0: losgegangen. Der Lehrermangel bleibt allerdings ein Problem. Mehr als jeder dritte Lehrer ist 50 oder älter. Junge Kollegen kommen nur langsam nach. Besonders gesucht werden Lehrkräfte in den MINT-Fächern, also Mathe, Informatik, Naturwissenschaften und Technik. Die Menschen in Deutschland geben für Freizeit und Co. im Monat durchschnittlich gut 300 Euro aus. Dazu gehören etwa Tickets für Kino oder Museum, die Gebühr fürs Fitnessstudio oder auch Bücher. Anteilig am meisten geben Paare ohne Kind aus, so das Statistische Bundesamt. Und plötzlich liegen zig Tonnen Melonen auf dem Acker. Das ist im Norden Niedersachsens passiert. Ein volltrunkener Lastwagenfahrer war bei Oldenburg gegen einen Baum gefahren. Dabei löste sich die Ladung. Wer vorbeikam, durfte sich Melonen mitnehmen. Der Lastwagenfahrer kam mit über 4 Promille ins Krankenhaus.
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1: Ich bin Imme Kasten. Auch jetzt in der Nacht ist die Feuerwehr an der deutsch-belgischen Grenze weiter im Großeinsatz gegen den riesigen Waldbrand. Regen und ein wenig Wind hatten die Lage zuletzt etwas entspannt. Im teils evakuierten Eifelort Monschau hofft man auf den für heute erwarteten Regen. Gleichzeitig könnte stärkerer Wind das Feuer weiter ausbreiten. In Deutschland sollen es Startups künftig leichter haben. Die Bundesregierung will mit besseren steuerlichen Bedingungen und auch zielgerichteten Förderprogrammen unterstützen. Das hat Finanzminister Klingbeil angekündigt. Er nimmt dabei auch besonders Ostdeutschland in den Fokus. Die Menschen in Deutschland geben für Freizeit und Co. im Monat durchschnittlich gut 300 Euro aus. Dazu gehören etwa Tickets für Kino oder Museum, die Gebühr fürs Fitnessstudio oder auch Bücher. Anteilig am meisten geben Paare ohne Kind aus, so das Statistische Bundesamt. Bei der Bundeswehr, da gibt's so viele Soldatinnen und Soldaten wie lange nicht. Aktuell sind es gut 186.000. Das ist der höchste Stand seit 13 Jahren und außerdem auch so viele, wie das Verteidigungsministerium in diesem Jahr schaffen wollte.
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1: Ich bin Imme Kasten.
2: Beim riesigen Waldbrand im Hohen Venn an der deutsch-belgischen Grenze ist die Lage stabil. Regen und wenig Wind haben den Einsatzkräften in die Karten gespielt. Und das Feuer hat sich erst einmal nicht weiter in Richtung Monschau ausgebreitet. Heute könnte der Wind allerdings wieder stärker werden. Damit steigt dann auch die Gefahr, dass die Flammen erneut Fahrt aufnehmen. Deutschland baut die Forschung zur Drohnensicherheit aus. Heute eröffnet ein neues Technologiezentrum in Sachsen-Anhalt. An einem Testflughafen sollen neue Technologien entwickelt und dann auch getestet werden. Hintergrund ist auch der Fund einer Sprengstoffdrohne am Flughafen Leipzig-Halle. Im möglicherweise wegweisenden Prozess gegen Meta beginnen heute die Eröffnungsplädoyers. Mehrere US-Bundesstaaten werfen dem Konzern vor, Minderjährige mit Instagram und Facebook abhängig zu machen. Sie fordern Einschränkungen bei Funktionen wie dem Endlos-Scrollen und eine hohe Strafzahlung.
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1: Ich bin Imme Kasten. Beim riesigen Waldbrand im Hohenfenn an der deutsch-belgischen Grenze ist die Lage stabil. Regen und wenig Wind haben den Einsatzkräften in die Karten gespielt. Und das Feuer hat sich erst einmal nicht weiter in Richtung Monschau ausgebreitet. Heute könnte der Wind allerdings wieder stärker werden. Damit steigt dann auch die Gefahr, dass die Flammen erneut Fahrt aufnehmen. Deutschland baut die Forschung zur Drohnensicherheit aus. Heute eröffnet ein neues Technologiezentrum in Sachsen-Anhalt. An einem Testflughafen sollen neue Technologien entwickelt und dann auch getestet werden. Hintergrund ist auch der Fund einer Sprengstoffdrohne am Flughafen Leipzig-Halle. Im möglicherweise wegweisenden Prozess gegen Meta beginnen heute die Eröffnungsplädoyers. Mehrere US-Bundesstaaten werfen dem Konzern vor, Minderjährige mit Instagram und Facebook abhängig zu machen. Sie fordern Einschränkungen bei Funktionen wie dem Endlos-Scrollen und eine hohe Strafzahlung.
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2: Schönen Dienstagmorgen euch, auch heute wieder mit Gina.
3: Und jeder Menge Musik. Ja. In dieser Stunde haben wir die neue Single von Taylor Swift für euch. Mhm. Und wir sprechen über den FFN Arschbomben-Hit. Jubelt mit Glück wieder über 500 Euro.
2: Und schon jetzt haben wir richtig Power für euren Dienstagmorgen. Miles Smith mit Stay, das ist mehr Musik und mehr Abwechslung.

0: FFN an diesem Dienstagmorgen. Ist unser Treckerfahrer ein Regengott?
1: Oh, das ist aber eine mutige Aussage.
0: Das ist eine mutige Aussage, aber es kann doch kein Zufall sein. Kaum kommt Günther aus seiner Sommerpause zurück, haben wir endlich wieder Regen in Niedersachsen. Liebe Landwirtinnen und Landwirte, wir hoffen, dass beides, also Regen und Günther, eure Stimmung so ein bisschen aufbessern.
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3: Hey, moin, es gibt wie immer eine gute und eine schlechte Nachricht. Die schlechte ist, Kartoffeln werden teurer dieses Jahr. Wegen Dürre und weniger Fläche. Das trifft den Niedersachsen an seiner verwundbarsten Stelle, wenn die Preise für Bratkartoffeln anziehen. Nur aber die gute Nachricht. Gestern hat die hiesige Ministerin für Landwirtschaft und Haschisch die 100. Cannabis-Plantage bei uns eingeweiht. Damit ist Niedersachsen das am besten mit Stoff versorgte Bundesland. Wir sind als Selbstversorger so zugedröhnt, dass wir demnächst wie ferngesteuerte Drohnen durch unser Bundesland torkeln. VW will Elektropanzer in Osnabrück bauen, Wolfsberaterinnen fordern vegane Wölfe, Olaf Lies will alle 63-Jährigen Rente schicken, Hannover will in die erste Bundesliga. Lauter solche Wahnvorstellungen haben sich rund um die 100 Cannabisplantagen im Land gebildet. Jetzt wird mir einiges klar. Wenn ich mir andererseits aber angucke, was für eine zugedröhnte Kacke in Berlin verzapft wird, dann kann ich mir auch gut vorstellen, dass Lars Klingbeil von seinem Wochenende in der niedersächsischen Heimat ein paar Tüten Haschkekse für die Kabinettskollegen mit nach Berlin bringt. Munter bleiben!

0: schönen Dienstag zusammen. Und dass das Wetter schlechter wird, ist ja gar kein Problem. Wir übernehmen die Kosten für Streamingdienste, die neuen Bücher und das Wellness-Wochenende.
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Sarandi, Good Old Days.

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5: 6:30 am Dienstagmorgen. In 6 deutschen Seehäfen wird heute gestreikt. Schon allein wegen der geografischen Grundbegebenheiten stehen die Chancen gut, dass es auch den Norden trifft, Thomas Menzel.
6: Ja, sehr gut erklärt. Schönen guten Morgen. Die Gewerkschaft Verdi hat zu Warnstreiks aufgerufen, und zwar in Hamburg, in Bremen, Bremerhaven und in Wilhelmshaven, Emden und Brake. Soll 24 Stunden gehen bis heute Abend. Der Warnstreik geht um die Tarifverhandlung. Da will Verdi für die etwa 11.000 Häfenbeschäftigten gut 8% mehr. Angeboten waren zuletzt gut 5%. Hafenrundfahrt gehen heute trotz Streiks, der betrifft vor allem Containerterminals. Der Waldbrand an der Grenze zu Belgien im Hohen Venn ist noch nicht gelöscht, aber die Lage auf deutscher Seite gerade relativ stabil, heißt es, die Brandlinie war zuletzt gut 2 Kilometer entfernt. Die Brombeer-Koalition in Thüringen bröckelt, weil 2 BSW-Abgeordnete der gemeinsamen Koalition mit CDU und SPD die Unterstützung entzogen haben. Damit hätte die Regierung

0: Thomas Fehn, Überblick. Als ich das heute Morgen gesehen habe, ne, ich bin ja Werder-Fan, also es hatte die Wirkung von 5 Kaffee. Ich war so voll hellwach und habe gedacht, geil, jetzt werden wir Deutscher Meister.
1: Klasse.
2: Und die erste Wache-Sendung.
1: Das auch. Endlich mal. Das Niedersachswetter wird richtig schön gemütlich heute. Yes. Viele Wolken sind am Himmel, von Westen her ziehen Schauer über uns rüber. Richtung Wendland ist es die längste Zeit trocken. Bis 20 Grad bekommen wir. Aktuell sind es 13 in Schöppenstedt am Eulenspiegel-Museum, in Wolfsburg am Fehnow und in Thüle an der Talsperre auch 13. Und der FFN-3-Tage-Trend sieht eigentlich genauso aus. Teilweise mal freundliche Phasen, aber auch einfach ganz viel Regen mit dabei.
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0: Alles frei heute Morgen auf unseren Straßen. Die Polizei meldet keine Staus oder Behinderungen.
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0: Es blitzt schon im Landkreis Lüchow-Dannenberg in Lübbow in beiden Richtungen. Und zwar auf, ich schaue nochmal schnell nach, auf der B200. Das will ich euch noch nachliefern. Wartet, das habe ich aber hier auf der B248. Juhu. Danke, David, fürs Bescheid sagen. Wenn ihr auch noch einen Stau oder Blitzer gesehen habt, ruft gerne an. Kostenlos 0800 529 und 4x die 5. Euch allen eine gute Fahrt.
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0: FFN ist hier um 5.40 Uhr. Schön, dass ihr schon mit dabei seid. Es ist noch ganz schön früh. Ja, man muss erstmal wieder im Alltag ankommen, ja. Aber die ersten paar richtigen Schultage sind geschafft und schon liegen Schulranzen und Hefte wieder kreuz und quer im Haus verteilt. Mit dem Schulstart werden auch die Kinderzimmer wieder unordentlicher.
1: Ja, ne? Perfekt für eine Aufräumsession, gerade jetzt, wo das Wetter etwas weniger sommerlich ist. Wir haben mit Schul- und Entwicklungspsychologe Dr. Markus Eckert drüber gesprochen, übers Aufräumen mit Kindern. Er hat uns erzählt, dass wir uns am besten im Vorfeld mit unseren Kindern zum Aufräumen einfach verabreden sollten.
2: Wenn dann sowas kommt wie, nee, ich habe jetzt auch keine Lust oder so, dann kann man also tatsächlich ja auch sagen, Mensch, aber wir haben doch gesagt, du hilfst mir dabei und wo hilfst du mir dabei? Also die Kinder brauchen im Grunde dabei auch so eine Form von wir machen das gemeinsam und also so eine Verbundenheit und auch ein Erfolgserleben. Und die Autonomie ist eben nicht eingeschränkt, wenn man schon vorher darüber gesprochen hat, weil dann gab es ja eine Zustimmung.
0: Okay. Ja, ist ein cooler Tipp. Ja, so lernen Kinder dann auch schon früh ihre eigenen Sachen aufzuräumen und das hilft uns Erwachsenen auch.
2: Wenn ich Aufräumen immer als hochaversiv erlebt habe in der Kindheit, weil es immer Streit gab, weil es immer Stress gab, weil ich es immer nicht gut genug gemacht habe, dann kann sich das durchaus ins Erwachsenenalter übertragen. Und wenn ich aber auch nicht die Kompetenzen gelernt habe, mich da zu strukturieren, kann sich das möglicherweise auch schwerer im Erwachsenenalter nachlernen. Und wenn ich eine gute Erfahrung gemacht habe, ist das sicher hilfreich fürs Erwachsenenalter, aber das ist nicht ausschlaggebend. Also es gibt durchaus Menschen, die in ihrer Kindheit völlig unaufgeräumte Zimmer hatten und Eltern, die da hochtolerant waren und die trotzdem eine aufgeräumte Wohnung haben.
1: Ja, super spannend, ne? Bei mir war es andersrum. Ich habe früher immer aufgeräumt und jetzt nicht so gerne. Hä? Also, kommt hoffentlich aufgeräumt in diesen Dienstag mit FFN und jetzt mehr Musik und mehr Abwechslung von Lady Gaga und Bruno Mars.

0: so kommt ihr doch gut aus dem Bett. 5.50 Uhr ist es hier bei FFN und mit Miley's High Risk geht's durch euren Dienstagmorgen. Und noch mehr ich kann doch gar nicht reden.
1: Okay.
0: Noch mehr Musik und mehr Abwechslung kommt von der nächsten Powerfrau, Taylor Swift.
1: Für diese Taylor Swift kommt Pauline aus dem Guten Morgen Niedersachsen-Team etwas früher als sonst rein. Schönen guten Morgen, Pauline.
2: Guten Morgen.
0: Hallo.
1: Also Pauline, ihr müsst wissen, die ist so tief drin in einer etwas verschrobenen Taylor Swift-Verschwörungstheorie.
2: Gar nicht, aber...
1: Doch.
2: Also, im Oktober, vor exakt 20 Jahren, kam ja ihr allererstes Album raus. Mhm. Ein Country-Album, wie ihr zuletzt erschienener Song I Knew It, I Knew You für den Toy Story Film Teil 5. Jetzt kommt's aber. Am 13. August, also vor nicht mal einer Woche, wurde sie in einem fliederfarbenen Kleid an einer Tür in London gesehen.
1: Nein!
2: durch die sie exakt 2 Jahre vorher am selben Tag gelaufen ist und ihre 12. Era verkündet hat. Ein Album, passt auf, in Orange und Türkis, genau wie ihr Outfit an dem Tag in dieser Tür.
0: Ach komm, das ist doch aber ein Zufall.
2: So, jetzt... Gleiche Tür, 13. August, 13. Era. Plötzlich kurze Haare, das ist ein Zeichen.
1: Ja.
2: Ein fliederfarbenes Blumenkleid, genau wie das Flieder, wiederum auf dem Schild am Madison Square Garden, ihrer Hochzeit in New York, auf dem Just TNT Marriott stand. Also da ist ja wohl völlig klar, dass eine 13. Era, ein Jubiläumsalbum, im Oktober ansteht.
0: Ist das völlig klar?
1: Ja, also kennt ihr dieses Meme, wo dieser Typ vor dieser Wand steht mit ganz vielen Fotos mit dem roten Fäden und so völlig
2: das
1: wirre Haare? Und so Also ihr müsst wissen, das geht seit Wochen so, dass
2: gar
1: Pauline
2: nicht
1: mir irgendwie sagt, welche Farbe Taylors Kleid hat und was das schon wieder bedeutet.
2: Ihr werdet mir noch danken.
1: Wann kommt das Album?
2: Im Oktober, weil dann ist es genau 20 Jahre her.
1: Und es wird ein Country-Album?
2: Ja, okay. Und sie wird Blumensachen da drauf tragen auf dem Cover.
1: Okay.
0: Wenn es wirklich so sein sollte, habt ihr es zuerst gehört hier bei uns bei FFN. Vielen Dank, Pauli.
2: Gerne.
0: Hier ist jetzt aber erstmal Taylors nagelneuer Song I Knew It, I Knew You für mehr Musik und mehr Abwechslung bei FFN.
1: Das ist Wahnsinn, wie du dich da reingeflickelt hast.
2: Juhu. Pauline.

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1: 6 Uhr am Dienstagmorgen. Das ist noch keine uneingeschränkt gute Nachricht aus dem Hohen Venn, aber es geht in die richtige Richtung, Thomas Menzel.
2: Ja, schönen guten Morgen. Die Feuerwehr in Monschau, also auf deutscher Seite des großen Waldbrands, hat zuletzt gesagt, die Situation sei relativ entspannt.
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2: In Belgien kämpfen Feuerwehrleute weiter gegen die Brände im Naturschutzgebiet Hohes Venn. Von deutscher Seite der Grenze in NRW hieß es am Abend, die Brandlinie sei inzwischen mehr als 2 Kilometer weit weg. FFN-Reporter Marc-André Kott.
4: Entwarnung gibt's aber noch nicht. Die Feuerwehr, das technische Hilfswerk und auch die Polizei waren die ganze Nacht lang im Einsatz. In mehreren Schichten kontrollieren und bewässern sie das Gebiet. Und die rund 240 Einsatzkräfte bereiten sich darauf vor, dass der Wind wieder in ihre Richtung drehen könnte. Und auch die rund 30 Menschen aus einem Ortsteil von Monschau, die ihre Wohnungen wegen des Feuers verlassen mussten, konnten noch nicht wieder zurück. Der Waldbrand im Hohen Venn ist einer der größten in der belgischen Geschichte. Etwa 3000 Hektar Wald und Wiesen sind innerhalb des Moorgebiets zerstört worden. Die Löscharbeiten gestalten sich besonders schwierig, weil der Boden aus Torf besteht.
2: In Thüringen haben 2 BSW-Abgeordnete der gemeinsamen Regierungskoalition mit CDU und SPD die Unterstützung entzogen. Die beiden haben dazu erklärt, dass sie Ministerpräsident Mario Vogt nicht mehr unterstützen, weil ihm die TU Chemnitz seinen Doktortitel aberkennen will. Damit stünde Vogt nur noch einer Minderheitsregierung vor. Thüringens Brombeer-Koalition hatte bislang 44 von 88 Sitzen. Die übrigen BSW-Abgeordneten haben sich gestern für einen Verbleib in der Koalition ausgesprochen und sich damit einer Forderung des Bundesvorstands widersetzt. Aus der Ukraine werden wieder russische Angriffe gemeldet. Aus der Region Saporischschja auch 2 Todesopfer. Da soll eine Drohne in eine Kleingartenanlage gestürzt sein. Außerdem ist in Teilen des Gebiets wohl der Strom ausgefallen. In der Hafenstadt Odessa soll es Verletzte gegeben haben. Da wurde offenbar auch ein Restaurant getroffen. In 6 deutschen Seehäfen wird gestreikt für insgesamt 24 Stunden. Die Gewerkschaft Verdi hat zu Warnstreiks in Hamburg, Bremen, Bremerhaven und in Wilhelmshaven, Emden und Brake aufgerufen. Hintergrund sind die laufenden Tarifverhandlungen. Die Gewerkschaft will für die etwa 11.000 Beschäftigten in den Seehäfen gut 8% mehr. Die Arbeitgeberseite hat zuletzt gut 5% angeboten. In Lohne im Kreis Vechta sind am späten Abend 5 junge Erwachsene zwischen 18 und 27 Jahren bei einem Verkehrsunfall schwer verletzt worden. Ein 19 Jahre alter Autofahrer wollte überholen, als der Wagen vor ihm nach links in eine Hofeinfahrt abgebogen ist.
5: Tief Nora sorgt heute für ordentlich Regen im Niedersachsenwetter. Dazu gibt es viele Wolken. Wenn ihr Richtung Wendland wohnt, bleibt ihr aber die meiste Zeit trocken. Aktuell haben wir 11 Grad in Clausthal-Zellerfeld am Oberharzer Bergwerkmuseum, 13 in Kappeln am Dorfteich und 13 auch in Aurich am Pingelhus. Der FFN-3-Tage-Trend. Morgen, Donnerstag und Freitag lockert es ab und zu mal auf. Ansonsten wird es windig und nass bei bis zu 24 Grad. Und das ist doch irgendwie ganz schön, oder? Wir haben schon gesagt, man kann endlich wieder das Bett frisch beziehen. Das schwitzt man nicht direkt voll.
6: Haben
5: oder
6: wir gestern
5: mal
6: Abend gemacht.
5: Hammer.
6: Oh, ich finde das gerade richtig
5: einfach
6: schön.
5: Einfach mal
6: diese
5: zu Hause,
6: ne?
5: Bleiben. Toll.
6: Herrlich.
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1: Hier ist es genauso herrlich entspannt. Es ist alles frei. Die Polizei meldet keine Staus oder Behinderungen.
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1: Es blitzte auf der B75 Delmhorst Richtung Bremen, kurz hinter der Tankstelle. Und im Landkreis Lüchow-Dannenberg auf der B248 in Lübbow in beiden Richtungen. Danke David und Kevin fürs Bescheid sagen. Wenn ihr auch noch einen Stau oder Blitzer gesehen habt, ruft gerne an. Kostenlos 0800 529 und 4x die 5. Euch allen eine gute Fahrt.
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6: Heute mit Gina.
5: Habt ihr auch im Urlaub euch über diese Poolliegenreservierer aufgeregt, die morgens ihr Handtuch drauflegen und dann wieder verschwinden? Schlimm. Aber eine Umfrage zeigt jetzt, dass wir Deutschen gar nicht die schlimmsten Liegenreservierer sind, was man denken könnte.
6: Ja.
5: Aber es sind die Franzosen,
6: was?
5: Und Italiener.
6: Schweine.
5: Ja, wir Deutschen liegen nur auf Platz 5.
6: Ah, wir liegen, das ist witzig, nur auf Platz 5. Wir sind mal wieder besser als unser Ruf.
5: Ja.
6: Wenn ihr uns versprecht, dass ihr keine Liegen reserviert, dann bezahlen wir euch den Urlaub. Mit etwas Glück beschert euch heute unser FFN-Arschbomben-Hit wieder 500 Euro. Auf welchen Song ihr achten müsst, das erfahrt ihr um 20 nach 7. Bleibt bei uns.

0: nach 6. Viel Eiweiß, wenig Fett steht heute Morgen vielleicht auch auf eurer Joghurtpackung. Es steht inzwischen überall High Protein drauf, ja. Sogar auf Wurst. Achtet mal drauf. Ja,
1: im Trend seid ihr aber nicht nur mit Protein, auch mit einem Food-Trend aus Hongkong. Mhm. Den stellen wir euch um 6:45 bei uns in der Show vor. Bis dahin geht's rüber nach Island, ins Land der Proteine.
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3: Klingt wie eine nordische Gottheit und wird von vielen Fitnessfans auch so verehrt. Skyr. Skyr ist aber nur eine Milchpampe aus Island mit wenig Fett und viel Protein. Es ist ein Hype. Inzwischen steht im Supermarkt ja an jedem Produkt mit extra viel Protein. Das kann man auch auf Erdnüsse schreiben. Hüttenkäse heißt dann High Protein Cheese Cream. Und die Kollegen essen bei der Arbeit statt einem Brot ihren High Protein Vanilla Flavored Porridge mit Dattelmus. Und abends an der Bar machst du ein bisschen Joghurt in deinen Espresso Martini. Schon ist es ein Proteinshake. Davon kriegst du dann auch keinen Kater, sondern Muskelkater. Leider musst du dich ja zum Fitbleiben immer noch selbst bewegen. Sonst gibt's auch keine Muckis und wir kriegen im schlimmsten Fall irgendwann den Skierbecher nicht mehr auf.

0: FFN um 6.17 Uhr. Wir versprechen euch ja immer mehr Musik und mehr Abwechslung. Und hier ist sie. Sweet Dreams, die Eurythmics. Freut euch gleich auf Mabel mit Don't Call Me Up. Und erinnert ihr euch noch, wie aufregend die ersten Tage nach der Einschulung waren?
1: Ja.
0: Da hatten wir eine Million Dinge im Kopf. Was auf der Straße passiert, haben wir gar nicht mitbekommen. Wir sorgen dafür, dass trotzdem nichts passiert.
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0: Guten Morgen, Annika aus Afflinghausen im Landkreis Diepholz.
4: Guten Morgen.
1: Annika, was ist das Problem bei euch in der Straße?
4: Wir wohnen in einem Neubaugebiet und die Paketzusteller, die pfeffern hier ordentlich durch die Straße und achten wenig auf die Kinder.
1: Was habt ihr denn schon unternommen, um da irgendwie vielleicht drauf aufmerksam zu machen?
4: Wir haben Bälle liegen gelassen oder dann auch mal die Kinderfahrzeuge an die Straße gestellt, um so ein bisschen zu gucken, dass das irgendwie besser wird. Aber leider ist da nichts passiert.
0: Und bei euch sind viele Kinder unterwegs. Wie fühlst du dich dabei? Man macht sich ja schon Sorgen, ne?
4: Ja, also man steht eigentlich immer mit einem Erwachsenen mindestens an der Straße, um ein offenes Auge dafür zu haben.
1: Ja, Annika, das kann ja nicht sein. Also da hat man ja durchaus Besseres zu tun, ne?
4: Definitiv.
1: Deswegen braucht ihr euch nicht mehr an die Straße zu stellen, denn wir stellen ein FFN Achtung Kinderplakat dahin.
4: Oh, super, sehr schön, da freue ich mich.
1: Sehr, sehr gerne. Und dann hoffen wir, dass die Paketdienste vielleicht ein bisschen vom Gas gehen.
4: Das wäre sehr schön.
0: Alles Liebe und na denn.
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9: 6:30 am Dienstagmorgen. Jeder Hans und Franz kann mittlerweile eine Drohne fliegen. Und wenn ich das sogar könnte, dann wird's problematisch, Thomas Menzel.
10: Ja, schönen guten Morgen. Aber ich glaube, Kinderquatsch mit Axel und nationale Sicherheit gefährden sind dann doch nochmal zwei unterschiedliche Hausnummern.
9: Yes.
10: Gefährliche Drohnenzwischenfälle nehmen zu, auch in Deutschland. Ja, und wie man die besser erkennen und abwehren kann, das soll jetzt in Sachsen-Anhalt erstmal erforscht werden. Das neue Forschungszentrum für Drohnensicherheit wird am Vormittag in Kochstedt eröffnet. Der russische Oppositionspolitiker Lev Schlossberg ist zu 11 Jahren und einem Monat Straflager verurteilt worden, weil er die russische Armee diskreditiert und Falschinfos verbreitet haben soll. Ja, und seine Partei Jabloko, die bleibt von der Wahl im September ausgeschlossen in Russland. Auch die Berufung wurde abgelehnt. Der Waldbrand an der Grenze zu Belgien ist noch nicht gelöscht, aber die Lage im Hohen Venn, gerade auf deutscher Seite, relativ stabil, sagt die Feuerwehr. Die Brandlinie war zuletzt nämlich gut 2 Kilometer weit weg von der Grenze. Und der Deutsche Bauernverband stellt heute seine Sommererntebilanz vor. War schon mal Thema, dass die Landwirtschaft wegen der langen Trockenheit und Hitze mit einer ziemlich miesen Getreide- und Rapsernte rechnet.
9: Danke, Thomas, für den Überblick.
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11: Ich bin Marc-André Kort, einen schönen guten Morgen. In Schellerten im Kreis Hildesheim hat es einen schweren Verkehrsunfall auf der K212 gegeben. Ein 25-Jähriger war mit seinem Auto unterwegs, hat in der Kurve die Kontrolle verloren und sich überschlagen. Der junge Mann konnte sich selbst aus dem Wagen befreien. Die Polizei Hildesheim sagt, dass er wegen berauschender Mittel nicht fahrtüchtig gewesen ist. Seniorinnen und Senioren einfach die digitale Welt erklären, das hat die Stadt Hannover mit dem Seniorenplan 2030 vor, der gestern den politischen Gremien vorgestellt wurde. Mit dem Titel Gut eingeloggt für ein selbstbestimmtes Leben erhofft sich die Stadt unter anderem, ältere Menschen bei der digitalen Teilhabe zu unterstützen und soziale Vernetzung zu bieten. Und seit 40 Jahren ist das niedersächsische Wattenmeer Nationalpark und das zeigt jetzt auch eine neue Ausstellung im Landtag in Hannover. Sie als Nationalpark wirkt, wird heute Abend eröffnet und geht bis Mitte nächsten Monats.
12: 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Es ist sehr bewölkt und nass heute. Dazu

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2: Vorsicht, ein Liegenbleiber auf der A7 Hamburg Richtung Hannover in der Ausfahrt Schneverdingen. Ansonsten ist alles frei heute Morgen.
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2: Es blitzt heute Morgen auf der B75, der im Horst Richtung Bremen, kurz hinter der Tankstelle. Und im Landkreis Lüchow-Dannenberg auf der B248 in Lübbow in beiden Richtungen. Danke, David und Kevin. Wenn ihr auch noch einen Stau oder Blitzer gesehen habt, ruft gerne an. Kostenlos 0800 529 und 4x die 5. Gute Fahrt.
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3: 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Besser geht's nicht.

0: Dienstag, hier ist FFN. Jetzt in der Gegenwart ist es 6.40 Uhr am Dienstag und um in die Zukunft zu schauen, braucht ihr nicht zu einer Wahrsagerin gehen oder in eine Glaskugel gucken. FFN hören reicht.
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2: Wir haben mit Expertinnen und Experten gesprochen und schauen für euch in die Zukunft. Heute geht's um KI. Mhm. Fake-Videos sehen wir ja immer öfter. Und unser Zukunftsexperte Klaas sagt, das wird auch so bleiben.
3: Desinformationskampagnen werden damit in Zukunft noch mehr zum Alltag auf Facebook und Co., sagt auch Professor Dr. Christian Schwarzenegger der Uni Bremen. Und er meint, das besonders Gefährliche daran, jeder lebt dadurch in seiner eigenen Welt.
4: Und er wird online auch immer hinreichend Quellen finden, die ihm sagen, jetzt bist du wirklich bei der Wahrheit angekommen. Und am Ende kapitulieren viele und sagen, ich glaube nur noch das, was mir ein gutes Gefühl gibt.
3: Damit wir heute und in Zukunft Fake von Fakt unterscheiden können, braucht es also Medien, denen wir vertrauen können. Und da gibt es ein gutes Qualitätsmerkmal, sagt Ulrich Schönborn, Chefredakteur der NWZ.
5: Verlasst euch auf Medienquellen, die dem Pressekodex und dem Presserecht unterliegen. Also wir als Nordwestzeitung, ihr als FFN, ihr unterliegt da einem Regelwerk, das sowohl presseethisch als auch presserechtlich einen klaren Rahmen hat, das euch und uns dazu verpflichtet, eben zum Beispiel keine falschen Behauptungen aufzustellen, skeptisch bleiben, kritisch bleiben, nicht alles glauben und wenn man sich zumindest nicht sicher ist, stimmt das nicht gleich alles weiter teilen und viral gehen lassen.
3: Aber wie sehen die Fakes von morgen aus? Wie kann uns die Politik vielleicht auch schützen und was können wir heute selber tun? Darüber sprechen wir diese und vor allem auch nächste Woche.
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0: wo ließ sie da? FFN ist hier am Dienstagmorgen 6.48 Uhr. Keine Sorge, das
1: war
0: ist
1: gut.
0: Ja, das ist, vielen Dank, das habe ich geübt. Das ist keine Empfangsschwierigkeit, die ihr habt. Denn Dong Wo Lisi Daha heißt Ostfriesentee auf Chinesisch. Ist eine wichtige Vokabel, gerade in Hongkong. Da sind wir in Niedersachsen quasi Trendsetter.
1: Das ist so krass. Zitronenlimo mit Ostfriesentee ist das Trendgetränk des Sommers in Hongkong. Einfach einen Beutel Ostfriesentee in eine Zitronenlimonade rein, 10 Minuten warten und dann habt ihr ein richtig leckeres Erfrischungsgetränk. Und macht auch noch wach, einmal durch den Zucker natürlich, aber auch durch das Koffein aus dem Ostfriesentee. Am besten trinkt ihr das kalt und wir testen das jetzt auch mal, ne?
0: Wir haben es vorbereitet, gerade als Musik lief. Gina, ein bisschen mehr Limo. Ich habe ein bisschen mehr Ostfriesentee.
1: Sag mal.
0: Also Dong Wo Lisi Daha. Mhm.
1: Oh, ganz lecker eigentlich. Ich schmecke schon sehr viel
0: Was denn?
1: Zitrone.
0: Ja? Ja, ich schmecke sehr viel Tee.
1: Ja. Vielleicht haben wir das Mischverhältnis noch nicht so gut gemacht.
0: Ach, schmeckt wie ein mittelmäßiger Eistee.
1: Ja.
0: Aber nee, warte mal, wir müssen das ja positiv reden.
1: Ja.
0: Damit ja unser
1: also es ist schön, dass ein Stück Kulturgut in Hongkong.
0: Wirklich, also wirklich, dass wir Niedersachsen da ganz vorne mit dabei sind. Also das schmeckt gar nicht wie normaler Eistee. Kauft euch alle Ostfriesentees. Wir bringen Ostfriesen ganz groß raus. Hier mit FFN habe ich ein bisschen in Rage geredet.
1: Bisschen.
0: Doch.

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5: 7 Uhr am Dienstagmorgen. Insgesamt hätte der Thüringer Landtag 5 Jahre lang Bestand. Im Herbst 2029 wäre eigentlich die nächste Wahl, Thomas Menzel.
6: Ja, so viel Konjunktiv. Schönen guten Morgen in diesen beiden Feststellungen bei Axel, weil die Brombeer-Koalition im Erfurter Landtag gerade bröckelt.
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6: Es ist kompliziert und es lässt sich gerade auch nicht sagen, ob die Thüringer Regierung daran zerbricht, aber ein Abgeordneter und ein Abgeordneter des BSW kehren der gemeinsamen Koalition mit CDU und SPD den Rücken. FFN-Reporter Marc-André Kortz, sie wollen Ministerpräsident Mario Vogt nicht länger unterstützen.
8: Die beiden haben in der gemeinsamen Erklärung gesagt, dass der CDU-Politiker damit nur noch einer Minderheitsregierung vorsteht. Denn Thürings Brombeer-Koalition hatte bislang genau die Hälfte der 88 Sitze im Landtag. Wie es jetzt weitergeht, ist noch nicht klar. Bevor die beiden BSW-Abgeordneten mit ihrer Entscheidung an die Öffentlichkeit gegangen sind, hatten sich die anderen Fraktionsmitglieder für die Koalition mit CDU und SPD ausgesprochen und sich damit der Forderung des Bundesvorstands widersetzt, das Regierungsbündnis zu verlassen. Nach offizieller Darstellung, weil die TU Chemnitz dem Ministerpräsidenten den Doktortitel aberkennen will.
6: Auf belgischer Seite kämpft die Feuerwehr weiter gegen den Brand im Naturschutzgebiet Hohe Sven. Auch Einsatzkräfte aus Deutschland unterstützen die Löscharbeiten. Die Brandlinie war zuletzt gut 2 Kilometer von der Grenze entfernt, hieß es von der Feuerwehr auf deutscher Seite der Grenze. Aber in Monschau rechnet man wieder mit mehr Wind. Auf belgischer Seite haben die Flammen mittlerweile etwa 3000 Hektar Land zerstört. Es gab wieder Gespräche über einen Friedensplan für den Gazastreifen, aber noch immer kein Durchbruch dabei. Der US-Sondergesandte Jared Kushner hat sich auch mit Israels Ministerpräsident Benjamin Netanyahu getroffen. Der will aber weder die Angriffe im Gazastreifen einstellen, noch die israelische Armee zurückziehen. Einigen konnten sich Kushner und Netanyahu offenbar nur darauf, 2 Arbeitsgruppen zu bilden. Gleichzeitig lehnt es die Hamas ab, ihre Waffen abzugeben. Vor gut 2 Wochen hatte der Betriebsdirektor der FIFA, was auch immer der so macht, am Tag den FIFA-Chef Gianni Infantino kritisiert. Jetzt ist Kevin Lamour seinen Job los. Offiziell bedankt sich der Weltfußballverband für dessen 2-jährige Dienste. Aber darüber hinaus heißt es kein Kommentar. Lamour hatte sich in einem offenen Brief gegen Infantinos Plan gestellt, Anteile an der Fußball-WM und anderen Turnieren an Investoren zu verkaufen. Er nehme es in Kauf, gegebenenfalls seinen Job zu verlieren, hatte er da geschrieben. Infantino hat seine Investorenpläne inzwischen vorerst verworfen.
9: Das Niedersachsenwetter wird heute richtig schön gemütlich. Viele Wolken am Himmel, von Westen her ziehen Schauer über uns rüber. Richtung Wendland ist es die längste Zeit trocken. Bis zu 20 Grad bekommen wir. Aktuell haben wir 12 in Bad Grund an der Iberger Tropfsteinhöhle, 13 Grad in Auhagen am Kindergarten Schatzinsel und 14 Grad in Meppen. Da wird das Kleinstadtfestival aufgebaut. Ja. Axel, schon ganz aufgeregt.
5: Oh, ich freue mich, ich bin am Wochenende wieder da. Das ist wirklich so ein kleines, muggeliges Festival, größtenteils von Ehrenamtlichen organisiert. Unsere Vespa Tontauben sind zu Gast.
9: Herrlich.
5: Also ich freue mich auch schon wieder, mit dem einen oder anderen von euch einen Bernd Deter zu trinken.
9: Da sehe ich dich doch.
5: Ja, ne?
9: Der FFN 3-Tage-Trend. Ja, auch in den nächsten Tagen teilweise freundliche Phasen, aber auch viel Regen mit dabei.
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5: Eine Meldung nur für euch heute Morgen. Vorsicht, ein Liegenbleiber auf der A7 Hamburg Richtung Hannover in der Ausfahrt Schneverding.
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5: Es blitzt auf der B75, der im Horst Richtung Bremen kurz hinter der Tankstelle. Und im Landkreis Lüchow-Dannenberg auf der B248 in Lübbo in beiden Richtungen. Danke David und Kevin. Wenn ihr auch noch einen Stau oder Blitzer gesehen habt, dann ruft doch gerne an. Kostenlos 0800 529 und 4x5. Euch allen eine gute Fahrt.
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5: Heute Morgen. mit Gina.
9: Ja, und wir wissen, dass es gerade jetzt bei euch am Morgen ganz schön trubelig ist. Trotzdem solltet ihr in der nächsten Stunde beim Duschen, Autofahren, Frühstücken und Kinder fertig machen immer FFN hören. Es lohnt sich.
5: Ja, Günther, der Treckerfahrer, meldet sich zu Wort. Dann verkünden wir in einer Viertelstunde schon, welcher FFN-Arschbombenhit euch heute mit etwas Glück 500 Euro beschert. Und dann dauert es auch nicht mehr so lange, bis ihr ihn hört. Bleibt bei uns.

0: Also wenn ihr so nicht entspannt in euren Dienstagmorgen kommt, wissen wir auch nicht. Hier ist FFN um 7.12 Uhr, Justin Bieber ist das. Und während wir euch schon gleich nach zwei Songs den heutigen FFN Arschbomben-Hit präsentieren, der euch mit ein bisschen Glück 500 Euro beschert, präsentiert etwas später der Deutsche Bauernverband seine bisherige Erntebilanz.
1: Ja, einen ganz besonderen Blick auf die Tops und Flops gibt's jetzt schon von Günther.
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3: Moin. Es gibt wie immer eine gute und eine schlechte Nachricht. Die schlechte ist, Kartoffeln werden teurer dieses Jahr. Wegen Dürre und weniger Fläche. Das trifft den Niedersachsen an seiner verwundbarsten Stelle, wenn die Preise für Bratkartoffeln anziehen. Nur aber die gute Nachricht. Gestern hat die hiesige Ministerin für Landwirtschaft und Haschisch die 100. Cannabis-Plantage bei uns eingeweiht. Damit ist Niedersachsen das am besten mit Stoff versorgte Bundesland. Wir sind als Selbstversorger so zugedröhnt, dass wir demnächst wie ferngesteuerte Drohnen durch unser Bundesland torkeln. VW will Elektropanzer in Osnabrück bauen, Wolfsberaterinnen fordern vegane Wölfe, Olaf Lies will alle 63-Jährigen in Rente schicken, Hannover will in die erste Bundesliga. Lauter solche Wahnvorstellungen haben sich rund um die 100 Cannabisplantagen im Land gebildet. Jetzt wird mir einiges klar. Wenn ich mir andererseits aber angucke, was für eine zugedröhnte Kacke in Berlin verzapft wird, dann kann ich mir auch gut vorstellen, dass Lars Klingbeil von seinem Wochenende in der niedersächsischen Heimat ein paar Tüten Haschkekse für die Kabinettskollegen mit nach Berlin bringt. Munter bleiben!

0: So, und jetzt sind wir alle wach mit Kelly Clarkson hier bei FFN um 7.19 Uhr und das ist gut. Macht euch keine Sorgen, wenn das Wetter gerade kühler wird. Die Kosten für Film-Streaming-Dienste, neue Bücher oder ein schönes Wellness-Wochenende übernehmen wir.
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0: Um 20 nach 7 verkünden wir ja immer den aktuellen Song. Und das ist heute der hier.
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0: Bryan Adams mit Summer of 69.
2: Es dauert auch gar nicht mehr so lange, bis er im Radio kommt. Also 2 7-Minuten Frühstückseier könnt ihr nicht mehr hintereinander kochen. Eine Folge GZS, das schafft ihr auch nicht mehr. Ihr könnt noch 5 Kilometer laufen gehen, wenn ihr einen neuen Weltrekord lauft. Sonst schafft ihr das nicht mehr. Achso, ihr könnt natürlich die 2 7-Minuten Frühstückseier gleichzeitig kochen. Das schafft ihr gerade noch.
0: Ich glaube, wir haben alle verstanden, es dauert nicht mehr lange. Okay, bleibt bei uns.
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9: 7:30 am Dienstagmorgen. Vor gut 2 Wochen hatte der Betriebsdirektor der FIFA, was auch immer der so macht, den FIFA-Chef Gianni Infantino kritisiert. Der ist jetzt seinen Job los. Thomas Menzel, also nicht Gianni Infantino, sondern Kevin Lamour.
10: Ja, schönen guten Morgen. Genauso ist es. Offiziell bedankt sich der Weltfußballverband nochmal für die 2-jährigen Dienste bei Kevin Lamour. Aber darüber hinaus heißt es nur, kein Kommentar. Lamour hatte sich ganz offen gegen Infantinos Plan gestellt, Anteile an der Fußball-WM zu verkaufen. Er nehme es in Kauf, wegen seiner Kritik gegebenenfalls seinen Job zu verlieren, schrieb Lamour dazu. Ja, das hat ja schon mal geklappt. In 6 deutschen Seehäfen wird heute gestreikt. Verdi hat zu Warnstreiks in Hamburg, in Bremen, Bremerhaven und auch in Niedersachsen, in Wilhelmshaven, Emden und Brake aufgerufen für insgesamt 24 Stunden bis heute Abend die Aktion. Da geht es um die Tarifverhandlungen Druck zu machen. Verdi will für die etwa 11.000 Hafenbeschäftigten gut 8%. Angeboten waren zuletzt gut 5% von der Arbeitgeberseite. Der Waldbrand an der Grenze zu Belgien ist noch nicht gelöscht, aber die Lage im Hohen Venn gerade auf deutscher Seite relativ stabil. Sagt die Feuerwehr, die Brandlinie war zuletzt nämlich gut 2 Kilometer von der Grenze entfernt. Und die Brombeer-Koalition in Thüringen, die bröckelt. 2 BSW-Abgeordnete haben der gemeinsamen Koalition mit CDU und SPD die Unterstützung entzogen. Und damit hätte die Regierungskoalition nicht mehr die Hälfte, sondern nur noch 42 von 88 Sitzen im Landtag.
9: Danke, Thomas, für den Überblick.
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11: Ich bin Marc-Hendrik Hort. Einen schönen guten Morgen. Großfahndung nach Autodieben im Kreis Hildesheim. Gestern Morgen sollen die 3 in Laatzen in der Region Hannover einen Transporter geklaut haben. Ein Tatverdächtiger konnte direkt festgenommen werden, die anderen beiden sind geflüchtet. Das Fahrzeug wurde schließlich in der Nähe des Stichkanals in Hasum geortet. Die Polizei hat mit Drohnen, einem Hubschrauber und einem Personenspürhund nach den Autodieben gesucht, aber ohne Erfolg. Die Ermittlungen der Polizei Hildesheim dauern an. Ab jetzt können Eltern im Landkreis Hameln-Pyrmont ihre Erstklässler für eine neue Ferienbetreuung in den Herbstferien anmelden. Betreut wird zentral in Salzhemmendorf und Bad Pyrmont. Für Hameln, Emmertal und Hessisch-Oldendorf gibt es eigene Anmelderegeln. Und am Flughafen Hannover wird heute ein außergewöhnliches Gate eröffnet, das Gate 96, benannt nach der Fußballmannschaft. Mit dem Gate soll ein Stück Stadion an den Flughafen gebracht werden.
12: Tief Nora sorgt heute für ordentliche Regen im Niedersachsenwetter. Dazu gibt es viele Wolken. Wenn ihr Richtung Wendland wohnt, bleibt er aber die meiste Zeit trocken. Aktuell haben wir in Goslar am Weltkulturerbe Rammelsberg 12 Grad, in Wiedenbrügge am Kindergarten Zauberland 13 und in Büttel an der Kirche auch 13 Grad. Und bis 20 Grad geht es heute noch hoch. Der FFN 3-Tage-Trend. Morgen, Donnerstag und Freitag lockert es nur ab und zu mal auf. Ansonsten wird es auch sehr windig und nass bei bis zu 24 Grad.
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9: Vorsicht, ein Liegenbleiber auf der A7 Hamburg Richtung Hannover in der Ausfahrt Schneverdingen. Und Vorsicht, ein Liegenbleiber auch auf der A27 Walsrode Richtung Bremen in Höhe Walsrode West auf der Verzögerungsspur.
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9: Es blitzt auf der B75 Delmhorst Richtung Bremen kurz hinter der Tankstelle. Und im Landkreis Lüchow-Dannenberg auf der B248 in Lübbo in beiden Richtungen. Danke, David und Kevin. Wir wünschen euch allen eine gute Fahrt.
12: Ja, und ein kleiner Tipp, fahrt jetzt vielleicht am besten schon mal rechts ran, holt euer Telefon raus. Habt da sowas im Gefühl. Viel Glück.
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0: FFN. Euch einen schönen Start in den Dienstag. Es ist 7.39 Uhr.
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0: Mit dem Schulstart bei uns in Niedersachsen hören wir wieder deutlich öfter den Satz: Jetzt räum endlich dein Zimmer auf. Gerade wenn es keine 36 Grad und Sonne mehr sind, so wie in dieser Woche, klappt meist so semi-erfolgreich.
2: Ja, bei Eltern und Kindern führt Aufräumen oft zum Streit. Mhm. Wir haben mit Schul- und Entwicklungspsychologe Professor Dr. Markus Eckert drüber gesprochen. Er hat uns erzählt, dass eine Verabredung zum Aufräumen helfen kann.
3: Wenn dann sowas kommt wie, nee, ich habe jetzt auch keine Lust oder so, dann kann man also tatsächlich ja auch sagen, Mensch, aber wir haben doch gesagt, du hilfst mir dabei und wo hilfst du mir dabei? Also die Kinder brauchen im Grunde dabei auch so eine Form von wir machen das gemeinsam, okay, und also so eine Verbundenheit und auch ein Erfolgserleben. Und die Autonomie ist eben nicht eingeschränkt, wenn man schon vorher darüber gesprochen hat, weil dann gab es ja eine Zustimmung.
2: Ja, vielen Kindern fällt das Aufräumen trotzdem schwer. Wenn wir das als Eltern beobachten, sollten wir etwas mehr helfen.
3: Auf jeden Fall kann ich deutlich unterstützen und kann dem Kind sagen, pass mal auf, du bist für die Fensterbank, du bist für den Schreibtisch oder du bist für genau die Ecke vor dem Schrank zuständig oder du räumst schon mal die Wäsche weg. Das heißt, das Kind, je nach Alter, tut halt was und dann kann ich auch im Grunde sagen, Mensch, das ist super. Es ist viel besser, wenn man irgendwie guckt, dass man gemeinsam eine gute Lösung findet, dass das Kind einen Beitrag leistet, aber eben der Beitrag schaffbar ist und auch sichtbar.
0: Ja, super Tipps. Danke, Herr Dr. Eckert, und euch dann einen aufgeräumten und schönen Start in den Tag mit FFN.

0: Johannes Oerding ist das hier bei FFN um 7.47 Uhr. Ganz toller Live-Künstler.
1: Ja.
0: Hat Max ja auch gerade nochmal bestätigt.
1: Ich habe ihn einmal live gesehen. Wirklich Wahnsinn, was er für eine Energie hat.
0: So, und so ganz langsam merken wir, dass es spätsommerlicher wird bei uns in Niedersachsen. Mit uns bleibt er aber definitiv in Sommerstimmung.
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1: 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Und also mich deucht, ich hörte da was.
0: Guten Morgen, Monika aus Langen im Emsland.
3: Schönen guten Morgen, ihr zwei.
1: Monika, du möchtest deine Bewerbung abgeben als Oma des Jahres.
3: Ja.
1: Wofür wären die 500 Euro?
3: Die 500 Euro würden wir gerne investieren in unser erstes Enkelkind, was wir im März
1: bekommen. Herzlichen Glückwunsch.
0: Glückwunsch.
3: Ja, danke schön.
0: Wie aufregend. Was ist es denn?
3: Eine kleine Frieda Maria.
1: Oh, was für ein schöner Name.
3: Ja.
1: Und das heißt, wenn man so ein kleines Kind hat, kann man Kohle ja immer gebrauchen an allen Ecken und Enden, ne?
0: Bist du so eine Verwöhn-Oma? Kaufst du so ganz viel?
3: Ja.
1: Ja. Das weiß ich auch noch. Meine Oma war auch immer so, die hat mir immer 5 Mark zugesteckt und gesagt, aber nicht Opa erzählen.
0: Ja.
1: Und Monika, was hast du denn gehört?
3: Ich habe gehört von Bryan Adams, Summer of 69.
1: Oh, Monika.
3: Ja?
1: Das ist richtig 500 Euro für dich.
3: Danke. Oh Gott, ich freue mich wie Bolle.
1: Ja, zu Recht.
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3: Oh, danke.
1: Das war er.
3: Mega.
0: Ja, Oma des Jahres bist jetzt geworden. Würde sagen, deine Bewerbung hat gut funktioniert.
3: Wunderbar. Danke.
1: Sehr gerne, na denn.
3: Der FFN.
1: Bleib bei uns, es passiert heute garantiert nochmal.

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4: Am Dienstagmorgen. Blick aus der Vogelperspektive. Geht einer Drohne ganz wunderbar. Das sieht auch immer spektakulär aus. Aber längst nicht alles Gute kommt von oben, Thomas Menzel.
5: Ja, schönen guten Morgen. Neulich erst am Flughafen Leipzig-Halle ein Drohnenzwischenfall. Aber jetzt kommt das Thema Drohnenabwehr auf die Tagesordnung.
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5: In Sachsen-Anhalt wird am Vormittag das neue Forschungszentrum für Drohnensicherheit eröffnet. Unter Beteiligung niedersächsischer Forschung. FFN-Reporter Maxi Wilsmann in Kochstedt soll die bestmögliche Drohnenabwehr entwickelt werden.
7: An den Arbeiten werden auch Mitarbeiter des Braunschweiger Luft- und Raumfahrtzentrums beteiligt sein. Das neue Forschungszentrum in Sachsen-Anhalt ist deutschlandweit einmalig. Da sollen in Zukunft neue Technologien entwickelt und unter realen Bedingungen getestet werden. Dass sich auch Deutschland mit dem Entdecken und Abfangen von fremden Drohnen aus dem Luftraum befassen muss, hat der Vorfall am Flughafen Leipzig-Halle zuletzt gezeigt. Da hatte es eine Drohne, die mit Sprengstoff beladen war, auf das Rollfeld des Flughafens geschafft. Ziel der Drohne waren mutmaßlich ukrainische Transportflugzeuge.
5: In Belgien kämpft die Feuerwehr weiter gegen die Brände im Naturschutzgebiet Hohe Sven von deutscher Seite. Der Grenze in NRW hieß es am Abend, die Brandlinie sei mittlerweile mehr als 2 Kilometer weit weg. FFN-Reporter Marc-André Kort.
8: Entwarnung gibt's aber noch nicht. Die Feuerwehr, das Technische Hilfswerk und auch die Polizei waren die ganze Nacht lang im Einsatz. In mehreren Schichten kontrollieren und bewässern sie das Gebiet. Und die rund 240 Einsatzkräfte bereiten sich darauf vor, dass der Wind wieder in ihre Richtung drehen könnte. Der Waldbrand im Hohen Fenn ist einer der größten in der belgischen Geschichte. Etwa 3000 Hektar Wald und Wiesen sind innerhalb des Moorgebiets zerstört worden. Die Löscharbeiten gestalten sich besonders schwierig, weil der Boden aus Torf besteht.
5: Das Oberlandesgericht Stuttgart will am Vormittag das Urteil gegen 3 junge Männer sprechen, weil sie Anschläge in Deutschland vorbereitet haben soll. Die Ukrainer sollen im Auftrag eines russischen Nachrichtendienstes gehandelt haben. Sie sind vor gut einem Jahr in Köln, Konstanz und in der Schweiz festgenommen worden. Die Bundesanwaltschaft geht davon aus, dass es die Männer auf Paketdienstleister abgesehen hatten. In Thüringen haben 2 BSW-Abgeordnete der gemeinsamen Regierungskoalition mit CDU und SPD ihre Unterstützung entzogen. Die beiden haben dazu erklärt, dass sie Ministerpräsident Mario Vogt nicht mehr unterstützen, weil ihm die TU Chemnitz seinen Doktortitel aberkennen will. Damit stünde Vogt nur noch einer Minderheitsregierung vor. Noch hat Thüringens Brombeer-Koalition 44 von 88 Sitzen.
9: Niedersachsenwetter ist perfekt zum Filme gucken, zu Hause rumrödeln oder lesen. So ein bisschen herbstlich. Es ist sehr bewölkt und nass heute. Aktuell haben wir 13 Grad in Bösinghausen am Aussichtspunkt, in Braunschweig an der Okerinsel und in Bad Pyrmont am Spelunkenturm auch 13. Der FFN-3-Tage-Trend. Morgen tagsüber auch sehr grau und nass, abends ein bisschen freundlicher. Vor allem Richtung Küste bekommt ihr da mal Sonne. Donnerstag öfter trocken, Freitag dann wieder ordentlich Regen.
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4: A1 Osnabrück Richtung Bremen zwischen dem Dreieck Stur und Bremen-Arsen. 5 Kilometer Stau wieder vor der Baustelle, 20 Minuten mehr. Ein Liegenbleiber auf der A7 Hamburg Richtung Hannover zwischen dem Horster Dreieck und Ramelsloh. Und ein Liegenbleiber auch auf der A27 Walsrode Richtung Bremen in Höhe Walsrode West auf der Verzögerungsspur.
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4: Es blitzt auf der B75 der im Horst Richtung Bremen kurz hinter der Tankstelle. Und im Landkreis Lüchow-Dannenberg auf der B248 in Lübbo in beiden Richtungen. Danke David und Kevin. Wenn ihr auch noch einen Stau oder Blitzer gesehen habt, ruft gerne an. Kostenlos 0800 529 und 4x5. Euch allen eine gute Fahrt.
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4: Gina ist heute mit dabei.
9: Hallo.
4: Heute, vor genau 30 Jahren, wurde deutsche TV-Geschichte geschrieben.
9: Das ist mutig formuliert, würde ich sagen.
4: Aber auch wahr. Heute, vor genau 30 Jahren, hat Verona Poth, damals noch Verona Feldbusch, das Schmuddel-TV-Magazin Piep das erste Mal moderiert.
9: Ja, und wir haben mal ganz tief im FFN-VHS-Archiv gekramt und dort ihre allererste Moderation gefunden.
10: Ich denke mir, dass einige zu Hause sich dafür interessieren würden, wie mein erstes Mal war. Allerdings habe ich es damals versäumt, ein Videoband mitlaufen zu lassen. Insofern kann ich Ihnen es leider nicht demonstrieren. Aber dafür dürfen Sie dabei sein, wie ich zum allerersten Mal in unserem neuen Studio moderiere. Viel Spaß bei Piep.
4: Wow, könntest du heutzutage auch nicht mehr so machen,
9: nee,
4: ne?

0: sag euch, hier ist FFN.
1: Protein, Protein, do you like Protein? In the soy, in the meat, everybody likes Protein.
0: So, meine Damen und Herren, das war einer von über 10 Protein-Songs, die ich bei der Show-Vorbereitung gefunden habe. Jeder isst Proteine, einige singen sogar drüber.
2: Protein-Songs?
0: Ja, es ist einfach das Ding. Überall ist die Aufschrift, viel Eiweiß, wenig Fett drauf.
2: Das stimmt, weniger Proteine, aber noch mehr im Trend ist ein viraler Drink aus Hongkong mit Ostfriesentee. Ja. Ganz verrückt. Stellen wir euch um kurz vor 9 bei uns in der Show vor. Bis dahin bleiben wir nochmal kurz bei den Proteinen.
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4: Klingt wie eine nordische Gottheit und wird von vielen Fitnessfans auch so verehrt. Skyr. Skyr ist aber nur eine Milchpampe aus Island mit wenig Fett und viel Protein. Es ist ein Hype. Inzwischen steht im Supermarkt ja an jedem Produkt mit extra viel Protein. Das kann man auch auf Erdnüsse schreiben. Hüttenkäse heißt dann High Protein Cheese Cream. Und die Kollegen essen bei der Arbeit statt einem Brot ihren High Protein Vanilla Flavored Porridge mit Dattelmus. Und abends an der Bar machst du ein bisschen Joghurt in deinen Espresso Martini. Schon ist es ein Proteinshake. Davon kriegst du dann auch keinen Kater, sondern Muskelkater. Leider musst du dich ja zum Fitbleiben immer noch selbst bewegen. Sonst gibt's auch keine Muckis und wir kriegen im schlimmsten Fall irgendwann den Skierbecher nicht mehr auf.
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0: schönen Dienstagmorgen euch. Cyndi Lauper ist das. Time After Time. Dazu dann gleich Ed Sheeran mit Bad Habits. Das ist mehr Musik und mehr Abwechslung hier bei FFN.
1: Moin.
0: Achtung, spielende Hühner. Dieses sehr süße Schild habe ich jetzt am Wochenende in der Lüneburger Heide in Wilseden im Café gesehen. Das gibt's noch nicht von FFN, aber diese haben wir für euch.
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1: Guten Morgen, Marco aus Emlichheim in der Grafschaft.
4: Ja, hi.
0: Marco, was ist bei euch das Problem?
4: Ja, wir wohnen in einem Wendehammer und vor dem Wendehammer ist eine kleine unübersichtliche Kreuzung und ich sag mal, die Fahrzeuge, gerade auch die auswärtigen Fahrzeuge, auch die Paketdienste, kennen wir ja heutzutage alle, die fahren in diese Straße rein und ja, das lädt so ein bisschen dazu ein, in diesen Wendehammer mit höherer Geschwindigkeit reinzufahren. Und wir haben eigene Kinder, zwei Stück, die Nachbarn haben die Kinder schon groß, aber die haben auch Enkelkinder und man möchte ganz gerne sein eigenes Umfeld wirklich schützen. Deswegen würden wir ganz gerne dieses Schild von euch haben.
0: Gab es denn schon mal brenzliche Situationen?
4: In diesem Kreuzungsbereich vorne gab es das teilweise ja, weil das Rechts vor links Regelung und das ist auch mit den Hecken etwas schwieriger. So bei uns direkt hinten noch nicht, aber ich würde ganz gerne den Wind aus den Segeln nehmen.
1: Gott sei Dank ist noch nichts passiert und das soll bitte ja, auch so bleiben. Deswegen schicken wir euch sehr, sehr gerne ein FFN Achtung Kinderplakat zu, Marco.
4: Oh wow, danke.
0: Sehr,
4: danke, vielen Dank.
0: Sehr, sehr gerne. Na denn.
4: FFN.

0: nicht vom Beckenrand gesprungen, sondern nur am Beckenrand gejubelt, ja?
1: 500 Euro an dich!

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11: 8:30 am Dienstagmorgen zwischen Langeoog und Spiekeroog ist ein Segelschiff gekentert und der Segler musste gerettet werden, Thomas Menzel.
12: Ja, schönen guten Morgen, passiert ist das gestern, aber wir haben ja die Seenotretter, der DGZS und auch die Marineflieger, die haben dem Mann geholfen, gemeinsam erst mit einer Seilwinde an Bord eines Rettungshubschraubers gezogen und dann nach Langeoog geflogen worden. Ja, und ein Seenotrettungsboot hat den gekenterten Katamaran dann nach Neuharlinger See geschleppt. Der Mast war gebrochen, bei Windstärke 4 bis 5 dürfte so schnell eigentlich nicht passieren. Der Waldbrand an der Grenze zu Belgien ist nach wie vor nicht gelöscht, aber die Lage im Hohen Venn, gerade auf deutscher Seite, relativ stabil, heißt es noch immer, die Brandlinie war zuletzt nämlich gut 2 Kilometer weit von der Grenze entfernt. Die Brombeer-Koalition in Thüringen, sie bröckelt. 2 BSW-Abgeordnete haben der gemeinsamen Koalition mit CDU und SPD nämlich den Rücken gekehrt. Und damit hätte die Regierungskoalition jetzt nur noch 42 von 88 Sitzen im Landtag, das ist weniger als die Mehrheit. Ja, und zumindest mal für Werder-Fans wäre das vermutlich die Perle dieser Fußballtransferperiode. Niklas Füllkrug, Spitzname Lücke, kommt nach Bremen anscheinend zurück. Schon in der Jugend bei Werder gespielt, 2019 von Hannover zurückgekommen, 2023 wieder weg. Wäre es sein drittes Mal bei Werder Bremen.
11: Oh, da macht der Claudio Pizarro so langsam Konkurrenz, ne? Er ist 5-mal nach Bremen zurückgekommen. Es hat wirklich so Pizarro-Vibes. Also ich bin ja Werder-Fan und danke Thomas erstmal für den Überblick.
12: Oh, völlig aus dem Häuschen.
11: Ja, wirklich. Und als ich das heute Morgen gesehen habe, ich war richtig aufgeregt. Wirklich, ich habe kindische Freude.
13: Merkt
11: und
13: man gar nicht.
11: War mir sicher, jetzt wird Werder deutscher Meister. Okay, also sagen wir so.
12: Vielleicht auch nicht.
11: Jetzt steigen wir nicht ab. Wir schauen mal auf die weiteren Nachrichten aus Niedersachsen.
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14: Ich bin Marc-André Kort. Einen schönen guten Morgen. In Schellerten im Kreis Hildesheim hat es einen schweren Verkehrsunfall auf der K212 gegeben. Ein 25-Jähriger war mit seinem Auto unterwegs, hat in der Kurve die Kontrolle verloren und sich überschlagen. Der junge Mann konnte sich selbst aus dem Wagen befreien. Die Polizei Hildesheim sagt, dass er wegen berauschender Mittel nicht fahrtüchtig gewesen ist. Seniorinnen und Senioren einfach die digitale Welt erklären. Das hat die Stadt Hannover mit dem Seniorenplan 2030 vor, der gestern den politischen Gremien vorgestellt wurde. Mit dem Titel Gut eingeloggt für ein selbstbestimmtes Leben erhofft sich die Stadt unter anderem, ältere Menschen bei der digitalen Teilhabe zu unterstützen und soziale Vernetzung zu bieten. Und seit 40 Jahren ist das niedersächsische Wattenmeer Nationalpark und das zeigt jetzt auch eine neue Ausstellung im Landtag in Hannover. Sie als Nationalpark wirkt, wird heute Abend eröffnet und geht bis Mitte nächsten Monats.
13: Das Niedersachsenwetter fühlt sich auf einmal ein bisschen herbstlich an. Ne? Ab und zu lockern die Wolken zwar auf, aber oft ist es grau und nass bei uns heute bei bis zu 20 Grad. Aktuell haben wir 14 in Ebergötzen an der Wilhelm-Busch-Mühle, in Hildesheim am Wildgatter auch 14 und in Bad Münder am Kurpark 13 Grad. Der FFN-3-Tage-Trend sieht eigentlich genauso aus. Teilweise freundliche Phasen, aber auch einfach viel Regen mit dabei.
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11: A1 Osnabrück Richtung Bremen zwischen den Dreieck Stur und Bremen-Arsen. 5 Kilometer Stau vor der Baustelle. 20 Minuten braucht ihr wieder mehr. Vorsicht, ein Liegenbleiber auf der A7 Hamburg Richtung Kassel.

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2: Auf der B75 blitzt der im Horst Richtung Bremen, kurz hinter der Tankstelle. Und im Landkreis Lüchow-Dannenberg auf der B248 in Lübbe in beiden Richtungen. Danke David und Kevin fürs Bescheid sagen. Wenn ihr auch noch einen Stau oder Blitzer gesehen habt, ruft gerne an. Kostenlos 0800 529 und 4x5. Euch allen eine gute Fahrt.
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0: FFN ist hier an eurem Dienstagmorgen und wenn ihr in der Bahn auf dem Weg zur Arbeit schon durch Instagram gescrollt habt, habt ihr vielleicht auch schon das ein oder andere KI-Video gesehen und das wird wohl auch so bleiben.
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2: Ja, das hat unser Zukunftsexperte Klaas rausgefunden. Der hat für euch mit ganz vielen Expertinnen und Experten gesprochen.
3: Desinformationskampagnen werden damit in Zukunft noch mehr zum Alltag auf Facebook und Co., sagt auch Professor Dr. Christian Schwarzenegger der Uni Bremen. Und er meint, das besonders Gefährliche daran, jeder lebt dadurch in seiner eigenen Welt.
4: Und er wird online auch immer hinreichend Quellen finden, die ihm sagen, jetzt bist du wirklich bei der Wahrheit angekommen. Und am Ende kapitulieren viele und sagen, ich glaube nur noch das, was mir ein gutes Gefühl gibt.
3: Damit wir heute und in Zukunft Fake von Fakt unterscheiden können, braucht es also Medien, denen wir vertrauen können. Und da gibt es ein gutes Qualitätsmerkmal, sagt Ulrich Schönborn, Chefredakteur der NWZ.
5: Verlasst euch auf Medienquellen, die dem Pressekodex und dem Presserecht unterliegen. Also wir als Nordwestzeitung, ihr als FFN, ihr unterliegt da einem Regelwerk, das sowohl presseethisch als auch presserechtlich einen klaren Rahmen hat, das euch und uns dazu verpflichtet, eben zum Beispiel keine falschen Behauptungen aufzustellen, skeptisch bleiben, kritisch bleiben, nicht alles glauben und wenn man sich zumindest nicht sicher ist, stimmt das nicht gleich alles weiter teilen und viral gehen lassen.
3: Aber wie sehen die Fakes von morgen aus? Wie kann uns die Politik vielleicht auch schützen und was können wir heute selber tun? Darüber sprechen wir diese und vor allem auch nächste Woche.
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0: Schönen Dienstagmorgen euch, wir sind an eurer Seite, hier ist FFN.
1: Moin.
0: Wusstet ihr, dass es zwischen dem Johannes-Althusius-Gymnasium Emden in Ostfriesland und der Huhang-Tangki-Schule in Hangzhou in China immer wieder ein Schüleraustauschprogramm gibt?
1: Nee.
0: Genau wie zwischen den Schülerinnen und Schülern in Leer und im chinesischen Tonglu. So, die Chinesen, die lieben anscheinend unser Ostfriesland. In Hongkong trinkt man jetzt sogar literweise Ostfriesentee, übersetzt Dongwu Lisi Daha.
1: Richtig verrückt, oder? Hin und wieder auch einfach Schwarztee. Mhm. Ist aber wirklich gerade ein Trendgetränk in China, in Kombi mit Zitronenlimo. Ihr lasst dafür einfach einen Teebeutel Ostfriesentee in einer Zitronenlimo 10 Minuten ziehen, macht ein bisschen Zitrone rein, stellt das Ganze kalt und schon habt ihr das Sommergetränk 2026.
0: Hieß es im Internet.
1: Wurde uns so verkauft. Wir haben es in der Show getestet und Axel und ich, wir waren ehrlicherweise ein bisschen enttäuscht.
0: Ein bisschen, wir waren voll enttäuscht.
1: Schmeckt wie so ein mittelmäßiger, abgestandener Eistee.
0: So, ihr braucht das so nicht probieren, denn ich habe das Rezept verbessert. Also wir behalten die Zitrone, ersetzen den Ostfriesentee durch Salz und die Zitronenlimo durch Tequila.
1: Oh.
0: Damit ganz liebe Grüße nach Hongkong. 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
9: Am Dienstagmorgen bei einer Wahl gegen Wladimir Putin anzutreten, bleibt schwierig bis unmöglich, Thomas Menzel.
10: Ja, schönen guten Morgen. Die Partei Jabloko, die einzige, die sich in Russland offen für ein Ende des Ukraine-Kriegs einsetzt, darf nach wie vor nicht antreten bei der nächsten Wahl und ihr Parteichef muss ins Straflager.
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10: Der russische Oppositionspolitiker Lev Schlossberg ist von einem Gericht zu 11 Jahren und einem Monat im Straflager verurteilt worden. Dem Urteil zufolge hat der 63-jährige Russlands Armee diskreditiert und Falschinformationen verbreitet. FFN-Reporter Marc-André Kott.
12: Der frühere Parlamentsabgeordnete hat Russlands Vorgehen in der Ukraine schon vor 12 Jahren kritisiert, als Moskau die Krim im Jahr 2014 annektiert hatte. Im vergangenen Jahr ist er dann festgenommen worden, wegen Verunglimpfung der russischen Armee. Aber auch während des Prozesses hatte er den Krieg eine Katastrophe für Russland genannt. Schlossberg will das Urteil anfechten, teilte seine Partei mit. Die wurde bereits vor etwa einer Woche von der Wahl im September ausgeschlossen und auch die Berufung vom obersten Gericht wurde jetzt abgelehnt. Während darüber verhandelt wurde, sind gestern etliche Jabloko-Unterstützer vor dem Gericht festgenommen und abgeführt worden.
10: In Thüringen haben zwei BSW-Abgeordnete der gemeinsamen Regierungskoalition mit CDU und SPD die Unterstützung entzogen. Die beiden haben dazu erklärt, dass sie den Ministerpräsidenten Mario Vogt nicht länger unterstützen wollen, weil ihm die TU Chemnitz einen Doktortitel aberkennen will. Damit stünde Vogt nur noch einer Minderheitsregierung vor. Noch hat die Brombeer-Koalition im Bundesland 44 von 88 Sitzen. Die übrigen BSW-Abgeordneten hatten sich gestern für den Verbleib in der Koalition ausgesprochen und sich damit einer Forderung des Bundesvorstands widersetzt. Auf belgischer Seite kämpft die Feuerwehr noch immer gegen den Brand im Naturschutzgebiet Hohes Venn. Auch Einsatzkräfte aus Deutschland unterstützen die Löscharbeiten. Die Brandlinie war zuletzt gut 2 Kilometer von der Grenze entfernt, hieß es von der Feuerwehr auf deutscher Seite der Grenze. Aber in Monschau rechnet man wieder mit mehr Wind. Auf belgischer Seite haben die Flammen schon etwa 3000 Hektar Land zerstört. Es gibt wieder Gespräche über einen Friedensplan für den Gazastreifen, aber noch immer keinen Durchbruch dabei. Der US-Sondergesandte Jared Kushner hat sich jetzt auch noch mal mit Israels Ministerpräsident Benjamin Netanyahu getroffen. Der will aber weder die Angriffe im Gazastreifen einstellen, noch Israels Armee zurückziehen. Einigen konnten sich Kushner und Netanyahu offenbar nur darauf, 2 Arbeitsgruppen zu bilden. Gleichzeitig lehnt es die Hamas bislang ab, ihre Waffen abzugeben.
13: Tief Nora sorgt heute für ordentlich Regen im Niedersachsenwetter. Dazu gibt es viele Wolken. Wenn ihr Richtung Wendland wohnt, bleibt ihr aber die meiste Zeit trocken. Aktuell haben wir 14 Grad in Wietze am Deutschen Erdölmuseum, in Thüle an der Talsperre auch und in Hagenburg an der Kürbisscheune ebenfalls 14 Grad. Der FFN-3-Tage-Trend. Morgen, Donnerstag und Freitag lockert es auch ähnlich wie heute ab und zu nur mal auf. Ansonsten wird es windig und nass bei bis zu 24 Grad.
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9: A1 A1 Osnabrück Richtung Bremen zwischen dem Dreiecksturm Bremen-Arsten. 5 Kilometer Stau vor der Baustelle, 20 Minuten braucht ihr mehr. Die A352 Eckverbindung Hannover ist zwischen Langenhagen, Kaltenweide und dem Dreieck Hannover Nord bis voraussichtlich 9.30 Uhr wegen Bauarbeiten gesperrt. Und Vorsicht, eine ungesicherte Unfallstelle auf der B65 Hannover Richtung Braunschweig zwischen dem Abzweig nach Kleinbolzum und Rethmar.
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9: Es blitzt auf der B75 Delmhorst Richtung Bremen kurz hinter der Tankstelle und im Landkreis Lüchow-Dannenberg auf der B248 in Lübbo in beiden Richtungen. Danke David und Kevin. Wenn ihr auch noch einen Stau oder Blitzer gesehen habt, ruft gerne an. Kostenlos 0800 529 und 4x5. Euch allen eine gute Fahrt.
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13: Ja, da freuen wahrscheinlich vor allem wir Mädels uns drauf. NSYNC sind mit dabei mit I Want You Back, absoluter Klassiker. Mhm. Und Rednecks mit Courtney Joe.
9: Und wir starten mit The Verve, Bittersweet Symphony. Vielleicht erinnert ihr euch noch an den großartigen Film Eiskalte Engel.
13: Ja.
9: Da ist es der Titelsong, habe ich damals in der Schule geguckt, auf VHS.
13: In der Schule?
9: In der Schule.
13: In welcher Klasse denn? Der ist doch relativ sexuell.
9: Ja, ich glaube, ich war da 15 und 16 und weit weg von sexuell.

0: Hier ist FFN an eurem Dienstagmorgen und ihr braucht bei dem grauen Wetter vielleicht auch ein bisschen, um in Schwung zu kommen. Ja. Kein Ding, dafür habt ihr ja uns.
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2: 500 Euro mehr auf dem Konto geben, ordentlich Schwung. Die gibt's mit etwas Glück für euch, wenn ihr auf unseren aktuellen FFN Arschbomben-Hit achtet. Heute ist es Bryan Adams mit Summer of 69.
0: Kann jederzeit passieren, dass der läuft. Dann ganz schnell anrufen, die Nummer zum Mitmachen und alle Infos findet ihr im Netz. Klickt ffn.de. Monika aus Langen im Emsland hat alles richtig gemacht heute Morgen und sie wird wahrscheinlich auch noch Oma des Jahres.
3: Die 500 Euro würden wir gerne investieren in unser erstes Enkelkind, was wir im März bekommen.
2: Herzlichen Glückwunsch.
0: Glückwunsch.
3: Ja, danke schön.
0: Wie aufregend. Was ist es denn?
3: Eine kleine Frieda Maria.
2: Oh, was für ein schöner Name.
3: Ja.
2: Monika, was hast du denn gehört?
3: Ich habe gehört von Bryan Adams, Summer of 69.
2: Oh, Monika.
3: Ja?
2: Das ist richtig 500 Euro für dich.
3: Danke. Oh Gott, ich freue mich die Bolle.
2: Ja, zu Recht.
1: Arschbomben-Hit.
3: Oh, danke.
2: Das war da.
3: Echt mega.
0: Ja, Oma des Jahres bis jetzt geworden. Würde sagen, deine Bewerbung hat gut funktioniert.
3: Ja, wunderbar. Danke.
2: Bleib bei uns, es passiert heute garantiert nochmal.
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5: Ich bin Marc-Hendrik Hort. Einen schönen guten Morgen. Großfahndung nach Autodieben im Kreis Hildesheim. Gestern Morgen sollen die drei in Laatzen in der Region Hannover einen Transporter geklaut haben. Ein Tatverdächtiger konnte direkt festgenommen werden, die anderen beiden sind geflüchtet. Das Fahrzeug wurde schließlich in der Nähe des Stichkanals in Hasum geortet. Die Polizei hat mit Drohnen, einem Hubschrauber und einem Personenspürhund nach den Autodieben gesucht, aber ohne Erfolg. Die Ermittlungen der Polizei Hildesheim dauern an. Ab jetzt können Eltern im Landkreis Hameln-Pyrmont ihre Erstklässler für eine neue Ferienbetreuung in den Herbstferien anmelden. Betreut wird zentral in Salzhemmendorf und Bad Pyrmont. Für Hameln, Emmertal und Hessisch-Oldendorf gibt es eigene Anmelderegeln. Und am Flughafen Hannover wird heute ein außergewöhnliches Gate eröffnet, das Gate 96, benannt nach der Fußballmannschaft. Mit dem Gate soll ein Stück Stadion an den Flughafen gebracht werden.
6: Niedersachsenwetter ist perfekt zum Filme gucken, zu Hause rumrödeln oder zum Lesen. Klickt ffn.de, da haben wir eine lange Liste mit Buchtipps für euch.
7: Es Moment, ist, von wem sind denn diese Buchtipps eigentlich?
6: Ich weiß gar nicht.
7: Ich habe mir die gerade mal angeguckt.
6: Vielleicht?
7: Sind von Gina und das ist wirklich, ich kann euch das sehr ans Herz legen, weil alles, was Gina empfiehlt, sind wirklich tolle Bücher.
6: Ach, danke.
7: Weil Gina ist eine kleine Lesemaus, ja, und hat richtig Ahnung.
6: Also, Dankeschön.
7: Könnt ihr wirklich ganz lieb ohne Bedenken lesen.
6: Das macht richtig Spaß jetzt bei dem Wetter. Es ist sehr bewölkt und nass. Wir haben 16 Grad in Falkenhagen am Sportplatz. 15 in Lehrte am Hohenhorstsee und 15 auch in Wiedenbrügge am Silo. Der FFN-3-Tage-Trend. Morgen tagsüber auch sehr grau und nass. Abends ein bisschen freundlicher, vor allem Richtung Küste bekommt ihr mal Sonne. Donnerstag öfter trocken, Freitag dann wieder ordentlich nass.
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7: A1 Osnabrück Richtung Bremen zwischen dem Dreieck Stur und Bremen-Arsen. 5 Kilometer Stau vor der Baustelle. 20 Minuten braucht ihr mehr. Die A352 Eckverbindung Hannover ist zwischen Langenhagen, Kaltenweide und dem Dreieck Hannover Nord bis ca. 10 Uhr wegen Bauarbeiten gesperrt. 3 Kilometer Stau. Und es gab einen Unfall auf der B65 Hannover Richtung Braunschweig zwischen dem Abzweig nach Kleinbolzum und Rethmar.
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7: Es blitzt auf der B75 Delmhorst Richtung Bremen kurz hinter der Tankstelle. Im Emsland Spannharrenstätte Richtung Werlte hinter der langen Kurve in der 70er-Zone. Und im Landkreis Lüchow-Dannenberg auf der B248 in Lübbo in beiden Richtungen. Danke David, Kevin und Daniela. Wenn ihr auch noch einen Stau oder Blitzer gesehen habt, ruft gerne an. Kostenlos 0800 529 und 4x5. Euch allen eine gute Fahrt.
6: Kommt gut rein in diesen Dienstagmorgen. Macht's euch gemütlich bei dem Wetter. Wir sind sehr gerne dabei. Wir sind Gina und Axel.
7: Moin. Moin.

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1: Mit DJ Antoine geht's gut gelaunt durch euren Dienstagmorgen. Hier ist FFN und wir freuen uns gleich auf FFN am Vormittag mit Rufen. Hallo!
2: Hallo! Und es wird international bei uns.
1: International.
2: Denn wir sprechen mit der Freiwilligen Feuerwehr Eddigerhausen im Landkreis Göttingen. Die sammeln seit mehreren Jahren und jetzt aktuell wieder für die Freiwillige Feuerwehr auf den Kapverden.
1: Ach,
2: richtig.
1: Cool.
2: Und das ist richtig, richtig ein schönes Projekt. Das wollen wir euch gerne mal vorstellen. Und ich bin sehr gespannt, was es da gleich so zu erzählen gibt.
3: Großartig. Vorher geht's auch schon ab wie die Feuerwehr. Cat's Eye. Das sind so die neuen Spice Girls. Machen richtig, richtig Bock. Diesen Song, den hat kein geringerer als Ed Sheeran für sie geschrieben.
1: Hammer.
3: Das ist mehr Musik und mehr Abwechslung. Neu bei FFN. Cat's Eye mit Animal.

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0: Kurz nach 10 haben wir es. Von wegen alles Gute kommt von oben. Im Drohnenzeitalter lässt sich das kaum sagen. Thomas Menzel. Ja,
1: schönen guten Tag. Immer wieder gibt es Zwischenfälle, zum Beispiel auch an deutschen Flughäfen mit Drohnen. Jetzt kommt die Drohnenabwehr bei uns aber auf die Tagesordnung.
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1: In Sachsen-Anhalt wird in ungefähr einer halben Stunde das neue Forschungszentrum für Drohnensicherheit eröffnet. Unter Beteiligung niedersächsischer Forschung das Ganze. FFN-Reporter Maxi Wilsmann in Kochstedt soll die bestmögliche Drohnenabwehr entwickelt werden.
3: An den Arbeiten werden auch Mitarbeiter des Braunschweiger Luft- und Raumfahrtzentrums beteiligt sein. Das neue Forschungszentrum in Sachsen-Anhalt ist deutschlandweit einmalig. Da sollen in Zukunft neue Technologien entwickelt und unter realen Bedingungen getestet werden. Dass sich auch Deutschland mit dem Entdecken und Abfangen von fremden Drohnen aus dem Luftraum befassen muss, hat der Vorfall am Flughafen Leipzig-Halle zuletzt gezeigt. Da hatte es eine Drohne, die mit Sprengstoff beladen war, auf das Rollfeld des Flughafens geschafft. Ziel der Drohne waren mutmaßlich ukrainische Transportflugzeuge.
1: Das Oberlandesgericht in Stuttgart spricht heute das Urteil gegen drei junge Männer aus der Ukraine, weil sie Anschläge in Deutschland vorbereitet haben sollen. Die Männer sollen im Auftrag eines russischen Nachrichtendienstes gehandelt haben. Sie sind vor gut einem Jahr in Köln, Konstanz und in der Schweiz festgenommen worden. Die Bundesanwaltschaft geht davon aus, dass es die Männer vor allem auf Paketdienstleister abgesehen hatten. Der russische Oppositionspolitiker Lew Schlossberg ist von einem russischen Gericht zu 11 Jahren Straflager verurteilt worden und seine Partei Jabloko bleibt von der kommenden Wahl ausgeschlossen. FFN-Reporter Marc-André Kott.
4: Der frühere Parlamentsabgeordnete hat Russlands Vorgehen in der Ukraine schon vor 12 Jahren kritisiert, als Moskau die Krim annektiert hatte. Aber auch während des Prozesses hatte er den Krieg eine Katastrophe für Russland genannt. Schlossberg will das Urteil anfechten, teilte seine Partei mit. Die wurde bereits vor etwa einer Woche von der Wahl im September ausgeschlossen und auch die Berufung vom obersten Gericht wurde jetzt abgelehnt. Während darüber verhandelt wurde, sind gestern etliche Jabloko-Unterstützer vor dem Gericht festgenommen und abgeführt worden.
1: In 6 deutschen Seehäfen wird gestreikt, noch bis heute Abend für insgesamt 24 Stunden. Die Gewerkschaft Verdi hat zu Warnstreiks in Hamburg, Bremen, Bremerhaven und in Wilhelmshaven, Emden und Prag aufgerufen. Hintergrund sind die laufenden Tarifverhandlungen. Die Gewerkschaft will für die etwa 11.000 Beschäftigten in den Seehäfen gut 8% mehr. Die Arbeitgeberseite hatte zuletzt gut 5% angeboten.
0: Das Niedersachsenwetter macht es heute so wie gestern. Viel Grau, Schauer, Gewitter und wir nennen es mal ganz vorsichtig Sommer, obwohl es sich schon ein bisschen wie Herbst anfühlt. Bis zu 21 Grad und insgesamt sehr wenig Sonne. In Kremlingen an der Thermalquelle haben wir gerade 16, Osterode an der Altenburg auch und in Lingen am Emsland Museum 17 Grad. Der FFN 3-Tage-Trend morgen auch nochmal. Ab Donnerstag dann aber die Chance auf mehr Sonne. Freitag sind wir dann wenigstens bei einem Mix aus Sonne und Regen und mit bis zu 24 Grad dabei.
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0: A1 Osnabrück in Richtung Bremen. Zwischen dem Dreieck Stur und Bremen-Arsten. 3 Kilometer stockt es vor der Baustelle. Ihr braucht hier 10 Minuten länger. Die A352 Eckverbindung Hannover ist zwischen Langenhagen-Kaltenweide und dem Dreieck Hannover-Nord wegen Bauarbeiten gesperrt. Im Moment 3 Kilometer Stau und es hat einen Unfall gegeben auf der B65 Hannover Richtung Braunschweig zwischen dem Abzweig nach Kleinbolzum und Rethmar.
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0: In der Region Hannover habt ihr einen. Auf der B3 Ilze Richtung Hannover hinter Pattensen an der Brücke. Auf der B75 Delmenhorst Richtung Bremen kurz nach der Tankstelle. Im Emsland Spannharrenstädte Richtung Werlte hinter der langen Kurve da sind 70. Und im Landkreis Lüchow-Dannenberg B248 in Lübbo in beiden Richtungen. David, Kevin, Daniela und Silke, herzlichen Dank euch. Und wenn ihr jetzt auch noch einen Stau oder einen Blitzer für uns habt, dann meldet euch gerne kostenlos 0800 529 und 4x die 5. Gute und sichere Fahrt wünschen wir euch.
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0: Was hat die Freiwillige Feuerwehr Eddigerhausen im Landkreis Göttingen mit der Feuerwehr auf den Kapverden zu tun? Darüber sprechen wir gleich. Richtig, richtig cool. Schönen Dienstag euch.

0: Das ist mehr Musik und mehr Abwechslung von der großartigen Irene Cara hier bei uns bei FFN gleich mit der neuen von Isaac und zwar We Had It All. Die neue Single von ihm ist wieder unfassbar gut geworden. Vorher sprechen wir aber über die Feuerwehr. Die hilft nämlich nicht nur hier bei uns in Niedersachsen, sondern quasi auf der ganzen Welt. Die Freiwillige Feuerwehr Eddigerhausen im Landkreis Göttingen geht noch einen Schritt weiter und unterstützt ihre Kameraden auf den Kapverden. Moin Suse von der Feuerwehr Eddigerhausen.
1: Hallo Ruben.
0: Sag mir mal, wie hat das angefangen, dass ihr oder dass du dich so liebevoll um diesen wunderschönen Inselstaat kümmerst?
1: Mit einem Urlaubsbesuch. Ich war vor über 3 Jahren auf der Insel Boa Vista. Wir haben uns im Rahmen der Stadtbesichtigung die Feuerwehr vor Ort angeschaut und haben dort Eindrücke gewonnen, die mich ja nach dem Urlaub einfach nicht mehr losgelassen haben.
0: Welche Eindrücke waren das?
1: Ich konnte halt sehen, dass es dort an grundlegender Ausrüstung gefehlt hat, von passenden Feuerwehrstiefeln über Funkgeräte, über medizinischen Material. Und trotzdem bewältigen sie halt mit ihren Möglichkeiten die Einsätze und helfen Menschen. Und das hat bei mir den Gedanken einfach ausgelöst, dass wir hier mit vergleichsweise einfachen Mitteln dort vor Ort etwas bewirken können.
0: Und wie hast du dir denn das Equipment zusammengesammelt? Also sind das ausgemusterte Geräte gewesen?
1: Ja, da habe ich erstmal bei mir in der eigenen Feuerwehr geschaut, was wir an Material haben und habe dann über unseren Gemeindebrandmeister nachgefragt, ob es Möglichkeiten gibt, Dinge zu verschenken, die wir einfach nicht mehr benötigen. Neben den Feuerwehrstiefeln werden halt momentan halt auch vernünftige Hosen benötigt. Tatsächlich sind das für uns selbstverständliche Dinge.
0: Also wir machen mal zusammen einen Aufruf, liebe Suse. Liebe Freiwilligen Feuerwehren hier bei uns in Niedersachsen. Wenn ihr das jetzt gerade hört und ihr habt vielleicht Hosen, die jetzt im Einsatzfall nicht mehr gebraucht werden über oder vielleicht Stiefel, dann meldet euch gerne bei uns. Wir stellen da sehr gerne zur Freiwilligen Feuerwehr Eddigerhausen im Landkreis Göttingen den Kontakt her. Alles Gute für euch.
1: Ja, vielen Dank, Ruven.
0: Na denn.
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0: Alexander Porter.
1: Ich bin Marc-André Kort. Einen schönen guten Tag. Kurz vor der Kommunalwahl, die ist ja schon Mitte nächsten Monats, fehlt es in mehreren großen Städten bei uns in Niedersachsen noch an Wahlhelferinnen und Wahlhelfern. Vor allem für Posten mit mehr Verantwortung, also etwa als Vorsteher oder in der Schriftführung, werden noch Leute gesucht. In Hannover zum Beispiel sollen rund 4000 Helfer im Einsatz sein. Die gibt's aber noch gar nicht alle. Die Suche läuft hier noch. Die Stadt ist aber zuversichtlich, bis zum Wahltag genug Menschen zu finden. Wenn sich am Ende doch zu wenige Freiwillige melden, können Wahlberechtigte im Zweifel auch verpflichtet werden. Das passiert nach Angaben der Kommunen aber eher selten. Freiwillig macht dann ja doch irgendwie auch mehr Spaß und am Ende gibt es sogar noch eine Aufwandsentschädigung. In Hannover bis zu 55 Euro. Da kann man sich das doch nochmal überlegen vielleicht.
2: Das Niedersachsenwetter macht heute einfach genau da weiter, wo wir gestern aufgehört haben. Viel Grau, Schauer, Gewitter und wir nennen das Ganze mal vorsichtig Sommer, auch wenn es sich zwischendurch eher so ein bisschen nach Frühling oder Herbst anfühlt. Bis zu 21 Grad insgesamt in Ebergötzen am Weißwasserbach haben wir gerade 16, Krepen am Schützenverein auch und in Bassum 17 Grad. Der FFN 3-Tage-Trend. Morgen nochmal so ähnlich. Ab Donnerstag gibt es wieder mehr Chance auf Sonne und am Freitag kriegen wir zumindest einen Mix aus Sonne und Regen hin mit bis zu 24 Grad.
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2: Geht los mit der A1 Osnabrück in Richtung Bremen zwischen dem Dreieck Stur und Bremen-Asten. 3 Kilometer stockt es hier vor der Baustelle. Ihr braucht gerade 10 Minuten länger. Und die A29 Oldenburg Richtung Wilhelmshaven. Da ist die Anschlussstelle Zetel wegen einer Tagesbaustelle bis ca. 16 Uhr heute Nachmittag gesperrt.
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2: In der Region Hannover, B3, Ilze Richtung Hannover, hinter Pattensen an der Brücke. Auf der B75, Delbenhorst Richtung Bremen, kurz nach der Tankstelle. 2 Blitzer im Emsland, einer von Spannharrenstädte Richtung Werlte, hinter der langen Kurve, das ist die 70er-Zone. Der andere in Neubürger Richtung Kluse. Und im Landkreis Lüchow-Dannenberg habe ich nur einen, B248 in Lübbo, in beiden Richtungen. David, Kevin, Daniela, Silke und Sascha, euch nochmal vielen Dank fürs Bescheid sagen. Und wenn ihr jetzt auch noch unterwegs einen Stau oder einen Blitzer für uns habt, dann ruft gern durch. Es ist wie immer kostenlos. Geht unter der 0800 529 und 4x die 5. Gute und sichere Fahrt. Es geht durch den Dienstagvormittag hier mit uns zusammen. Ich bin Rufen Rintelmann. Grüß euch. Moin.
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0: nämlich ganz entspannt am Dienstagvormittag hier mit uns zusammen.
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10: Kurz nach 11, Leichtathletik und Schwimm-Europameisterschaften oder die Reit-WM. Die letzten Tage waren schon ziemlich sportlich und bei uns startet das nächste Sportevent, Thomas Menzel.
11: Ja, schönen guten Tag. Hannover wird zur Vorreiterstadt, kann man sagen. Hier finden nämlich zum ersten Mal die Europameisterschaften für Gehörlose statt.
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11: Es ist eine Premiere. Die ersten European Deaf Youth Games bringen hunderte gehörlose oder höreingeschränkte Sportlerinnen und Sportler aus ganz Europa in Hannover zusammen. FFN-Reporter Moritz Ort. Bis Sonntag kämpfen sie dann um die Medaillen.
13: Mit dabei sind rund 800 Athleten aus 24 Ländern, unter anderem in den Sportarten Leichtathletik, Basketball, Schwimmen und Tennis. Für Hannover ist das Event ein starkes Zeichen für Inklusion und internationalen Austausch, so Oberbürgermeister Bedit Unay.
14: Da sind wir so ein bisschen auch eine Pionierstadt und das jetzt auch in einem wirklich ein Supersport, ja, mit den Finals in Hannover. Jetzt eben auch diese Spiele hier in unserer Stadt zu haben, ist wirklich ein tolles weiteres Highlight. Ich hoffe, alle genießen das.
13: Organisiert werden die Spiele vom Europäischen und Deutschen Gehörlosensportverband gemeinsam mit der Sportjugend.
11: Das BSW will den parteiinternen Streit um die Regierungsbeteiligung in Thüringen auf einem Sonderparteitag klären. Zwei Landtagsabgeordnete haben angekündigt, dass sie dem Beschluss des Bundesvorstands folgen wollen und Thüringens Ministerpräsident Mario Vogt nicht länger unterstützen und die Koalition verlassen. Wird diese Drohung in die Tat umgesetzt, wäre die Brombeer-Koalition nur noch eine Minderheitsregierung. Stand jetzt hat sie die Hälfte der 88 Sitze im Erfurter Landtag. Aus der Ukraine werden neue russische Angriffe gemeldet. Aus der Region Saporischschja auch zwei Todesopfer. Da soll eine Drohne in eine Kleingartenanlage eingeschlagen sein. Außerdem ist in Teilen des Gebiets der Strom ausgefallen. In der Hafenstadt Odessa soll es Verletzte gegeben haben. Dort wurde unter anderem ein Restaurant getroffen, aber auch Wohnhäuser. Vor gut zwei Wochen hatte der Betriebsdirektor der FIFA den FIFA-Chef Gianni Infantino kritisiert. Jetzt ist Kevin Lamour seinen Job los. Offiziell bedankt sich der Weltfußballverband für dessen zweijährige Dienste. Darüber hinaus heißt es aber kein Kommentar. Lamour hatte sich in einem offenen Brief gegen Infantinos Pläne gestellt, Anteile an der Fußballweltmeisterschaft und anderen Turnieren an Investoren zu verkaufen. Er nehme es in Kauf, gegebenenfalls seinen Job zu verlieren, hatte er dazu noch geschrieben. Infantino hat seine Investorenpläne mittlerweile vorerst verworfen.
10: Sommer, ja, kann man man so nennen. Das Niedersachsenwetter bringt heute wieder viel Grau, Schauer und Gewitter. Die Sonne hält sich dezent zurück und bei maximal 21 Grad fühlt sich das Ganze teilweise schon ein bisschen nach Herbst an. Also wir sind gedanklich im Moment nicht so richtig beim Sommer, aber wir schauen mal. In Stade am alten Schwedenspeicher, da haben wir gerade 16 Grad. Grasleben am Freibad auch und Wittmund am Sielhafen 15. Der FFN 3-Tage-Trend. Morgen bleibt es erstmal noch so ähnlich wie heute. Ab Donnerstag wird es dann langsam freundlicher und die Sonne kommt wieder öfter raus. Freitag dann ein Mix aus Sonne und Regen, aber immerhin schon bis zu 24 Grad.
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10: A1 Osnabrück in Richtung Bremen. Zwischen dem Dreieck Stur und Bremen-Arsten. 3 Kilometer stockt es vor der Baustelle. Ihr braucht hier gerade 10 Minuten länger. Vorsichtig Reifenteile. A7 Hamburg Richtung Hannover zwischen Berghof und Mellendorf. Und auf der A29 Oldenburg Richtung Wilhelmshaven. Da ist die Anschlussstelle Zetel wegen einer Tagesbaustelle bis circa heute Nachmittag 16 Uhr gesperrt.
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10: In der Region Hannover. B3 Ilze Richtung Hannover, hinter Pattensen an der Brücke. Auf der B75 Delbenhorst Richtung Bremen, kurz nach der Tankstelle. 2 Blitzer im Emsland, einer von Spannharenstädte Richtung Werlte, hinter der langen Kurve in der 70er-Bereich und der andere in Neubürger Richtung Kluse. Und im Landkreis Lüchow-Dannenberg hätte ich noch einen anzubieten, B248 in Lübbo in beiden Richtungen. David, Kevin, Daniela, Silke und Sascha, herzlichen Dank. Und wenn ihr auch noch einen Stau oder einen Blitzer habt, dann ruft gern durch. Kostet nix, 0800 529 und 4x5. Gute und sichere Fahrt.
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10: 500 Euro einfach mal ebenso hätte ich anzubieten. Zum Ausgeben, zum Spaß haben, zum Anlegen, zum, weiß ich nicht, Kinder verwöhnen, Ehemann, Ehefrau verwöhnen, wie ihr möchtet. Und diese 500 Euro kommen einfach zu euch, wenn ihr richtig hinhört. Auf was ihr genau achten solltet, darüber sprechen wir gleich.

0: Ja, hallo, 500 Euro hätte ich anzubieten.
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0: Also mit ein bisschen Glück, achtet einfach auf unseren FFN Arschbomben-Hit und freut euch genau so. Evelina, 500 Euro Urlaubsgeld für dich.
2: Super, ich habe noch nie was gewonnen, meine Güte.
3: Ein kleiner Teil davon geht vielleicht auch in die Familie. Ich werde nämlich Oma.
0: Oh, 500 Euro für dich.
3: Ah, oh, super, ich freue mich.
4: Also ich war im September noch in Urlaub in die Schweiz.
0: 500 Euro gibt's für deine Urlaubskasse.
4: Ja, cool, vielen Dank.
0: Wir legen jetzt einfach mal was fest. Als nächstes seid ihr dran. Heute filmen wir euer Konto, wenn ihr diesen Mega-Sommer-Hit hört.
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0: Summer of '69 von Bryan Adams. Wenn das Ding läuft, dann schnell anrufen. Es kann jederzeit passieren und deswegen einfach am besten die ganze Zeit uns hören, die Nummer zum Mitmachen. Und alle Infos findet ihr nochmal bei uns im Netz. Klickt ffn.de. Daumen sind gedrückt.

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1: Ich bin Marc-André Kort, einen schönen guten Tag. Kurz vor der Kommunalwahl, die ist ja schon Mitte nächsten Monats, fehlt es in mehreren großen Städten bei uns in Niedersachsen noch an Wahlhelferinnen und Wahlhelfern. Vor allem für Posten mit mehr Verantwortung, also etwa als Vorsteher oder in der Schriftführung, werden noch Leute gesucht. In Hannover zum Beispiel sollen rund 4000 Helfer im Einsatz sein, die gibt's aber noch gar nicht alle, die Suche läuft hier noch. Die Stadt ist aber zuversichtlich, bis zum Wahltag genug Menschen zu finden. Wenn sich am Ende doch zu wenige Freiwillige melden, können Wahlberechtigte im Zweifel auch verpflichtet werden. Das passiert nach Angaben der Kommunen aber eher selten. Freiwillig macht dann ja doch irgendwie auch mehr Spaß und am Ende gibt's sogar noch eine Aufwandsentschädigung. In Hannover bis zu 55 Euro. Da kann man sich das doch nochmal überlegen vielleicht.
2: Das Niedersachsen-Wetter ist ungefähr so wie gestern, also ziemlich durchwachsen und auch meistens grau. Die Sonne hat nicht so viel Chance, bis zu 21 Grad. In Kremling an der Thermalquelle haben wir gerade 16, in Osterode an der Altenburg 15 und in Lingen am Emsland-Museum sogar schon 17 Grad. Der FFN-3-Tage-Trend, morgen auch nochmal so wie heute. Ab Donnerstag dann aber die Chance auf mehr Sonne. Freitag sind wir wenigstens bei einem Mix aus Sonne und Regen mit bis zu 24 Grad.
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2: A1 Osnabrück-Bremen zwischen dem Dreieck Stur und Bremen-Arsten. 3 Kilometer stockend vor der Baustelle. 10 Minuten Wartezeit jeweils in beiden Richtungen. Vorsichtig Holzteile auf der A2 Magdeburg Richtung Braunschweig. Zwischen Marienborn-Helmstedt und Helmstedt-West auf allen Spuren. Vorsichtig Reifenteile. A7 Hannover in Richtung Hamburg, wenn ihr zwischen Altwarmbüchen und Großburg-Wedel unterwegs seid. Und dann haben wir noch die A29 Oldenburg Richtung Wilhelmshaven. Da ist die Anschlussstelle Zetel wegen einer Tagesbaustelle bis ca. 16 Uhr heute Nachmittag gesperrt.
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2: In der Region Hannover, B3 Ilze Richtung Hannover, hinter Pattensen an der Brücke. B75 Delmenhorst Richtung Bremen, kurz nach der Tankstelle. 2 Blitzer im Emsland, einer von Spannharrenstädte in Richtung Werlte hinter der langen Kurve, da sind 70. Der andere in Neubürger Richtung Kluse und im Landkreis Lüchow-Dannenberg B248 in Lübbo in beiden Richtungen. David, Kevin, Daniela, Silke und Sascha, ihr habt Bescheid gesagt. Herzlichen Dank nochmal dafür. Und wenn ihr jetzt auch noch einen Stau oder einen Blitzer für uns habt, dann ruft gern kostenlos durch. Das geht unter der 0800 529 und 4x5. Gute Fahrt wünschen wir euch. Schon wieder Richtung Mittagszeit am Dienstag. Jetzt mit The Bowser. Das ist mehr Musik, mehr Abwechslung hier bei FFN. Ich bin

0: Mehr Musik, mehr Abwechslung und wir sprechen jetzt auf zweierlei Wegen über die Zukunft. Also erstmal gleich gibt's die neue von Chris de Serendi, Good Old Days. Und jetzt sprechen wir über das, was da kommt.
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0: Wir haben mit Expertinnen und Experten gesprochen und schauen für euch in die Zukunft. Heute geht's um Fake-Videos, die durch KI hergestellt werden oder wurden. Kennen viele von uns, kursieren viele Sachen im Netz, die sehen wir immer öfter. Unsere Zukunftsexperte oder unser Zukunftsexperte Klaas sagt, das wird auch erstmal so bleiben.
2: Desinformationskampagnen werden damit in Zukunft noch mehr zum Alltag auf Facebook und Co., sagt auch Professor Dr. Christian Schwarzenegger der Uni Bremen. Und er meint, das besonders Gefährliche daran, jeder lebt dadurch in seiner eigenen Welt.
3: Und er wird online auch immer hinreichend Quellen finden, die ihm sagen, jetzt bist du wirklich bei der Wahrheit angekommen. Und am Ende kapitulieren viele und sagen, ich glaube nur noch das, was mir ein gutes Gefühl gibt.
2: Damit wir heute und in Zukunft Fake von Fakt unterscheiden können, braucht es also Medien, denen wir vertrauen können. Und da gibt es ein gutes Qualitätsmerkmal, sagt Ulrich Schönborn, Chefredakteur der NWZ.
4: Verlasst euch auf Medienquellen, die dem Pressekodex und dem Presserecht unterliegen. Also wir als Nordwestzeitung, ihr als FFN, ihr unterliegt da einem Regelwerk, das sowohl presseethisch als auch presserechtlich einen klaren Rahmen hat, das euch und uns dazu verpflichtet, eben zum Beispiel keine falschen Behauptungen aufzustellen, skeptisch bleiben, kritisch bleiben, nicht alles glauben und wenn man sich zumindest nicht sicher ist, stimmt das nicht gleich alles weiter teilen und viral gehen lassen.
2: Aber wie sehen die Fakes von morgen aus? Wie kann uns die Politik vielleicht auch schützen und was können wir heute selber tun? Darüber sprechen wir diese und vor allem auch nächste Woche.
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0: 12 Uhr. Thüringen wählt eigentlich erst im Herbst 2029 wieder. Vielleicht aber auch nicht, Thomas Menzel.
1: Ja, vielleicht sogar schon viel früher. Das Bundesland könnte schneller wählen, als manchen lieb wäre. Die Brombeer-Koalition, sie bröckelt.
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1: Ob die Thüringer Regierung daran zerbricht, das muss die Zukunft zeigen. Zwei Abgeordnete des BSW wollen die Regierungskoalition mit CDU und SPD verlassen und Ministerpräsident Mario Vogt nicht länger unterstützen. FFN-Reporter Marc-André Kort.
3: Die beiden haben in der gemeinsamen Erklärung gesagt, dass der CDU-Politiker damit nur noch einer Minderheitsregierung vorsteht. Denn Thürings Brombeer-Koalition hatte bislang genau die Hälfte der 88 Sitze im Landtag. Wie es jetzt weitergeht, ist noch nicht klar. Bevor die beiden BSW-Abgeordneten mit ihrer Entscheidung an die Öffentlichkeit gegangen sind, hatten sich die anderen Fraktionsmitglieder für die Koalition mit CDU und SPD ausgesprochen und sich damit der Forderung des Bundesvorstands widersetzt, das Regierungsbündnis zu verlassen. Nach offizieller Darstellung, weil die TU Chemnitz dem Ministerpräsidenten den Doktortitel aberkennen will.
1: Der Bauernverband zieht eine ziemlich miese Getreideerntebilanz und verlangt für Höfe schon finanzielle Hilfen von der Bundesregierung. Wegen langer Trockenheit und der Hitze im Sommer haben die Höfe demnach eine insgesamt kleinere Ernte eingefahren. Der Deutsche Bauernverband gibt das Minus mit 7% an im Vergleich zum Vorjahr. Dabei zeigen sich allerdings große regionale Unterschiede. In Süd- und Westdeutschland sind die Einbußen offenbar am größten. Aus der Ukraine werden neue russische Angriffe gemeldet und mindestens 10 weitere Todesopfer inzwischen. Die Menschen sind nach Angaben der Ukraine im Nordosten getötet worden. Russland greift das Land seit Februar 2022 fast täglich an. Die Ukraine antwortet inzwischen aber zunehmend mit Gegenangriffen weit im Landesinneren Russlands. Die Region Moskau soll die Ukraine zuletzt mit mehr als 600 Drohnen angegriffen haben. In Hannover finden zum ersten Mal die Europameisterschaften für gehörlose Sportlerinnen und Sportler statt, die ersten European Deaf Youth Games. FFN-Reporter Moritz Ort. Bis Sonntag geht's bei uns um die Medaillen.
4: Mit dabei sind rund 800 Athleten aus 24 Ländern, unter anderem in den Sportarten Leichtathletik, Basketball, Schwimmen und Tennis. Für Hannover ist das Event ein starkes Zeichen für Inklusion und internationalen Austausch, so Oberbürgermeister Bedit Unay.
5: Da sind wir so ein bisschen auch eine Pionierstadt und das jetzt auch in einem wirklichen Supersportjahr mit den Finals in Hannover. Jetzt eben auch diese Spiele hier in unserer Stadt zu haben, ist wirklich ein tolles weiteres Highlight. Ich hoffe, alle genießen es.
4: Organisiert werden die Spiele vom Europäischen und Deutschen Gehörlosensportverband gemeinsam mit der Sportjugend.
0: Das Niedersachsenwetter macht heute einfach genau da weiter, wo wir gestern aufgehört haben. Also es ist viel Grau mit dabei, Schauer, Gewitter. Wir nennen es mal ganz vorsichtig nur Sommer, weil also so wirklich ist das nicht. Bis zu 21 Grad insgesamt, auch wenn zwischendurch mal eher so ein bisschen sich nach Herbst anfühlt. Wir bleiben trotzdem auf dem Kurs. In Ebergötzen am Weißwasserbach haben wir gerade 17 Grad, Krepen am Schützenverein auch und in Bassum am Wächter auch 17 Grad. Der FFN-3-Tage-Trend. Morgen nochmal ähnlich. Ab Donnerstag dann wieder mehr Chance auf Sonne. Und am Freitag kriegen wir zumindest so einen Mix aus Sonne und Regen dann irgendwie hin. Und es wird auch ein bisschen milder. Bis zu 24 Grad.
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0: A1 Osnabrück-Bremen. Zwischen dem Dreieck Stur und Bremen-Asten. 3 Kilometer stockend vor der Baustelle. 10 Minuten Wartezeit in beiden Richtungen. Und die A29 Oldenburg Richtung Wilhelmshaven. Die Anschlussstelle Zetel ist wegen der Tagesbaustelle bis ca. 16 Uhr heute Nachmittag gesperrt.
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0: Region Hannover habt ihr einen. B3 Ilze Richtung Hannover. Hinter Pattensen an der Brücke. B75 Delmenhorst Richtung Bremen. Kurz nach der Tankstelle. 2 Blitzer im Emsland. Einer von Spannharrenstädte Richtung Werlte hinter der langen Kurve, da sind 70, der andere in Neubürger Richtung Kluse und im Landkreis Stade in Bützfleth Richtung Drochtersen, da sind auch 50 erlaubt. Kevin, Daniela, Silke, Sascha und Patrick, herzlichen Dank und wenn ihr auch noch einen Stau oder Blitzer habt, rüber damit, kostet nix, 0800 529 und 4x die 5. Gute Fahrt!
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0: Seit dieser Woche läuft die Schule und wir möchten euch natürlich wieder unterstützen in Sachen Sicherheit. Deswegen, sie sind legendär, mittlerweile feste Tradition bei uns zum Schulbeginn, unsere FFN-Achtung-Kinderplakate. Wir haben reichlich und gleich geht hier das nächste über unsere Ladentheke.

0: Das ist mehr Musik und mehr Abwechslung für eure Mittagspause hier bei FFN gleich mit der neuen von Taylor Swift. I knew it, I knew you. Aber vorher.
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0: Wollen wir gemeinsam mal wieder Niedersachsen zum Schulbeginn ein Stückchen sicherer machen. Vielleicht klemmt es und drückt es bei euch auch zum Beispiel in der Spielstraße, auf der Hauptstraße, wo nicht wirklich auf die Kids geachtet wird. Unsere FFN-Achtung-Kinderplakate haben mittlerweile jahrzehntelange Tradition, kann man schon fast sagen. Klickt ffn.de, wir haben noch so viele für euch und da könnt ihr euch gerne melden. Genauso wie Janina aus Uslar im Landkreis Northeim. Janina, erzähl mir mal kurz bei euch im Neubaugebiet. Was ist da los?
3: Es wurde vor ein paar Jahren erst die Straße gebaut. Da stehen noch keine Geschwindigkeitsbegrenzungsschilder. Und es ist auch keine Spielstraße da, wo wir wohnen. Das heißt, jeder, der da reinfährt, fährt und schnippelt um die Kurven und viel zu schnell. Und wir haben alle Kinder in dem Gebiet. Das heißt, die laufen auch gerne auf den Straßen rum. Also im Sommer vor allem. Und die Paketdienste sind das größte Problem.
0: Die Paketdienste?
3: Also, ja, tatsächlich. Also die sind sehr, sehr schnell unterwegs und da ist schon das eine oder andere Mal brenzlig geworden. Und ich würde gerne da an der Ecke ein Schild von euch aufstellen. Einfach, dass da ein bisschen geachtet wird und nochmal ein bisschen darauf hingewiesen wird, dass hier auch Kinder spielen.
0: Janina, das wollen wir natürlich möglich machen und wir hoffen und wünschen uns, dass es bei euch ein bisschen sicherer wird. Wir machen einen Anfang und deswegen gibt es für dich von uns ein FFN-Achtung-Kinderplakat.
3: Ja, super, da freuen wir uns. Auch im Namen aller Nachbarn.
0: Ganz liebe Grüße.
3: Vielen Dank.
0: Na denn.
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0: Die nächsten Plakate sind also schon auf dem Weg in den Landkreis Northeim nach Uslar und ich drücke ganz fest die Daumen, dass ihr vielleicht hier auch schon bald welche bekommt.
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4: Ich bin Marc-Hendrik Hort, einen schönen guten Tag. Es bleibt sportlich diesen Sommer in Hannover. Nach den Finals Ende letzten Monats steht ab heute das nächste Sportevent an, die ersten European Deaf Youth Games. Dafür kommen rund 800 junge gehörlose und schwerhörige Sportlerinnen und Sportler aus ganz Europa zu uns in die Landeshauptstadt. Auf dem Programm stehen unter anderem Leichtathletik, 3x3 Basketball, Badminton, Beachvolleyball, Schwimmen und Tennis. Für Hannover ist das nicht nur ein sportliches Debüt, hat uns Oberbürgermeister Bellet Onay gesagt.
5: Was mich eben besonders berührt, aber auch wirklich ermutigt und gerade wenn man mit jungen Menschen auch spricht, die jetzt an den Spielen teilnehmen, ist, dass sie zum einen unsere Stadt toll finden und gleichzeitig aber auch wahnsinnig stolz darauf sind, mit diesen Spielen gesehen zu werden, ihre Leistungen hier zeigen zu dürfen.
4: Bis Samstag laufen die Wettkämpfe.
6: Sommer, ja, da müssen wir schon beide Augen für zusammenkneifen. Also das Niedersachsenwetter bringt heute wieder viel Grau und auch Schauer mit. Die Sonne hält sich ein bisschen zurück und bei maximal 21 Grad. Ja, ich weiß nicht, ob sich das wie Sommer anfühlt. Irgendwie dann nicht in Stade am alten Schwedenspeicher. Da haben wir gerade 17, Grasleben am Freibad auch und Wittmund am Sielhafen 16 Grad. Der FFN 3-Tage-Trend. Morgen bleibt es erstmal genauso wie heute. Ab Donnerstag wird es dann aber langsam freundlicher. Die Sonne kommt öfter mal wieder raus. Freitag ein Mix aus Sonne und Regen, teilweise bei bis zu 24 Grad.
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6: Geht los mit der A1 Lübeck Richtung Hamburg. Zwischen Hamburg-Ögendorf und dem Dreieck Norderelbe 9 Kilometer stockend. Hier braucht ihr 35 Minuten länger. A1 Osnabrück Richtung Bremen. Zwischen dem Dreieck Stur und Bremen-Asten 5 Kilometer stockend. Vor der Baustelle eine Viertelstunde plus. A29 Oldenburg Richtung Wilhelmshaven. Die Auf- und Abfahrt Zetel ist wegen einer Tagesbaustelle bis ca. 16 Uhr heute Nachmittag gesperrt. Und an der Elbfähre Glückstadt Bischafen in beiden Richtungen aktuell eine Stunde Wartezeit.
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6: In der Region Hannover, B3 Eelze Richtung Hannover, hinter Pattensen an der Brücke. B75 Delbenhorst Richtung Bremen, kurz nach der Tankstelle. Zwei Blitzer im Emsland. Einer von Spannharenstädte Richtung Werlte, hinter der langen Kurve in der 70er-Bereich und der andere in Neubürger Richtung Kluse. Noch einem Landkreis Stade in Bützfleth Richtung Drochtersen, da sind auch 50 erlaubt. Kevin, Daniela, Silke, Sascha und Patrick, ihr habt Bescheid gesagt, nochmal herzlichen Dank. Und wenn ihr jetzt auch noch einen Stau oder einen Blitzer für uns habt, dann meldet euch gerne kostenlos. Das geht unter der 0800 529 und viermal die 5. Gute Fahrt, schöne Mittagszeit, jetzt oder später. Wir sind gerne mit dabei. Ich bin Rufen Rentelmann. Grüß euch!
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0: Mittagszeit ist schon wieder geschafft. Ihr hört FFN und ich habe mir nochmal Besuch ins Studio geholt, also zumindest jemanden. Axel ist nochmal da von Guten Morgen Niedersachsen. Hallo.
1: Hallihallo, ihr Lieben. Es wurden jetzt ja die Nominierungen für den Deutschen Radiopreis bekannt gegeben.
0: So ist es.
1: Ich habe kurzzeitig auch gedacht, dass ich nominiert worden bin. Das ist wirklich kein Witz. In meinem Urlaub gab es eine Geschichte, die habe ich euch exklusiv erzählt im FFN-Podcast. Was für eine Woche, wo es ja immer einen Blick hinter die Kulissen gibt, findet ihr auf ffn.de. Wir haben aber einen, der echt nominiert ist bei FFN, der es auch verdient hat im Gegensatz zu mir. Und zwar unser Musikexperte Klaas. Klaas Scheuert, aber es ist nominiert als bestes Musikformat für Woher kenne ich das? Haben wir morgen früh bei uns in der Show um 7:45 wird er für den Deutschen Radiopreis nominierte Klaas uns mal erzählen, wie, also Hathaway, ne? What is Love? Wo kommt dieser Song eigentlich her? Den hat sich nämlich der Hathaway gar nicht selber ausgedacht. Aber mehr dazu dann morgen früh, preisverdächtig um 7:45.
0: Ich wollte es gerade sagen. Es ist preisverdächtig und es ist, er hat es verdient, einfach. Muss man an der Stelle auch mal sagen.
1: Wer nicht sein Erster? Der letztes Jahr, der erst geworden.
0: Stimmt. Wahnsinn. Die Vitrine wird voll.
1: Ja.

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14: 13 Uhr haben wir es und bei André Glatze geht es jetzt in den FFN-Nachrichten erstmal um Drohnen.
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16: Drohnen werden immer mehr zum Sicherheitsrisiko und dagegen will Deutschland sich besser rüsten. In Sachsen-Anhalt ist ein neues Forschungszentrum an den Start gegangen. Am Testflughafen des Deutschen Zentrums für Luft- und Raumfahrt soll zu Abwehrmöglichkeiten geforscht und Technologie unter realistischen Bedingungen erprobt werden. Deutschlands Bauern fahren eine magere Ernte ein. Hitze und Trockenheit sind die Gründe. Beim Getreide rechnet der Bauernverband mit knapp 42 Millionen Tonnen, 7% weniger als im Vorjahr. Auch wegen niedriger Erlöse und höherer Kosten fordern die Bauern Hilfe vom Staat. Die Feuerwehr kämpft weiter gegen den Waldbrand an der deutsch-belgischen Grenze. Die Lage hat sich durch Regen zwar etwas verbessert, problematisch ist aber der Wind. Der soll heute wieder stärker werden und könnte dafür sorgen, dass sich die Flammen ausbreiten. Augen auf beim Online-Kauf. Der Handelsverband warnt vor Shops im Netz, die scheinbar in Deutschland sitzen, hinter denen aber Anbieter aus China stecken. Das Zurückschicken der Ware kann dann sehr teuer werden und viele Käufer behalten sie deshalb. Das ist das Geschäftsmodell vieler Shops, so der HDE.
14: Das Niedersachsenwetter macht heute einfach genau da weiter, wo wir gestern stehen geblieben sind. Viel Grau, Schauer, auch kleinere Gewitter und wir nennen das mal ganz vorsichtig nur Sommer. Also auch wenn es sich zwischendurch eher ein bisschen nach Herbst anfühlt oder Frühling, bis zu 21 Grad. Ebergötzen am Weißwasserbach haben wir gerade 17 Grad, Krepen am Schützenverein 18 und Bassum am Wächter auch 17 Grad. Der FFN-3-Tage-Trend morgen nochmal ähnlich wie heute. Ab Donnerstag gibt es dann mehr Chance auf Sonne und am Freitag kriegen wir zumindest so einen Mix aus Sonne und Regen hin. Bis zu 24 Grad.
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14: A1 Lübeck Richtung Hamburg. Zwischen Hamburg-Oegendorf und dem Dreieck Norderelbe. 9 Kilometer stockt es hier. Ihr braucht 35 Minuten länger. A1 Osnabrück-Bremen. Zwischen dem Dreieck Stur und Bremen-Arsten. 5 Kilometer stockend vor der Baustelle. Eine Viertelstunde plus. A29 Oldenburg Richtung Wilhelmshaven. Die Auf- und Abfahrt Zetel ist wegen der Tagesbaustelle immer noch bis ca. 16 Uhr heute Nachmittag gesperrt. Und an der Elbfähre Glückstadt-Wischhafen in beiden Richtungen immer noch eine Stunde Wartezeit.
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14: In der Region Hannover, B3, Elze Richtung Hannover hinter Pattensen an der Brücke. B75, Delmenhorst Richtung Bremen, kurz nach der Tankstelle. Dann haben wir zwei Blitzer im Emsland, einer von Spannharrenstädte Richtung Werlte hinter der langen Kurve, da sind 70, der andere in Neubürger Richtung Kluse. Und im Landkreis Stade in Bützfleth Richtung Drochtersen, 50er Bereich. Kevin, Daniela, Silke, Sascha und Patrick, ihr habt Bescheid gesagt. Nochmal danke. Und wenn ihr jetzt auch noch einen Stau oder einen Blitzer für uns habt, dann ruft gern durch. Es ist wie immer kostenlos. 0800 529 und 4x die 5. Gute Fahrt!
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14: Ihr holt euch jetzt zum Schulstart bzw. nach den Sommerferien 500 Euro. Was genau Bryan Adams da heute mit zu tun hat, darüber sprechen wir gleich.

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Katy Perry, Watch It Burn.

0: geht hoffentlich ganz entspannt durch den Dienstagmittag schon wieder. Und wenn alles gut läuft, dann holt ihr euch 500 Euro einfach nur mit Zuhören.
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0: Und wenn wir mal ehrlich sind, also mal eben so 500 Euro nebenbei, jetzt so nach dem Sommerurlaub, nach den Ferien, vielleicht für den nächsten Großeinkauf oder wenn ihr euch mal wieder irgendwas gönnen wollt, wer kann es denn bitte nicht gebrauchen? So, und jetzt kommen wir um die Ecke. Mit unseren Arschbomben-Hits geht genau das. Ihr achtet heute den ganzen Tag bitte auf Summer of 69 von Bryan Adams.
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0: Das Ding läuft, dann macht ihr das bitte hoffentlich genauso wie Monika aus Langen im Emsland heute Morgen bei Guten Morgen Niedersachsen.
3: Die 500 Euro würden wir gerne investieren in unser erstes Enkelkind, was wir im März bekommen.
4: Oh wow, Glückwunsch.
3: Ja, danke schön.
4: Wie aufregend. Was ist es denn?
3: Eine kleine Frieda Maria.
0: Ach, was für ein schöner Name. Was hast du denn gehört?
3: Von Bryan Adams, Summer of 69.
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0: Großartig, die nächsten seid hoffentlich dann ihr. Alle Infos und auch nochmal die Nummer zum Mitmachen findet ihr bei uns im Netz. 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
5: Ich bin Marc-Hendrik Hort, einen schönen guten Tag. Es bleibt sportlich diesen Sommer in Hannover. Nach den Finals Ende letzten Monats steht ab heute das nächste Sportevent an, die ersten European Deaf Youth Games. Dafür kommen rund 800 junge gehörlose und schwerhörige Sportlerinnen und Sportler aus ganz Europa zu uns in die Landeshauptstadt. Auf dem Programm stehen unter anderem Leichtathletik, 3x3 Basketball, Badminton, Beachvolleyball, Schwimmen und Tennis. Für Hannover ist das nicht nur ein sportliches Debüt, hat uns Oberbürgermeister Bellet Onay gesagt.
6: Was mich eben besonders berührt, aber auch wirklich ermutigt und gerade wenn man mit jungen Menschen auch spricht, die jetzt an den Spielen teilnehmen, ist, dass sie zum einen unsere Stadt toll finden und gleichzeitig aber auch wahnsinnig stolz darauf sind, mit diesen Spielen gesehen zu werden, ihre Leistungen hier zeigen zu dürfen.
5: Bis Samstag laufen die Wettkämpfe.
2: Das Niedersachsenwetter macht heute einfach genau da weiter, wo wir gestern aufgehört haben. Aber das heißt auch leider auch viel Grau und viel Nass immer noch mit dabei. Wir nennen es mal ganz vorsichtig Sommer. Bis zu 21 Grad. Ja, okay. Eberkötzen am Weißwasserbach. Da haben wir gerade 17. In Krepen am Schützenverein 18. Und Bassum am Wächter 17 Grad. Der FFN-3-Tage-Trend. Morgen nochmal ähnlich wie heute. Aber dann am Donnerstag. Da gibt es wieder mehr Chancen auf Sonne. Und am Freitag kriegen wir zumindest einen Mix ganz offiziell aus Sonne und Regen hin. Bei bis zu 24 Grad.
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2: A1 Lübeck Richtung Hamburg. Zwischen Hamburg-Oehlendorf und dem Dreieck Norderelbe. 9 Kilometer stockend. 35 Minuten plus. A1 Osnabrück Richtung Bremen. Zwischen dem Dreieck Stur und Bremen-Arsten. 5 Kilometer stockend. Das ist wegen der Baustelle. Hier braucht ihr eine Viertelstunde länger. A2 Hannover Richtung Dortmund. Zwischen Hannover-Herrenhausen und Wunstorf-Kohlenfeld. 6 Kilometer stockend. Auch hier die Baustelle. 20 Minuten plus. A7 Flensburg Richtung Hamburg. Vom Elbtunnel 7 Kilometer stockend. 20 Minuten. Dann die A29 Oldenburg Richtung Wilhelmshaven. Die Auf- und Abfahrt Zetel ist wegen der Tagesbaustelle immer noch bis ca. 16 Uhr heute Nachmittag gesperrt. Und an der Elbfähre Glückstadt-Wischhafen in beiden Richtungen 1,5 Stunden Wartezeit.
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2: Jetzt kommen die Flitzerblitzer in der Region Hannover auf der B3 Ilze Richtung Hannover hinter Pattensen an der Brücke. Auf der B75 Delmenhorst Richtung Bremen kurz nach der Tankstelle. 2 Blitzer haben wir im Emsland. Einer von Spannharrenstädte Richtung Werlte hinter der langen Kurve in der 70er Zone. Der andere in Neubürger Richtung Kluse und im Landkreis Stade in Bützfleth Richtung Drochtersen. Da sind 50. Kevin, Daniela, Silke, Sascha und Patrick. Nochmal herzlichen Dank an euch fürs Bescheid sagen. Und wenn ihr jetzt auch noch einen Stau oder einen Blitzer für uns habt, dann ruft gern durch. Kostet nix, 0800 529 und 4x5. Gute Fahrt wünschen wir euch und es geht hoffentlich ganz entspannt durch den Dienstagmittag mit FFN. Ich bin Ruven Rintelmann. Grüß euch, moin.

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0: Musik, mehr Abwechslung von den Jungs von Sunrise Avenue und gleich geht's weiter mit dem neuen Nachmittag. Malte steht schon in den Startlöchern.
1: Ja, moin zusammen und Frage an alle Eltern und auch vor allem dann an dich jetzt, Ruven. Mhm. Bei den Jungs ist das ja, da habe ich keine Erfahrung, ein Selbstläufer, aber die Mädels, die wollen alle schon eine schöne Frisur haben. Wie ja. Macht ihr das bei deiner Tochter? Machst du auch manchmal die Haare?
0: Nein, ich kann es überhaupt nicht. Und Annika sagt immer, also meine Frau sagt immer, um Gottes Willen, wenn du das machst, dieses Kind sieht aus, deswegen.
1: Ich muss ja morgens, meine Frau ist dann schon arbeiten und die kriegen halt beide immer einen Pferdeschwanz und ein paar Haarspangen rein. Ja. Sind aber auch nicht so zufrieden immer damit. Im Emsland ist eine Friseurmeisterin, die gesagt hat, ich ändere das jetzt. Sie gibt ganz spezielle Kurse nur für Papas, die ihren Töchtern dann auch richtig schön die Haare flechten können. Mal gucken, ob das eher auf Skepsis stößt oder ob wir uns vielleicht als Männer, wirklich du auch, Ruven, noch einen Tipp abholen können, wie wir denn ein bisschen mehr da rausholen können als nur den klassischen Pferdeschwanz. Ich bin schon sehr gespannt. Gleich gibt es die Antworten.
0: Und ich werde aufmerksam sein, auf jeden Fall. Gleich ganz viel Spaß euch mit Malte hier und dem neuen Nachmittag bei FFN. Jetzt mit neuer Mucke vorweg, Topic und Becky G. Sorry, Papi. Hier für euch bei uns.

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11: 14 Uhr, wir blicken auf alles, was wichtig ist. Und Gisa Weber startet mit einem Thema, was innenpolitisch immer mehr an Bedeutung gewinnt.
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13: Deutschland will bei der Drohnenabwehr besser werden. Dafür ist in Sachsen-Anhalt ein neues Forschungszentrum an den Start gegangen. In Kochstedt soll geforscht und unter realistischen Bedingungen getestet werden. Drohnen werden immer mehr zum Sicherheitsrisiko, etwa für Bundeswehrstandorte, Industrieanlagen oder Flughäfen. Deutschlands Bauern fahren eine magere Ernte ein. Hitze und Trockenheit sind die Gründe. Beim Getreide rechnet der Bauernverband mit knapp 42 Millionen Tonnen, 7% weniger als im Vorjahr. Auch wegen niedriger Erlöse und hoher Kosten fordern die Bauern Hilfe vom Staat. Mit dem Wohnungsbau in Deutschland geht es bergauf. Im ersten Halbjahr wurden rund 126.000 Baugenehmigungen erteilt, so das Statistische Bundesamt. Das sind 15% mehr als vor einem Jahr und der stärkste Anstieg von Baugenehmigungen seit 2016. Im Waldbrandgebiet an der deutsch-belgischen Grenze gibt es noch keine Entwarnung. Die Lage hat sich zwar verbessert, es wird aber erwartet, dass der Wind stärker wird. Das könnte dafür sorgen, dass sich die Flammen ausbreiten. Gleichzeitig soll es aber auch wieder regnen.
11: Im Laufe des Nachmittags, da müssen wir im Niedersachsenwetter immer wieder mit Schauern oder auch mal mit einem Gewitter rechnen. Hier und da lockert es aber auch mal auf. Insgesamt ist es aber sehr durchwachsen bei bis zu 21 Grad. Aktuell haben wir 17 in Eddigerhausen am Hainberg und auch in Springe am Jagdschloss. 18 Grad sind es in Schortens am Bürgerhaus. Der FFN-3-Tage-Trend. Die Rückkehr des Hochsommers ist erstmal nicht in Sicht. Es wird aber ab Donnerstag immer wieder ein bisschen wärmer und die Sonne zeigt sich auch öfter. Allerdings kann es auch dann immer wieder Regen geben.
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11: A1 Lübeck Richtung Hamburg zwischen Hamburg-Oehlendorf und dem Dreieck Norderelbe. 9 Kilometer stockend, 35 Minuten müsst ihr mehr einplanen da. Nochmal die 1 Osnabrück Richtung Bremen zwischen dem Dreieck Stur und Asten. 5 Kilometer stockend vor der Baustelle, dauert eine Viertelstunde länger. A2 Hannover Richtung Dortmund zwischen Hannover-Lahe und Wunsdorf-Kohlenfeld. 10 Kilometer stockend in der Baustelle, 35 Minuten mehr. A7 Flensburg Richtung Hamburg vorm Elbtunnel 7 Kilometer stocken, 20 Minuten bitte mehr einplanen. Dann haben wir die A29 Oldenburg Richtung Wilhelmshaven, die Auf- und Abfahrt Zetel ist wegen einer Tagesbaustelle gesperrt, dauert auch noch bis ca. 16 Uhr. Und an der Elbfähre Glückstadt-Beschafen in beiden Richtungen 1,5 Stunden Wartezeit für euch gerade.
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11: Stehen in der Region Hannover auf der B3 Ilze Richtung Hannover hinter Pattensen an der Brücke. Auf der B75 Delmenhorst Richtung Bremen kurz hinter der Tankstelle und auf der B437 Richtung Nordhorn, kurz vor Schweihöhe der Feuerwehr. Danke an Stefan, Ole und Katja fürs Bescheid geben. Und wenn ihr noch einen Stau oder Blitzer gesehen habt, ruft gern kostenlos an 0800 529 und 4x5. Dankeschön, euch eine gute und sichere Fahrt.
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11: Wir Wir starten mit den 2000ern um 2 und im Jahr 2009, da war Gives You Hell von den All-American Rejects der am häufigsten gespielte Song im gesamten US-amerikanischen Radio im ganzen Jahr. War mega Erfolg. Ja, aber auch diese Einstiegszeile, ne? Ich wache jeden Abend mit einem großen Lächeln im Gesicht auf. Ist legendär. So freut sich jemand, der keinen klassischen 9-to-5-Job macht, würde ich mal sagen, ne? Spielen wir euch gleich. Außerdem dabei Sky von Sonique und wir starten mit dem Song, der One Republic Frontmann Ryan Tedder damals für Beyoncé geschrieben hat. Er hat ihm so viel Geld eingebracht, dass er sich ein Haus kaufen konnte. Bah! Viel Spaß mit unseren 2000 um 2. Wir starten mit Halo.

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0: Moin, hier ist FFN am Dienstagnachmittag. Morgens die Kiddies für Kita oder Schule fertig machen. Wir Papas kennen das natürlich auch. Unsere Kleinen dann ordentlich zu frisieren. Da können wir den Mamas nichts vormachen. Laura aus Lingen im Emsland ist Friseurmeisterin und kennt das und will das ändern und bietet deswegen spezielle Kurse für Papas an. Moin, Laura.
1: Moin, Malte.
0: Ist es denn so, können wir Väter unserer Kinder das wirklich grundsätzlich schlechter frisieren als die Mamas?
1: Überhaupt nicht. Das Talent liegt ja nicht im Geschlecht. Das ist letztendlich einfach eine Frage der Übung und der grundsätzlichen Affinität. Frauen haben einfach häufig einen Trainingsvorsprung, meiner Meinung nach.
0: Ja, freundlich gesagt oder
1: an der Übung und der grundsätzlichen Affinität. Frauen haben einfach häufig einen Trainingsvorsprung, meiner Meinung nach.
0: Ja, freundlich gesagt oder anders gesagt, wir Männer könnten auch einfach den Hintern da ein bisschen mehr hochbekommen. Laura, was sind denn die häufigsten Fehler, die wir Papas machen?
1: Ich habe gemerkt, auf jeden Fall zu festziehen und nicht auf mein Kind vielleicht halt auch einfach hören. Ich habe den Vätern auch versucht zu vermitteln, dass es wirklich wehtut, wenn man zu doll zieht. Das kann wirklich schmerzhaft sein. Oft wird auch versucht, mit dem falschen Gummi hinterher die Haare zu befestigen. Da habe ich halt gemerkt, dass man sich da vielleicht noch so ein bisschen eingrooven muss und das war natürlich für viele halt auch direkt ein Lerneffekt.
0: Ja, verständlich. Und mal ein Beispiel. Ich habe zwei Mädels, die kriegen von mir jeden Morgen die Haare gekämmt, 3 und 5. Aber wenn die einen Zopf geflochten haben wollen, das will die Größere gerne mal. Wie mache ich es dann? Oder gibt es auch eine einfache Variante als Flechten?
1: Na klar, Malte, das geht auf jeden Fall. Also entweder könntest du halt abends flechten und dann bleibt das über Nacht drin. Dann hast du am nächsten Morgen entweder schöne Wellen oder das Geflochtene ist ein bisschen used, ein bisschen anderen, finde ich genauso süß. Hm. Und falls du morgens doch noch die Geduld und die Zeit haben solltest zu flechten, denk immer daran, eine Seite von außen in die Mitte und so weiter und so fort. Du hast immer 3 Passés, bloß nicht aufgeben, wenn es nicht direkt klappen sollte. Übung macht den Meister, das schaffst du auf jeden Fall. Ich glaube an dich.
0: Okay, vielen Dank fürs Mutmachen. Freut mich sehr. Viel Spaß weiter, liebe Laura, bei den Kursen und auf dass sich viele interessierte Papas melden. Laura, na denn?
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0: 3 Passés, immer von außen nach innen. Ich übe nochmal.

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1: Ich bin Maxi Wilsmann, schönen guten Tag. Ein 17-jähriger Motorradfahrer ist gestern Abend in Celle schwer verletzt worden. Eine Autofahrerin hatte den Jugendlichen beim Linksabbiegen übersehen. Beide Fahrzeuge sind zusammengestoßen und mussten abgeschleppt werden. Der Motorradfahrer ist ins Krankenhaus eingeliefert worden. Der Schaden liegt bei rund 6.000 Euro. Zwei Seniorinnen sind in Isernhagen in der Region Hannover gestern überfallen worden. Eine 84-Jährige ist bei einer der Taten auch lebensgefährlich verletzt worden und ihr wurde hochwertiger Schmuck gestohlen, bevor ihr Ehemann sie dann aufgefunden und ins Krankenhaus gebracht hat. Kurz davor war schon eine 86-Jährige zu Hause überfallen worden. Die Frau ist leicht verletzt worden, geklaut wurde da aber nichts. Die Polizei prüft jetzt, ob beide Taten zusammenhängen und hofft auf Zeugenhinweise. Der Blick in den Himmel zeigt, dass sich die Störche aus unserer Region langsam schon auf den Weg in Richtung Süden machen. FFN-Reporterin Lisa Schumacher, so auch die verwaisten Jungstörche aus Neustadt am Rübenberge in der Region Hannover.
2: Ende April ist da nämlich eine Storchenmutter bei der Futtersuche gegen das Neustädter Amtsgericht geflogen und dabei verstorben. Zurückgeblieben sind 5 Eier, um die sich dann die Wildtier- und Artenschutzstation in Sachsenhagen im Kreis Schaumburg gekümmert hat. 4 von 5 Eiern konnten erfolgreich ausgebrütet werden. Im Storchengehege wurden sie dann großgezogen. Jetzt haben die 4 Jungstörche die Wildtierstation freiwillig verlassen. Sie haben sich vielen anderen Artgenossen angeschlossen und fliegen nun gemeinsam Richtung Süden.
1: Der Zoo Hannover ist auf Sparkurs und wird deshalb jetzt doch keine Orang-Utans aufnehmen, weil es dafür eine komplexere Anlage bräuchte. Stattdessen plant der Zoo jetzt Gibbons, also eine kleinere Primatenart, aufzunehmen.
3: Das Niedersachsenwetter, das bringt uns heute immer wieder Regenschauer oder auch mal ein Gewitter. Dazwischen gibt es aber auch mal längere trockene Phasen und die Temperaturen erreichen bis zu 21 Grad in der Spitze. Meist haben wir aber ein bisschen weniger, zum Beispiel 18 Grad in Amlinghausen am Lobhausee, in Neuenhaus an der Sternwarte und 18 sind es auch in Meinersen an der Okermühle. Der FFN-3-Tage-Trend, es bleibt insgesamt wechselhaft, ab Donnerstag wieder ein bisschen wärmer und die Sonne zeigt sich öfter. Schauer kann es aber auch trotzdem immer wieder geben.
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3: A1 Lübeck Richtung Hamburg. Zwischen Hamburg-Öjendorf und dem Dreieck Norderelbe. 6 Kilometer stocken. 20 Minuten dauert's länger. Nochmal die 1 Osnabrück-Bremen. Zwischen dem Dreieck Stur und dem Bremer Kreuz. In beiden Richtungen 5 Kilometer stockend. 25 Minuten mehr. A2 Hannover Richtung Dortmund, zwischen Hannover-Lahe und Wunstorf-Kohlenfeld, 12 Kilometer stockend in der Baustelle, 40 Minuten dauert's länger. Zur A7 Flensburg Richtung Hamburg, vorm Elbtunnel 9 Kilometer stockend und 25 Minuten mehr. Dann haben wir die A29 Oldenburg Richtung Wilhelmshaven, die Auf- und Abfahrt Zetel ist wegen einer Tagesbaustelle gesperrt, dauert noch bis ca. 16 Uhr und an der Elbfähre Glückstadt-Wischhafen in beiden Richtungen 1,5 Stunden Wartezeit für euch noch.
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3: Es blitzt in der Region Hannover auf der B3 Elze Richtung Hannover hinter Pattensen an der Brücke, auf der B75 Delmenhorst Richtung Bremen kurz hinter der Tankstelle und auf der B437 Richtung Nordhorn kurz vor Schwei, Höhe der Feuerwehr. Danke an Stefan, Ole und Katja fürs Bescheid geben. Und wenn ihr noch einen Stau oder Blitzer gesehen habt, dann ruft uns gern kostenlos an 0800 529 und 4x5. Dankeschön, euch eine gute und sichere Fahrt. Und wenn ihr mal nach Hongkong kommt, dann bestellt doch einen Original Ostfriesentee mit Zitronenlimo. Ist da ernsthaft gerade ein Trend? Gina und Axel haben sich das heute bei Guten Morgen Niedersachsen mal ein bisschen genauer angeguckt und vor allem getestet, probiert. Wie es war, das hört ihr gleich nochmal. Ich bin Malte Seidel, habt einen schönen Dienstag zusammen.
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0: Mit Atomic Kitten geht's durch diesen Dienstagnachmittag. Unser guter, fantastischer Ostfriesentee als Trendgetränk in Hongkong, vorstellbar? Klar doch, wir Niedersachsen sind da ja quasi Trendsetter gerade, wirklich. Die trinken da Zitronenlimonade mit Ostfriesentee. Geht ganz einfach, 2 Beutel Ostfriesentee in eine Zitronenlimo, 10 Minuten warten und dann habt ihr ein richtig leckeres Erfrischungsgetränk. Am besten eisgekühlt, heißt es. Ist es wirklich so? Gina und Axel haben es heute bei Guten Morgen Niedersachsen mal für euch ausprobiert.
1: Oh, ganz lecker eigentlich. Ich schmecke schon sehr viel Zitrone.
2: Ja? Ja, ich schmecke sehr viel Tee.
1: Ja, vielleicht haben wir das Mischverhältnis noch nicht so gut gemacht.
2: Ach, schmeckt wie ein mittelmäßiger Eistee.
1: Ja.
2: Aber nee, warte mal, wir müssen das ja positiv reden.
1: Ja, damit ja unser also es ist schön, dass ein Stück Kulturgut in Hongkong.
2: Wirklich, also wirklich, dass wir Niedersachsen da ganz vorne mit dabei sind. Also das schmeckt gar nicht wie normaler Eistee. Kauft euch alle aus Friesentees. Wir bringen aus Friesen ganz groß raus.
0: Naja, über Geschmack lässt sich ja bekanntlich nicht streiten. Und wenn das so ein Riesending ist, probiert halt einfach sonst gerne selber mal aus. Auf jeden Fall einen schönen Nachmittag, ob mit oder ohne Ostfriesentee, ob kalt oder heiß. Lasst es euch auf jeden Fall schmecken. 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
12: Gleich 15 Uhr. Zuletzt gab es immer wieder sicherheitsrelevante Vorfälle an deutschen Flughäfen. Und nicht nur da, dagegen soll jetzt was unternommen werden. Damit startet Gisa Weber jetzt ihren Überblick.
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14: Drohnen werden immer mehr zum Sicherheitsrisiko und dagegen will Deutschland sich besser rüsten. In Sachsen-Anhalt ist ein neues Forschungszentrum an den Start gegangen. Am Testflughafen des Deutschen Zentrums für Luft- und Raumfahrt soll zu Abwehrmöglichkeiten geforscht und Technologie unter realistischen Bedingungen erprobt werden. Die Ernte in Deutschland fällt in diesem Jahr mau aus. Der Bauernverband rechnet beim wichtigen Getreide mit einem Ertrag von knapp 42 Millionen Tonnen, 7% weniger als im Vorjahr. Angesichts der Ernte, niedriger Erlöse und hoher Kosten fordert der Bauernverband Hilfe vom Staat. Im wohl wegweisenden Meta-Prozess starten heute die Eröffnungsplädoyers vor einem US-Bundesgericht. Mehrere Bundesstaaten machen Instagram und Facebook für psychische Schäden bei Kindern und Jugendlichen verantwortlich. Sie verlangen mehr Schutz und eine Strafzahlung von bis zu 1,2 Billionen Euro. Die Rückkehr von Niklas Füllkrug zu Werder Bremen ist perfekt. Der 33-jährige Stürmer wird für ein Jahr von West Ham ausgeliehen. Vor 3 Jahren hatte Füllkrug Werder als Bundesliga-Torschützenkönig verlassen. Zuletzt war seine Karriere ins Stocken geraten.
12: Das kann natürlich bei Werder jetzt wieder was werden. Wir haben ja auch hier einige glückliche Werder-Fans im Team schon gesehen. Naja, wir gucken aufs Niedersachsen-Wetter. Im Laufe des Nachmittags müssen wir ja immer wieder schauern oder auch einem Gewitter rechnen. Hier und da lockert es auch mal auf. Insgesamt ist es aber sehr durchwachsen, bis zu 21 Grad. 17 haben wir in Holzminden am Rabebrunnen, 18 in Nienhagen am Heimatmuseum und 18 auch in Lintich an der Holländermühle. Der FFN-3-Tage-Trend. Die Rückkehr des Hochsommers, die ist erstmal nicht in Sicht, wird aber ab Donnerstag ein bisschen wärmer und die Sonne zeigt sich auch öfter. Kann allerdings auch weiterhin immer wieder ein bisschen Regen geben. Haben wir aber auch nötig.
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12: Mit der A1 geht's los. Lübeck Richtung Hamburg. Zwischen Hamburg-Oeyendorf und dem Dreieck Norderelbe 6 Kilometer stocken. Dauert 20 Minuten länger. Nochmal die A1 Osnabrück-Bremen. Zwischen dem Dreieck Stur und dem Bremer Kreuz in beiden Richtungen 5 Kilometer stockend und 25 Minuten mehr. A2 Hannover Richtung Dortmund. Zwischen Hannover-Lahe und Wunstorf-Kohlenfeld 12 Kilometer stockend. In der Baustelle 40 Minuten dauert's länger. Zur A7 Flensburg Richtung Hamburg, vorm Elbtunnel 9 Kilometer stockend, 25 Minuten mehr. A29 Oldenburg Richtung Wilhelmshaven. Die Auf- und Abfahrt Zetel ist wegen der Tagesbaustelle bis ca. 16 Uhr gesperrt. Dann Vorsicht, es liegen mehrere Rollen Dachpappe auf der B3-Zelle Richtung Hannover zwischen Adelheidsdorf, Nienhagen und Elershausen. Und an der Elbfähre Glückstadt-Beschafen in beiden Richtungen 1,5 Stunden Wartezeit für euch gerade.
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12: In der Region Hannover blitzt es auf der B3 Eelze Richtung Hannover hinter Pattensen an der Brücke. Auf der B437 Richtung Nordhorn kurz vor Schweihöhe der Feuerwehr. Und in Hitzacker auf der Lüneburger Landstraße beidseitig. Danke Stefan, Janett und Katja fürs Bescheid geben. Und wenn ihr noch einen Stau oder Blitzer gesehen habt, ruft gern kostenlos an 0800 529 und 4x5. Danke, gute Fahrt.
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12: Ferien sind durch, die nächsten Urlaube werden geplant, wenn möglich. Oder ihr gönnt euch einfach was, was gerade einfach nicht drin sitzt. 500 Euro gibt es jedenfalls von uns auf euer Konto, wenn ihr unseren Arschbomben-Hit hört. Heute ist es ja Bryan Adams mit Summer of 69.
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12: Oh yeah. Wenn ich das richtig sehe, dauert's nicht mehr lange, bis der wieder läuft. Liegt an euch, jetzt dabei zu bleiben. Alle Infos gibt's auch bei uns im Netz. Klickt ffn.de. Ich drück schon mal die Daumen. 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

0: Wir füllen euer Konto mit 500 Euro und... Sag mal, lief da nicht gerade was?
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0: Ruft einfach an, sobald ihr unseren Arschbomben-Hit hört. Die Nummer und alle Infos gibt es bei uns im Netz. Klickt ffn.de. Heute ist es Summer of 69 von Bryan Adams.
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0: Moin Gabi aus Bremervörde im Landkreis Rothenburg.
3: Genau, die Gabi aus Bremervörde. Das gibt's doch nicht. Ich will noch mal eben schnell einkaufen, weil mein Zettel mit dem Song auf dem Tisch liegen und denke so, oh Gott, was war das noch?
0: Und dann läuft das Radio und ein ganz bestimmter Hit und du dachtest, probierst es mal, ne?
3: Genau. Bryan Adams mit Summer of 69.
0: Was würdest du denn machen mit 500 Euro? Du fällst ja direkt mit der Tür ins Haus, also finde ich gut, aber das möchte ich noch schon vorher noch mal wissen von dir, liebe Gabi.
3: Ach, ein bisschen wegfahren haben wir noch mal gedacht zum Herbst.
0: Wo sollst du denn hingehen?
3: Ein bisschen, auch meistens geht's Richtung Dänemark. Wir lieben Dänemark. Wir haben einen großen Schäferhund und jetzt eine kleine durchgeknallte. Und ja, das macht richtig Spaß mit ihr.
0: Ja, dann schöne Spaziergänge, ne? Schön mit einem Kapuzenpulli im Winter spazieren. Das ist schon, macht schon Spaß am Strand, ne?
3: Genau.
0: Ganz günstig ist es aber nicht. Und du hast auch gerade ja schon gesagt, was du gehört hast. Unseren Arschbomben-Hit.
3: Ja.
0: Bryan Adams mit Summer of 69. Das ist natürlich sowas von richtig. Der ist gerade gelaufen. Und das heißt für dich, liebe Gabi, 500 Euro für dich.
3: Oh, wie schön ist das denn? Ich werde ganz... Ich freue mich so, weil ich bin mal eben so zwischen Tür und Angel noch mal schnell zum Kaufmann und denke so, ja, bis jetzt hat es noch nicht geklappt, nimm mein Handy in die Hand und bingo.
0: So schnell kann es gehen, du bist doch das beste Beispiel, dass es sich immer lohnt. Dann wünschen wir schon mal ganz viel Spaß in Dänemark und na denn,
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1: Ich bin Maxi Wilsmann, schönen guten Tag. Ein 17-jähriger Motorradfahrer ist gestern Abend in Celle schwer verletzt worden. Eine Autofahrerin hatte den Jugendlichen beim Linksabbiegen übersehen. Beide Fahrzeuge sind zusammengestoßen und mussten abgeschleppt werden. Der Motorradfahrer ist ins Krankenhaus eingeliefert worden. Der Schaden liegt bei rund 6.000 Euro. Zwei Seniorinnen sind in Isernhagen in der Region Hannover gestern überfallen worden. Eine 84-Jährige ist bei einer der Taten auch lebensgefährlich verletzt worden und ihr wurde hochwertiger Schmuck gestohlen, bevor ihr Ehemann sie dann aufgefunden und ins Krankenhaus gebracht hat. Kurz davor war schon eine 86-Jährige zu Hause überfallen worden. Die Frau ist leicht verletzt worden, geklaut wurde da aber nichts. Die Polizei prüft jetzt, ob beide Taten zusammenhängen und hofft auf Zeugenhinweise. Der Blick in den Himmel zeigt, dass sich die Störche aus unserer Region langsam schon auf den Weg in Richtung Süden machen. FFN-Reporterin Lisa Schumacher, so auch die verwaisten Jungstörche aus Neustadt am Rübenberge in der Region Hannover.
2: Ende April ist da nämlich eine Storchenmutter bei der Futtersuche gegen das Neustädter Amtsgericht geflogen und dabei verstorben. Zurückgeblieben sind 5 Eier, um die sich dann die Wildtier- und Artenschutzstation in Sachsenhagen im Kreis Schaumburg gekümmert hat. 4 von 5 Eiern konnten erfolgreich ausgebrütet werden. Im Storchengehege wurden sie dann großgezogen. Jetzt haben die 4 Jungstörche die Wildtierstation freiwillig verlassen. Sie haben sich vielen anderen Artgenossen angeschlossen und fliegen nun gemeinsam Richtung Süden.
1: Der Zoo Hannover ist auf Sparkurs und wird deshalb jetzt doch keine Orang-Utans aufnehmen, weil es dafür eine komplexere Anlage bräuchte. Stattdessen plant der Zoo jetzt Gibbons, also eine kleinere Primatenart, aufzunehmen.
3: Das Niedersachsenwetter, das bringt uns heute immer wieder Regenschauer oder auch mal ein Gewitter. Dazwischen gibt es auch mal längere trockene Phasen. Und die Temperaturen, ja, die liegen bei so 21 Grad in der Spitze, ist aber meist ein bisschen weniger. Aktuell haben wir 17 in Kremlingen an der Thermalquelle, 18 sind es in Appel an der Appelbeke und 18 Grad haben wir auch in Osnabrück am Pappelsee. Der FFN-3-Tage-Trend, es bleibt insgesamt wechselhaft. Ab Donnerstag wieder ein bisschen wärmer und die Sonne zeigt sich öfter. Schauer kann es aber trotzdem immer wieder geben.
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3: A1 Lübeck Richtung Hamburg. Zwischen Hamburg-Oehlendorf und dem Dreieck Norderelbe 6 Kilometer Stau, 30 Minuten mehr. Dann haben wir die A1 Osnabrück-Bremen zwischen dem Dreieck Stur und dem Bremer Kreuz in beiden Richtungen 5 Kilometer stockend und 25 Minuten mehr. A2 Hannover Richtung Dortmund zwischen Hannover-Lahe und Wunstorf-Kohlenfeld 12 Kilometer stockend in der Baustelle, 40 Minuten bitte mehr einplanen. Zur A7 Flensburg Richtung Hamburg vorm Elbtunnel 9 Kilometer stockend, 25 Minuten dauert es länger. Dann Vorsicht, ein Unfall auf der A29 Oldenburg Richtung Wilhelmshaven zwischen Oldenburghafen und Ohmstede und an der Elbfähre Glückstadt-Wischhafen in beiden Richtungen 1,5 Stunden Wartezeit gerade noch für euch.
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3: Habt ihr uns aus der Region Hannover gemeldet? Auf der B3 Elze Richtung Hannover hinter Pattensen an der Brücke blitzt es. Auf der B437 Richtung Nordhorn, kurz vor Schwei bei der Feuerwehr. Und in Hitzacker auf der Lüneburger Landstraße an der Tankstelle. Beidseitig wird geblitzt. Danke an Stefan, Janett und Katja fürs Bescheid geben. Und wenn ihr noch einen Stau oder Blitzer gesehen habt, dann wisst ihr hoffentlich, was zu tun ist. Ruft uns gern kostenlos an. 0800 529 und 4x5. Dankeschön und gute Fahrt euch. Und wie oft habt ihr eure Kids heute schon gebeten, mal wieder das Zimmer aufzuräumen? Gerade jetzt, wo die Schule wieder läuft, mangelt es doch zunehmend an Motivation. Wie wir es als Eltern schaffen, unsere Kinder so ein bisschen zu ermutigen, das hört ihr gleich hier bei FFN. Ich bin Malte Seidel, wünsche einen schönen Dienstag zusammen.

0: Fan ist hier. Eine Mischung aus Reggae und Poprock, das kann doch eigentlich nur gut werden. Vor allem, wenn Gentleman und Michael Patrick Kelly beteiligt sind. Verbreitet Liebe wie ein Lauffeuer um die Welt, ist die Message von Wildfire. Na bitte, beteiligen wir uns doch gerne. Gibt's gleich für euch, für mehr Musik und mehr Abwechslung. Also, zweiter Schultag ist rum. Also, für alle Erstklässler war sicherlich ein anstrengender Tag für alle eure Kiddies. Wir sind mitten in der zweiten Woche jetzt. Zweiten vollen nach den Ferien. Schnell nach Hause, Schulranzen in die Ecke, das kennt ihr auch. Hefte und Co. liegen dann aber wieder kreuz und quer im Haus verteilt. Es ist vielleicht Zeit für eine kleine Aufräumsession, gerade jetzt, wo das Wetter ein bisschen weniger sommerlich ist. Schul- und Entwicklungspsychologe Markus Eckert aus Bremen. Am besten verabreden wir Eltern uns im Vorfeld wirklich schon mit unseren Kindern direkt zum Aufräumen.
1: Wenn dann sowas kommt wie, nee, ich habe jetzt auch keine Lust oder so, dann kann man also tatsächlich ja auch sagen, Mensch, aber wir haben doch gesagt, du hilfst mir dabei und wo hilfst du mir dabei? Also die Kinder brauchen im Grunde dabei auch so eine Form von wir machen das gemeinsam und also so Verbundenheit und auch ein Erfolgserleben. Und die Autonomie ist eben nicht eingeschränkt, wenn man schon vorher darüber gesprochen hat, weil dann gab es ja eine Zustimmung.
0: Ja, guter Hinweis. Bei meiner 5-Jährigen klappt das noch nicht so gut, aber es soll ja auch Menschen mit älteren Kindern geben. Gute Tipps auf jeden Fall vom Schul- und Entwicklungspsychologen Markus Eckert. Euch viel Spaß beim Aufräumen mit FFN.

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14: 16 Uhr, wir blicken auf alles, was wichtig ist in Deutschland und der Welt, und Gisa Weber startet mit einem Thema, was innenpolitisch bei uns immer bedeutender wird.
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15: Deutschland will bei der Drohnenabwehr besser werden. Dafür ist in Sachsen-Anhalt ein neues Forschungszentrum an den Start gegangen. In Kochstedt soll geforscht und unter realistischen Bedingungen getestet werden. Drohnen werden immer mehr zum Sicherheitsrisiko, etwa für Bundeswehrstandorte, Industrieanlagen oder Flughäfen. Beim Wohnungsbau in Deutschland geht es wieder aufwärts. Im ersten Halbjahr wurden rund 126.000 Wohnungen genehmigt, so das Statistische Bundesamt. Das sind 15% mehr als im Vorjahreszeitraum und der kräftigste Anstieg von Baugenehmigungen seit 10 Jahren. Gaskunden müssen sich auf höhere Rechnungen einstellen. Netzagenturchef Müller begründet das mit der Sperrung der Straße von Hormus. Genug Gas sei zwar da, durch den Iran-Krieg aber teurer geworden, sagte RT Online. Aber die Preise seien aktuell bei weitem nicht so hoch wie 2022 nach dem Beginn des Ukraine-Kriegs. Nicht der FIFA-Präsident muss gehen, sondern einer seiner Kritiker. Der Fußball-Weltverband hat sich von Betriebsdirektor Lamour getrennt. Der hatte sich öffentlich gegen FIFA-Boss Infantino und dessen Investorenpläne gestellt. Die sind inzwischen nach weltweiter Kritik vom Tisch.
14: Und Infantino kommt mal wieder davon. Das kennen wir ja nicht anders. Und blicken lieber schnell aufs Niedersachsen-Wetter. Ja, da kommt immer noch mal wieder ein bisschen was runter im Laufe des Nachmittags. Schauer, vielleicht auch mal ein Gewitter, lockert aber auch mal auf. Insgesamt aber eher durchwachsen bei bis zu 21 Grad. 17 haben wir in Salzhemmendorf am Lünsturm und in Lenglern auf der Muna. 18 Grad sind es in Apen am Ammerländer Schinkenmuseum. Der FFN-3-Tage-Trend, die Rückkehr des Hochsommers, ja, nee, die ist erstmal nicht in Sicht, wird aber ab Donnerstag wieder ein bisschen wärmer und die Sonne zeigt sich auch häufiger wieder. Kann dann aber trotzdem immer wieder ein bisschen Regen geben.
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16: Mit der A1 geht's los, Lübeck Richtung Hamburg, zwischen Öjendorf und dem Dreieck Norderelbe. 6 Kilometer Stau, dauert eine halbe Stunde länger. A1 Osnabrück-Bremen, zwischen dem Dreieck Stur und dem Bremer Kreuz, in beiden Richtungen 5 Kilometer stockend, 25 Minuten mehr. A2 Hannover Richtung Dortmund, zwischen Hannover-Lahe und Wunsdorf-Kohlenfeld, 12 Kilometer stockend in der Baustelle, 40 Minuten mehr bitte einplanen. Dann haben wir die A7 Flensburg Richtung Hamburg, vorm Elbtunnel 9 Kilometer stockend und 25 Minuten mehr. Dann hat es einen Unfall gegeben auf der A29 Oldenburg Richtung Wilhelmshaven, zwischen Oldenburghafen und Ohmstede, und an der Elbfähre Glückstadt-Beschafen, in beiden Richtungen immer noch anderthalb Stunden Wartezeit für euch gerade.
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16: Stehen auf der B437 Richtung Nordhorn, kurz vor Schweihöhe der Feuerwehr. In Meppen auf der Herbergstraße beidseitig und in Hitzacker auf der Lüneburger Landstraße an der Tankstelle auch in beiden Richtungen wird da geblitzt. Danke an Stefan, Janett und Matthias fürs Bescheid geben. Und wenn ihr noch einen Stau oder Blitzer gesehen habt, ruft immer gern kostenlos an. 0800 529 und 4x5. Danke und gute Fahrt.
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16: Also langsam werden sie knapp, unsere Achtung Kinderplakate. Kein Wunder, die gehören ja auch schon seit Jahren zum Straßenbild bei uns in Niedersachsen. Und sie helfen auch wirklich, dass Autofahrer achtsamer sind. Gleich verschenke ich noch eins und alle Infos gibt's noch oben drauf.

0: FFN ist hier, moin, alle Reality-Fans oder alle Tokyo-Hotel-Fans natürlich auch freuen sich. Kaulitz und Kaulitz, die Erfolgsserie, kriegt eine vierte Staffel. Haben die Zwillinge ja auch schon in ihrem Podcast Kaulitz Hills ausgeplaudert. Auch bei der Premiere der dritten Staffel wurde das schon angedeutet. Aber erst jetzt hat Netflix das auch offiziell bestätigt. Also alle Fans freuen sich wieder auf viel Party und viel Drama. Und vor allem Bill freut sich sicherlich auch ein bisschen über die Einnahmen.
1: Es macht mir keine Freude zu sparen. Macht mir keine Freude. Ich werde nie ein Sparfuchs sein in meinem Leben. Sparen ist hohl.
0: Na also.

0: Auto. Mad Africa hier bei FFN. So klingt mehr Musik und mehr Abwechslung. Natürlich haben wir auch was Neues für euch. Die Melodie vom neuen Song von You Not Us und Daddy DJ, die könnte euch bekannt vorkommen. Anfang der 2000er gab es den Song schon mal. Da hieß er einfach Daddy DJ. Jetzt klingt danach 2026, Sommer, Party, gute Laune, Flipside, der gleiche. Vorher wollen wir unsere Straßen wieder ein bisschen sicherer machen.
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0: Ja, dieses sichere Machen geht sehr gut mit unseren Achtung Kinderplakaten. Pünktlich zum Schulstart schenken wir sie euch wieder. Holt euch euers, klickt ffn.de. Jetzt höre ich Moin, Andrea aus Celle.
3: Hallo.
0: Andrea, du wohnst in einer Spielstraße und da möchte man ja meinen, dass da eigentlich wirklich nicht zu schnell gefahren wird. Ist aber anders bei euch.
3: Wir haben viele Elterntaxis, die da durchfahren und auch viele Wohnmobile, die den Wohnmobilstellplatz suchen, den die Stadt ja neben unserer Siedlung gebaut hat. Und da wird sich leider nicht dran gehalten. Und das ist für die Kinder, die wir nicht wenig im Wohngebiet haben, schon sehr gefährlich.
0: Natürlich, denn in der Spielstraße, da spielen sie natürlich auch vermehrt dann vorm Haus oder eben auf der Straße. Ne? Das ist ja ein Riesenärgernis dann für euch, oder nicht?
3: Genau, und wir sagen immer, es ist so ein bisschen wie bei uns Klein Bullabü. Es ist auch so, dass wir wollen, dass die Kinder auf der Straße spielen. Also weil es halt nett ist, es ist wie so ein Ring. Und dann können die immer mit den Rollern relativ sicher da im Kreis fahren, ohne dass man immer mitgehen muss als Eltern. Und da hat man halt schon ein schlechtes Gefühl, wenn die lostigern und man weiß, die Autos halten sich nicht an die Geschwindigkeit.
0: Absolut nachvollziehbar. Aber da ist unser Achtung Kinderplakat ja bei euch genau richtig aufgehoben, so wie du das schilderst. Und darum schenken wir euch natürlich eins.
3: Oh, danke schön. Das ist sehr, sehr lieb von euch.
0: Super. Dann hoffen wir, dass bald wieder alles noch entspannter läuft bei euch.
3: Vielen lieben Dank.
0: Gerne. Na denn.
3: FFN.

0: vom Beckenrand gesprungen, sondern nur am Beckenrand gejubelt, ja?
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3: Ich bin Maxi Wilsmann, schönen guten Tag. Nach dem sechsfachen Mord in Stade hat die Region Hannover heute neue Pläne vorgestellt, um Beschäftigte in der Jugendhilfe besser zu schützen. In einem Pilotprojekt sollen Notfalluhren, neue Alarmsysteme und in Einzelfällen auch Schutzwesten getestet werden. In Stade hatte ein Vater nach einem Streit um Sorgerecht Ende Juni mutmaßlich 6 Menschen in einer Mutter-Kind-Einrichtung erschossen, darunter 3 Mitarbeitende des Jugendamts Hannover. Wenn die Wahlbenachrichtigung noch nicht im Briefkasten liegt, dann ist das kein Problem. Noch bis Ende der Woche werden die Benachrichtigungen für die Kommunalwahl in gut 3 Wochen verteilt. Und wenn die Wahlbenachrichtigung gar nicht ankommt, dann kann trotzdem gewählt werden. Dafür muss am Wahltag lediglich der Personalausweis, der Reisepass oder ein anderes gültiges Ausweisdokument mitgebracht werden. Gewählt werden kann ab morgen zum Beispiel auch schon per Briefwahl in Hameln, ab Ende der Woche in Celle und ab Anfang nächster Woche in Hannover oder Peine. Die Kommunalwahl findet dann am 13. September statt. Fans von Hannover 96 finden am Hannover Airport seit heute eine neue Attraktion. Zwischen den Terminals A und B hat das Gate 96 mit Stadionfeeling, Exponaten und einem Kickertisch eröffnet. FFN-Reporter Moritz Ott.
4: Zu sehen sind da unter anderem Originalsitze aus dem Stadion, ein Spielertunnel und eine Weltkarte mit 96-Bezug aus 16 Ländern. Flughafengeschäftsführer Mike Glötz findet das neue Gate richtig gut, hat er uns im FFN-Interview gesagt.
5: Ich denke, da schafft man Erlebnisse, kann Geschichte entdecken und kann sich zusätzlich hier die Aufenthaltsqualität, ich sag mal, positiver gestalten, kann Zeit überbrücken, auch wenn man mal warten muss. Und das ist halt das, was wir als Flughafen auch erzielen wollten.
4: Das Angebot ist rund um die Uhr geöffnet. Der Flughafen will damit seine Hannover-Identität weiter ausbauen.
6: Wir blicken mal aufs Niedersachsen-Wetter und ja, das bringt uns heute immer wieder Regenschauer und auch mal Gewitter. Dazwischen gibt es aber auch immer wieder trockene Phasen. Die Temperaturen erreichen aber nicht mehr als ja, knapp über 20 Grad. Meist ist es eher weniger, 19 in Gorleben am Sportboothafen, 17 aber in Salzgitterbad am Bismarckturm, 19 Grad auch in Geeste an der Ems. Der FFN 3-Tage-Trend. Es bleibt insgesamt wechselhaft, ab Donnerstag wieder ein bisschen wärmer und die Sonne zeigt sich öfter. Schauer kann es aber trotzdem weitergeben.
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6: Geht los mit der A1 Lübeck Richtung Hamburg. Zwischen Hamburg-Oehlendorf und dem Dreieck Norderelbe 6 Kilometer Stau und eine halbe Stunde mehr. A1 Osnabrück-Bremen zwischen dem Dreieck Stur und dem Bremer Kreuz in beiden Richtungen 5 Kilometer stockend und 25 Minuten mehr. A2 Hannover Richtung Dortmund zwischen Hannover-Lahe und Wunstorf-Kohlenfeld 12 Kilometer stockend in der Baustelle, dauert 40 Minuten länger. A7 Flensburg Richtung Hamburg vorm Elbtunnel 9 Kilometer stockend und 30 Minuten mehr. Dann A7 Hannover Richtung Kassel zwischen Hedemünden und Lutherberg 5 Kilometer Stau, 40 Minuten dauert es länger. Und an der Elbfähre Glückstadt Richtung Bischafen 1,5 Stunden Wartezeit für euch gerade.
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6: Stehen auf der B437 Richtung Nordhorn, kurz vor Schwei bei der Feuerwehr. In Meppenblitz ist auf der Herbergstraße in beiden Richtungen und in Hitzacker auf der Lüneburger Landstraße an der Tankstelle auch da in beiden Richtungen. Dankeschön an Stefan, Janett und Matthias fürs Bescheid geben. Und wenn ihr noch einen Stau oder Blitzer gesehen habt, dann ruft uns immer gern kostenlos an. 0800 529 und 4x5. Dankeschön, euch eine gute und sichere Fahrt. Günther, der Treckerfahrer, ist ja zurück aus der Sommerpause, bringt heute eine gute und eine schlechte Nachricht mit. Was die mit Kartoffeln und Cannabis zu tun haben, verrät er euch gleich hier bei uns. Ich bin Malte Seidel, moin und schönen Dienstag.
7: Ab und zu was Neues und dann die guten alten Dinger im Wechsel, das gefällt mir.

0: das Klavier. Wunderbar, Vanessa Carlton holt einen richtig schön runter. So am Dienstagnachmittag, hier ist FFN. So, und es wurde auch Zeit, dass Günther der Treckerfahrer aus der Sommerpause zurück ist, wenn man sich direkt wieder aufregen möchte zum Beispiel. Bei ihm hat sich auch einiges angestaut. Jetzt hat er wieder jeden Tag die Gelegenheit, sich ein bisschen Luft zu verschaffen. Und wir hören auch gerne zu. Heute gibt es eine Ernteanalyse von ihm der besonderen Art.
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2: Hey Günther! Moin! Es gibt wie immer eine gute und eine schlechte Nachricht. Die schlechte ist, Kartoffeln werden teurer dieses Jahr. Wegen Dürre und weniger Fläche. Das trifft den Niedersachsen an seiner verwundbarsten Stelle, wenn die Preise für Bratkartoffeln anziehen. Nur aber die gute Nachricht. Gestern hat die hiesige Ministerin für Landwirtschaft und Haschisch die 100. Cannabis-Plantage bei uns eingeweiht. Damit ist Niedersachsen das am besten mit Stoff versorgte Bundesland. Wir sind als Selbstversorger so zugedröhnt, dass wir demnächst wie ferngesteuerte Drohnen durch unser Bundesland torkeln. VW will Elektropanzer in Osnabrück bauen, Wolfsberaterinnen fordern vegane Wölfe, Olaf Lies will alle 63-Jährigen Rente schicken, Hannover will in die erste Bundesliga. Lauter solche Wahnvorstellungen haben sich rund um die 100 Cannabisplantagen im Land gebildet. Jetzt wird mir einiges klar. Wenn ich mir andererseits aber angucke, was für eine zugedröhnte Kacke in Berlin verzapft wird, dann kann ich mir auch gut vorstellen, dass Lars Klingbeil von seinem Wochenende in der niedersächsischen Heimat ein paar Tüten Haschkekse für die Kabinettskollegen mit nach Berlin bringt. Mutter bleiben!

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7: Deutschland will sich in Zukunft besser verteidigen können. Damit startet jetzt Gisa Weber ihren Überblick.
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9: Drohnen werden immer mehr zum Sicherheitsrisiko und dagegen will Deutschland sich besser rüsten. In Sachsen-Anhalt ist ein neues Forschungszentrum an den Start gegangen. Am Testflughafen des Deutschen Zentrums für Luft- und Raumfahrt soll zu Abwehrmöglichkeiten geforscht und Technologie unter realistischen Bedingungen erprobt werden. Deutschlands Bauern fahren eine magere Ernte ein. Hitze und Trockenheit sind die Gründe. Beim Getreide rechnet der Bauernverband mit knapp 42 Millionen Tonnen, 7% weniger als im Vorjahr. Auch wegen niedriger Erlöse und hoher Kosten fordern die Bauern Hilfe vom Staat. Gasverbraucher sollten sich auf steigende Rechnungen einstellen. Als Grund nannte Netzagenturchef Müller bei T-Online die Sperrung der Straße von Hormuz. Trotz Iran-Kriegs sei genug Gas verfügbar, allerdings zu höheren Preisen. Aktuell sind die Gasspeicher in Deutschland zur Hälfte gefüllt. In Melle ist ein Mann von einer Klapperschlange gebissen worden. Der 33-Jährige kam mit einer lebensgefährlichen Vergiftung ins Krankenhaus. Ein Gegengift musste per Hubschrauber eingeflogen werden. Der Mann hatte die Klapperschlange zu Hause gehalten. Das Veterinäramt hat die Schlange und auch eine Vogelspinne vorerst in Obhut genommen.
7: Oui. Wir blicken mal aufs Niedersachsen-Wetter und ja, da müssen wir immer mal wieder mit einigen Schauern rechnen. Hier und da ist auch noch ein Gewitter drin, lockert aber auch mal auf. Mehr als 21 Grad sind nicht drin, dafür haben wir stabile 18 Grad in Nordheim am Münsterplatz, auch in Gandakesee am Rathaus und in Hoya am Bürgerpark 18 Grad. Der FFN-3-Tage-Trend, ja, die Rückkehr des Hochsommers, die ist erstmal nicht in Sicht, wird ab Donnerstag aber wieder ein bisschen wärmer. Die Sonne zeigt sich ja auch öfter, was aber nicht heißt, dass es nicht auch immer wieder Regenschauer geben kann.
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7: Mit der A1 Lübeck Richtung Hamburg zwischen Hamburg-Öjendorf und dem Dreieck Norderelbe 6 Kilometer Stau. Eine halbe Stunde müsst ihr gerade mehr einplanen. Nochmal die 1 Osnabrück-Bremen zwischen dem Dreieck Stur und dem Bremer Kreuz in beiden Richtungen. 5 Kilometer stockend und 25 Minuten mehr. A2 Hannover Richtung Dortmund zwischen Hannover-Lahe und Wunstorf-Kohlenfeld 12 Kilometer stockend in der Baustelle. Dauert 40 Minuten länger. A7 Flensburg Richtung Hamburg vorm Elbtunnel 9 Kilometer stockend und 30 Minuten mehr. A7 Hannover Richtung Kassel zwischen Hedemünden und Lutherberg 4 Kilometer Stau, 20 Minuten dauert's länger. Dann Vorsicht im Liegenbleiben auf der A31 leer Richtung Emden zwischen Nermoor und Riepe in der Baustelle und an der Elbfähre Glückstadt Richtung Wischhafen 1,5 Stunden Wartezeit für euch gerade.
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7: Stehen auf der B437 Richtung Nordhorn kurz vor Schwei bei der Feuerwehr. In Meppen auf der Herbergstraße in beiden Richtungen und in Hitzacker auf der Lüneburger Landstraße an der Tankstelle. Auch da wird beidseitig geblitzt. Danke an Stefan, Janett und Matthias fürs Bescheid geben. Und wenn ihr noch einen Stau oder Blitzer gesehen habt, ruft uns immer gern kostenlos an. 0800 529 und 4x5. Danke und gute Fahrt.
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7: So ein Kinoabend im eigenen Garten, vielleicht mit einem neuen Beamer, ein Bodentrampolin für die Kiddies, alle Fahrräder der Familie mal so ein bisschen fit machen. Also euch fällt sicherlich was Gutes ein, was ihr mit 500 Euro so machen würdet. Und die Kohle gibt's von uns, ist doch ein Deal. Alles zu unseren FFN-Arschbomben jetzt gleich.

Lila wollten. Materia, Yasha Miss Platinum hier bei FFN, fast schon 15 Jahre alt. Wahnsinn. Wir haben mehr Musik, mehr Abwechslung und jetzt haben wir den neuen Song von Ed Sheeran und DJ Martin Garrix. Der ist eigentlich auch schon 12 Jahre alt, also der Song jetzt. Einzelne Ausschnitte sind immer mal wieder aufgetaucht. Dann gab es aber immer mal wieder Terminprobleme, auch Streitigkeiten zwischen den Plattenfirmen. Und so hat das Ganze eben sehr lange gedauert. Hat sich aber gelohnt. Zu Garrix 30. Geburtstag im Mai ist das Ding rausgekommen. Jetzt wünsche ich euch ganz viel Spaß. Gut Ding will Weile haben. Repeated von Martin Garrix und Ed Sheeran hier bei FFN.

0: So, Sommerferien sind durch. Gefühlt sind es auch noch ein paar Wochen, bis dann schon wieder Herbstferien sind. 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
0: Ja, hat vorhin bei mir auch ganz gut geklappt, als Gabi aus Bremerförde im Landkreis Rothenburg durchgekommen ist.
2: Meistens geht es Richtung Dänemark. Wir haben einen großen Schäferhund und jetzt ist eine kleine durchgeknallte. Und ja, das macht richtig Spaß mit ihr.
0: Ja, dann schöne Spaziergänge, ne? Schön mit einem Kapuzenpulli im Winter spazieren. Das macht schon Spaß am Strand, ne?
2: Genau.
0: Ganz günstig ist es aber nicht und du hast auch gerade ja schon gesagt, was du gehört hast. Unseren Arschbomben-Hit. 500 Euro für dich.
2: Oh, wie schön ist das? Ich freue mich so, weil ich bin mal eben so zwischen Tür und Angel noch mal schnell zum Kaufmann und denke so, ja, bis jetzt hat es noch nicht geklappt, nimm mein Handy in die Hand und bingo.
0: Und so schnell kann es eben gehen bei uns. 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
5: Ich bin Maxi Wilsmann, schönen guten Tag. Nach dem 6-fachen Mord in Stade hat die Region Hannover heute neue Pläne vorgestellt, um Beschäftigte in der Jugendhilfe besser zu schützen. In einem Pilotprojekt sollen Notfalluhren, neue Alarmsysteme und in Einzelfällen auch Schutzwesten getestet werden. In Stade hatte ein Vater nach einem Streit um Sorgerecht Ende Juni mutmaßlich 6 Menschen in einer Mutter-Kind-Einrichtung erschossen, darunter 3 Mitarbeitende des Jugendamts Hannover. Wenn die Wahlbenachrichtigung noch nicht im Briefkasten liegt, dann ist das kein Problem. Noch bis Ende der Woche werden die Benachrichtigungen für die Kommunalwahl in gut 3 Wochen verteilt. Und wenn die Wahlbenachrichtigung gar nicht ankommt, dann kann trotzdem gewählt werden. Dafür muss am Wahltag lediglich der Personalausweis, der Reisepass oder ein anderes gültiges Ausweisdokument mitgebracht werden. Gewählt werden kann ab morgen zum Beispiel auch schon per Briefwahl in Hameln, ab Ende der Woche in Celle und ab Anfang nächster Woche in Hannover oder Peine. Die Kommunalwahl findet dann am 13. September statt. Fans von Hannover 96 finden am Hannover Airport seit heute eine neue Attraktion. Zwischen den Terminals A und B hat das Gate 96 mit Stadionfeeling, Exponaten und einem Kickertisch eröffnet. FFN-Reporter Moritz Ott.
6: Zu sehen sind da unter anderem Originalsitze aus dem Stadion, ein Spielertunnel und eine Weltkarte mit 96-Bezug aus 16 Ländern. Flughafengeschäftsführer Mike Glötz findet das neue Gate richtig gut, hat er uns im FFN-Interview gesagt.
7: Ich denke, da schafft man Erlebnisse, kann Geschichte entdecken und kann sich zusätzlich hier die Aufenthaltsqualität, ich sag mal, positiver gestalten, kann Zeit überbrücken, auch wenn man mal warten muss. Und das ist halt das, was wir als Flughafen auch erzielen wollten.
6: Das Angebot ist rund um die Uhr geöffnet. Der Flughafen will damit seine Hannover-Identität weiter ausbauen.
1: Wir sind beim Niedersachsen-Wetter und ja, das hat immer wieder Regenschauer dabei, vor allem rund um Hamburg kommt gerade einiges runter. Dazwischen gibt es aber auch immer mal wieder trockene Phasen, relativ wenig Sonne und nur bis 21 Grad in der Spitze. 19 haben wir gerade in Alfhausen am Alfsee, 16 in Königslutter am Geopark und 18 in Horneburg am Schlosspark. Der FFN-3-Tage-Trend, ja, bleibt insgesamt wechselhaft. Ab Donnerstag wieder ein bisschen wärmer, die Sonne zeigt sich öfter. Schauer kann es aber trotzdem immer wieder geben.
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1: A1 Osnabrück-Bremen zwischen dem Dreieck Stur und dem Bremer Kreuz in beiden Richtungen 5 Kilometer stockend und 25 Minuten mehr. A2 Hannover Richtung Dortmund zwischen Hannover-Lahe und Wunstorf-Kohlenfeld 12 Kilometer stockend in der Baustelle, das dauert 40 Minuten länger. Zur A7 Flensburg Richtung Hamburg vorm Elbtunnel 9 Kilometer stockend, da müsst ihr bitte eine halbe Stunde mehr einplanen. Dann haben wir nochmal die A7 Hannover Richtung Kassel zwischen Hedemünde und Lutherberg 4 Kilometer Stau, 20 Minuten mehr und an der Elbfähre Glückstadt Richtung Wischhafen 1,5 Stunden Wartezeit für euch gerade.
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1: Steht auf der B437 Richtung Nordhorn, kurz vor Schweihöhe der Feuerwehr. In Meppenblitz ist auf der Herbergstraße beidseitig und in Hitzacker steht einer auf der Lüneburger Straße an der Tankstelle in beiden Richtungen. Danke an Stefan, Janett und Matthias fürs Bescheid geben und wenn ihr noch einen Stau oder Blitzer gesehen habt, dann ruft uns immer gern kostenlos an. 0800 529 und 4x5. Dankeschön, euch eine gute und sichere Fahrt Richtung Dienstag Feierabend und die Wahrscheinlichkeit, dass ihr dabei gerade an irgendeinem Werbeplakat vorbeifahrt, auf dem das Wort Proteine steht, ist ja schon ziemlich hoch. Im Moment geht es ja gefühlt überall darum. Ne? Jans Herbst, der arbeitet sich gleich mal so ein bisschen ab an diesem Hype. In der Welt in 30 Sekunden. Ich bin Malte Seidel und wünsche euch einen schönen Feierabend mit FFN. Moin!

0: ich sofort denke, ja, das muss ich mir mal merken.
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0: Chris de Serendi, Singer-Songwriter, sagt, seine besten Songs sind nur in Unterhose entstanden. Ob Good Old Days auch dazu gehört? Mit dem wir da jedenfalls das Gefühl einer langen Sommernacht einfangen, nehmen wir doch gerne mit. Good Old Days gibt's gleich neu bei FFN. Wenig Fett, viel Eiweiß ist gerade sehr im Trend. Viele schwören ja auf diese Diät. Und im Supermarkt wirbt jedes Produkt mit den vielen Proteinen.
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2: Klingt wie eine nordische Gottheit und wird von vielen Fitnessfans auch so verehrt. Skyr. Skyr ist aber nur eine Milchpampe aus Island mit wenig Fett und viel Protein. Es ist ein Hype. Inzwischen steht im Supermarkt ja an jedem Produkt mit extra viel Protein. Das kann man auch auf Erdnüsse schreiben. Hüttenkäse heißt dann High Protein Cheese Cream. Und die Kollegen essen bei der Arbeit statt einem Brot ihren High Protein Vanilla Flavored Porridge mit Dattelmus. Und abends an der Bar machst du ein bisschen Joghurt in deinen Espresso Martini. Schon ist es ein Proteinshake. Davon kriegst du dann auch keinen Kater, sondern Muskelkater. Leider musst du dich ja zum Fitbleiben immer noch selbst bewegen. Sonst gibt's auch keine Muckis und wir kriegen im schlimmsten Fall irgendwann den Skierbecher nicht mehr auf.

0: jetzt Kai mit FFN am Abend. Moin, Grüße.
1: Hallöchen zusammen. Und um in die Zukunft zu schauen, braucht ihr nicht zu einer Wahrsagerin rennen oder euch eine Glaskugel kaufen. Wir sind mitten in der Zukunftswoche und heute geht es um Fake-Videos, die ja mit KI gemacht werden. Davon gibt es ja aktuell super, super viele.
0: Oh ja.
1: Warum das jetzt auch erstmal so bleibt, reden wir heute Abend drüber. Und ein schönes Achtung-Kinder-Plakat gibt es auch noch bei mir. Deswegen klickt schon mal ffn.de und dann drücke ich euch die Daumen und das machen wir zusammen. Niedersachsen-Straßensicherer. Ich freue mich auf einen schönen Abend zusammen mit euch.
0: FFN am Abend mit Kai, gleich geht's los. Euch einen schönen Dienstagabend.
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1: Wir haben es gleich 18 Uhr und nach den letzten Drohnenvorfällen soll jetzt was passieren. Mehr dazu jetzt von Gisa Weber.
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10: Deutschland will bei der Drohnenabwehr besser werden. Dafür ist in Sachsen-Anhalt ein neues Forschungszentrum an den Start gegangen. In Kochstedt soll geforscht und unter realistischen Bedingungen getestet werden. Drohnen werden immer mehr zum Sicherheitsrisiko, etwa für Bundeswehrstandorte, Industrieanlagen oder Flughäfen. Deutschlands Bauern fahren eine magere Ernte ein. Hitze und Trockenheit sind die Gründe. Beim Getreide rechnet der Bauernverband mit knapp 42 Millionen Tonnen, 7% weniger als im Vorjahr. Auch wegen niedriger Erlöse und hoher Kosten fordern die Bauern Hilfe vom Staat. Mit dem Wohnungsbau in Deutschland geht es bergauf. Im ersten Halbjahr wurden rund 126.000 Baugenehmigungen erteilt, so das Statistische Bundesamt. Das sind 15% mehr als vor einem Jahr und der stärkste Anstieg von Baugenehmigungen seit 2016. Gaskunden müssen sich auf höhere Rechnungen einstellen. Netzagenturchef Müller begründet das mit der Sperrung der Straße von Hormus. Genug Gas sei zwar da, durch den Iran-Krieg aber teurer geworden, sagte RT Online. Aber die Preise seien aktuell bei weitem nicht so hoch wie 2022 nach dem Beginn des Ukraine-Kriegs.
1: Viele Wolken dabei bei uns im Niedersachsenwetter. Hier und da ist auch mal eine Regenwolke dabei, aber eher selten und das bei 18 Grad in Steinhude aktuell an der Promenade. Die haben wir auch in Emden beim Hafentor und 17 in Bisping beim Verrücktenhaus. Der FFN 3 Tage Trend. Morgen auch nochmal ähnlich grau wie heute. Donnerstag wird es dann schon wieder ein bisschen freundlicher und am Freitag dann sehr wechselhaft mit Sonne, mit Wolken, mit Regen und bis 24 Grad das Ganze dann.
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1: Geht los auf der A1 Osnabrück-Bremen zwischen dem Dreieckstur und dem Bremer Kreuz in beiden Richtungen. 5 Kilometer stockend, 20 Minuten braucht ihr da länger. Auch so auf der A2 Hannover-Dortmund zwischen Hannover-Langenhagen und Wunstorf-Lute. 8 Kilometer stockend in der Baustelle. 20 Minuten plus auch auf der A7 Flensburg-Hamburg. Vor dem Elbtunnel stockt es auf 7 Kilometern. Dann A7 Hannover-Kassel zwischen Hedemünden und Lutherberg. 4 Kilometer Stau, 20 Minuten plus und an der Elbfähre. Glückstadt Richtung Bischafen. Eine Stunde Wartezeit.
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1: Auf der B437 Richtung Nordhorn, kurz vor Schwei bei der Feuerwehr. Dann in Meppen auf der Herbergstraße beidseitig und in Hitzacker auf der Lüneburger Landstraße an der Tanke in beiden Richtungen. Danke Stefan, Janett und Matthias. Wenn ihr noch was seht, ruft durch, kostenlos 0800 529 und 4x5. Danke und euch weiterhin eine gute und sichere Fahrt.
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1: Hallöchen zusammen, schön, dass ihr mit dabei seid. Schönen Feierabend vielleicht ja auch schon. Ostfriesentee, der ist gerade in Hongkong richtig angesagt. Und das als Erfrischungsdrink mit Zitronenlimo. Gina und Axel haben es heute Morgen bei Guten Morgen Niedersachsen getestet. Wie es geht und wie es schmeckt vor allem, das hört ihr gleich nochmal.

0: Genesis, Invisible Touch, Kult 80er hier bei FFN. Für mehr Musik und mehr Abwechslung bekommt ihr gleich von dem fantastischen Alex Warren. Freut euch auf Passenger. Dong Fuli Si Da Ha. Das heißt Ostfriesentee auf Chinesisch. Ist eine wichtige Vokabel gerade in Hongkong. Da sind wir Niedersachsen nämlich quasi Trendsetter. Die trinken dort Zitronenlimonade mit Ostfriesentee. Geht ganz einfach. Ihr packt 2 Beutel Ostfriesentee in eine Zitronenlimonade, wartet 10 Minuten und habt dann ein richtig leckeres Erfrischungsgetränk. Am besten natürlich eisgekühlt. Gina und Axel haben es heute Morgen in Guten Morgen Niedersachsen mal für euch getestet.
1: Oh, ganz lecker eigentlich. Ich schmecke schon sehr viel Zitrone.
2: Ja? Ja, ich schmecke sehr viel Tee.
1: Ja, vielleicht haben wir das Mischverhältnis noch nicht so gut gemacht.
2: Ach, schmeckt wie ein mittelmäßiger Eistee.
1: Ja.
2: Aber nee, warte mal, wir müssen das ja positiv reden.
1: Ja, damit ich halt unser also es ist schön, dass ein Stück Kulturgut in Hongkong.
2: Wirklich, also wirklich, dass wir Niedersachsen da ganz vorne mit dabei sind. Also das schmeckt gar nicht wie normaler Eistee. Kauft euch alle aus Friesentees. Wir bringen aus Friesen ganz groß raus.
0: Na, absolut. Ob mit oder ohne Dong Fuli Si Da Ha. Euch einen schönen Abend mit uns, mit FFN.

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1: Ich bin Maxi Wilsmann, schönen guten Abend. Auch wenn der Fall Stade, bei dem ein Mann mutmaßlich 6 Menschen getötet hat, schon einige Wochen her ist, die Aufarbeitung ist längst noch nicht abgeschlossen. Während sich die Staatsanwaltschaft mit den Abläufen und Hintergründen beschäftigt, hat die Jugendhilfe der Region Hannover jetzt ein neues Schutzkonzept erarbeitet. FFN Niedersachsen-Reporterin Lisa Schumacher, bei der Tat Ende Juni waren auch 3 Mitarbeiter der Jugendhilfe getötet worden.
2: Deswegen sollen die in Zukunft besser geschützt werden. Im Einzelfall sollen sie dazu Schutzwesten bekommen, außerdem will die Region Notfalluhren einsetzen und die Alarmsysteme ausweiten. Dazu werden Eingänge mit Kameras und Gegensprechanlagen ausgestattet und Gespräche, bei denen schwierige Fälle behandelt werden, sollen in gesonderten Räumen mit einem Sicherheitsdienst nebenan geführt werden. Die Verunsicherung bei den Beschäftigten der Jugendhilfen in Niedersachsen ist laut dem Chef der hannoverschen Einrichtung groß. Durch den Fall Stade sei bei vielen ein Spannungsverhältnis zwischen dem Wunsch zu helfen und dem Bedürfnis nach eigener Sicherheit entstanden. Die Ermittler gehen davon aus, dass ein Sorgerechtsstreit der Auslöser für den 6-fachen Mord Ende Juni gewesen ist.
1: Rund 11.000 Menschen sind an den Häfen in Norddeutschland dafür zuständig, Container vom Schiff an Land zu holen, sie auf den LKW zu verladen oder die Ladung zu sichern, bevor die großen Tanker in See stechen. Aktuell kämpfen die Hafenarbeiterinnen und Hafenarbeiter für mehr Geld, gut 8% mehr Lohn, fordert die Gewerkschaft Verdi. Weil es in den ersten beiden Verhandlungsrunden keine Einigung gab, wurde heute zum ersten Mal gestreikt. FFN Niedersachsen-Reporter Nikita Makarov, bei uns waren die Häfen in Emden, Wilhelmshaven und Brake betroffen.
3: Ja, rund 2.000 Beschäftigte haben sich an den Häfen in Niedersachsen und Bremen heute an den Streiks beteiligt. In Wilhelmshaven ist seit Beginn der Nachtschicht gestern gestreikt worden. An den anderen beiden Häfen haben sich die Früh- und Spätschichten beteiligt. Und das hat man vor Ort auch gemerkt, hat uns Ingo Teppier von der Gewerkschaft Verdi gesagt.
4: Durch die Streiks gab es massive Einschränkungen in den Abfertigungen von Schiffen in allen deutschen Seehäfen. Sowohl was auch LKW-Annahme, Abgabe und Weitergabe von Waren angeht und auch deutliche Störungen im Bereich der Logistikketten.
3: Auch in Bremen, Bremerhaven und Hamburg ist heute gestreikt worden. Am Montag und Dienstag nächste Woche wollen sich Arbeitgeber und Gewerkschaftsvertreter wieder treffen, um die Gespräche fortzusetzen.
1: Wahlhelfer, die Maisernte und schöne lilane Felder, das sind die Themen im Kurznachrichtenüberblick heute und den hat FFN Niedersachsen-Reporter Björn Rehwinkel.
5: Einige Städte in Niedersachsen suchen immer noch Wahlhelfer für die Kommunalwahl in gut 3 Wochen. In Hannover, Göttingen, Osnabrück oder Oldenburg werden noch Menschen gesucht, die am 13. September helfen, die Stimmen auszuzählen. Wegen der Trockenheit hat die Maisernte im Emsland bereits jetzt und damit 6 Wochen früher begonnen als üblich. Die Landwirte rechnen in diesem Jahr mit deutlich geringeren Erträgen. Wegen der hohen Temperaturen sind viele Pflanzen braun, einige haben nicht einmal Kolben gebildet. Und die Heideblüte hat ihren Höchststand erreicht. Das Heideblütenbarometer zeigt jetzt 100% an. Viele Flächen sind gerade voll lila und duften nach Honig. Und weil die Hitze vorbei ist und der Regen hilft, dürfte die Blüte auch noch ein bisschen länger andauern.
1: Da könnte sich eine Wanderung in den nächsten Tagen also nochmal lohnen. Fangesänge, Clubgeschichte und eine Runde am Tischkicker vor dem Abflug. Am Flughafen in Hannover geht es seit heute auch viel um Fußball. Direkt zwischen den Terminals A und B hat das neue Gate 96 eröffnet. Für die gut 5 Millionen Fluggäste im Jahr heißt das, ein Stück Hannover 96 zum Anfassen noch vor dem Boarding. FFN Niedersachsen-Reporter Moritz Ort, du warst heute bei der Eröffnung des Gates mittendrin.
6: Ja, und in diesem neuen Erlebnisraum dreht sich alles um den Zweitliga-Club mit Stadionatmosphäre für Fans und einem kleinen Blick in die Stadt für Gäste aus aller Welt. Der Flughafen und Hannover 96 wollen damit ihre Präsenz am Standort stärken. Der Geschäftsführer vom Flughafen Mike Blötz hat mich durch den Raum geführt, in dem nicht nur ein Tischkicker steht.
7: Wir haben einmal die aktuelle Trikotkollektion, wir haben eine Weltkarte mit besonderen Ereignissen von 96, die Installation eines virtuellen Spielertunnels und halt an diversen Wänden noch die Geschichte von 96 und weitere Infos einfach, die man erfahren kann.
6: An einer Wand ist auch ein lebensgroßes Bild vom aktuellen 96-Kapitän Stefan Thordarson befestigt, mit dem Fans Fotos machen können. Er hat mir erzählt, dass er sich riesig über das Privileg freut.
8: I think it's an honor to be represented. Many people come here and fly from all over the world to Hannover and it's a privilege to be represented in this way.
6: Für den Flughafen ist das Gate 96 nach der Scorpions Rock Stage schon das zweite große lokale Highlight.
1: Also wenn ihr das nächste Mal vom Flughafen in Hannover in den Urlaub startet, dann solltet ihr vorher schon mal die Hymne Alte Liebe üben zum Beispiel. Das war der Tag in Niedersachsen. 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
9: Eine einiges an Wolken dabei, die durchs Niedersachsen-Wetter ziehen. Auch immer mal wieder einige Regenwolken. So ein Schirmchen wäre jetzt also nicht schlecht, wenn es gleich nochmal irgendwie rausgeht für euch. Wir haben 16 Grad in Goslar am Marktplatz, 17 in Cuxhaven an der Kugelbarke und 19 in Osnabrück am Rathaus. Der FFN-Retter getrennt. Morgen dann auch nochmal ziemlich grau und wolkig. Donnerstag kommt dann wieder die Sonne raus, zumindest ein bisschen besser. Und am Freitag dann sehr wechselhaft mit Sonne, mit Wolken, mit Schauern, aber eben auch mit bis zu 24 Grad wieder.
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9: A1 Osnabrück-Bremen zwischen dem Dreieck Stur und dem Bremer Kreuz in beiden Richtungen 5 Kilometer stockend. Plant da mal 25 Minuten mehr mit ein. A7 Flensburg-Hamburg von dem Elbtunnel 7 Kilometer stockend, 20 Minuten plus. Und an der Elbfähre Glückstadt Richtung Wischhafen 1 Stunde Wartezeit.
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9: Auf der B437 Richtung Nordhorn, kurz vor Schweiz bei der Feuerwehr. Dann in Meppen auf der Herbergstraße in beiden Richtungen und in Hitzacker auf der Lüneburger Landstraße an der Tanke beidseitig. Danke Stefan, Jeanette und Matthias. Und wenn ihr noch was seht, ruft gerne durch. Kostenlos 0800 529 und 4x5. Dankeschön und euch weiterhin eine gute und sichere Fahrt durch den Dienstagfeierabend. Kai hier, ich grüße euch.
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0: Mr. Bombastic Shaggy hier bei FFN.
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0: Vor und in den Ferienzeiten bringen viel mehr Menschen ihre Haustiere ins Tierheim. Aber stimmt das wirklich? Sarah Ross ist Chefin vom Tierheim Arche Noah in Stur bei Bremen und sagt, das mag früher mal so gewesen sein. Mittlerweile ist das Problem deutlich größer.
2: Wir haben das eben nicht nur so Anfang Juli, wenn es Richtung Ferien geht, dass regelmäßig Tiere in Transportboxen irgendwo abgestellt werden, dass uns Tiere ans Tor gebunden werden und dass auch Hunde einfach auch nicht mehr abgeholt werden, wenn die draußen irgendwo rumgelaufen sind. Da wurde einfach die Leine abgemacht und ja, viel Glück im Leben. Das ist mehr so ein Ganzjahresproblem mittlerweile, dass die Leute einfach sich ja, ihrer Tiere so entledigen.
0: Ja. Gründe können sein, dass die Kosten für das Tier in den letzten Jahren zu sehr gestiegen sind oder auch ein Baby, das allergisch reagiert. Das ist auch alles okay, sagt die Expertin, aber so wie die Tiere oft ausgesetzt werden, geht das absolut gar nicht.
2: Teilweise werden die in Altkleidercontainern entsorgt oder irgendwo abgestellt, wo sie halt wirklich auch schwer zu finden sind, wo kein Fußverkehr ist. Mir wäre es dann schon fast lieber, wenn die Leute zumindest uns die Tiere nachts vors Tor stellen würden. Das wäre immer noch angenehmer, als wenn die einfach mitten in der Pampa irgendwo ausgesetzt werden, wo die gar keine Chance mehr haben.
0: In Stur sind im Moment weit über 100 Tiere. Ein ganz besonderer Moment ist für die Tierheimchefin, wenn zum Beispiel ein ganz alter Hund doch noch jemanden findet.
2: Er war taub und fast blind und einfach duselig. Und wir hatten schon so ein bisschen Sorge, dass der bei uns stirbt, bevor er ein neues Zuhause findet. Und dann kam eine Dame zu uns, die war 84 und hat diesen Asbach-uralten Hund adoptiert und ist dann mit ihrem Rollator und dem kleinen Bobby hier vom Hof gewandert. Und die beiden sind, glaube ich, noch zusammen ein ganzes Stück alt geworden.
0: Tierheime sind kein Saisongeschäft, sagt Sarah Ross von der Arche Noah in Stur bei Bremen. Wie die meisten Tierheime freut auch sie sich immer über Spenden, Futter, Streu oder übergebliebenes Spielzeug.
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6: 19 Uhr, ich bin Gisa Weber. Guten Abend. Drohnen werden immer mehr zum Sicherheitsrisiko und dagegen will Deutschland sich besser rüsten. In Sachsen-Anhalt ist ein neues Forschungszentrum an den Start gegangen. Am Testflughafen des Deutschen Zentrums für Luft- und Raumfahrt soll zu Abwehrmöglichkeiten geforscht und Technologie unter realistischen Bedingungen erprobt werden. Die Ernte in Deutschland fällt in diesem Jahr mau aus. Der Bauernverband rechnet beim wichtigen Getreide mit einem Ertrag von knapp 42 Millionen Tonnen. 7% weniger als im Vorjahr. Angesichts der Ernte, niedriger Erlöse und hoher Kosten fordert der Bauernverband Hilfe vom Staat. Beim Wohnungsbau in Deutschland geht es wieder aufwärts. Im ersten Halbjahr wurden rund 126.000 Wohnungen genehmigt, so das Statistische Bundesamt. Das sind 15% mehr als im Vorjahreszeitraum und der kräftigste Anstieg von Baugenehmigungen seit 10 Jahren. Nicht der FIFA-Präsident muss gehen, sondern einer seiner Kritiker. Der Fußball-Weltverband hat sich von Betriebsdirektor Lamour getrennt. Der hatte sich öffentlich gegen FIFA-Boss Infantino und dessen Investorenpläne gestellt. Die sind inzwischen nach weltweiter Kritik vom Tisch.
7: Ja, es ist ziemlich bewölkt bei uns im Niedersachsen-Wetter. Hier und da ist auch die ein oder andere Regenwolke unterwegs und das bei 18 Grad in Lüneburg am Stintmarkt. 17 haben wir in Wolfsburg an der Autostadt und 18 auf Norderney am Kurplatz. Der FFN-3-Tage-Trend, morgen nochmal viele Wolken und nur wenig Sonne. Donnerstag wird es dann freundlicher vor allem auch, weil die Sonne dabei ist und es wird auch angenehmer von den Temperaturen her. Am Freitag dann auch schon wieder bis zu 24 Grad, allerdings auch eher noch ziemlich wechselhaft.
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7: A1 Osnabrück-Bremen zwischen dem Dreieck Stur und dem Bremer Kreuz in beiden Richtungen. 5 Kilometer stocken, macht 20 Minuten mehr. Die braucht ihr auch länger, wenn ihr auf der 7 unterwegs seid. Flensburg-Hamburg vor dem Elbtunnel 7 Kilometer stockend. Und an der Elbfähre Glückstadt Richtung Wischhafen 1 Stunde Wartezeit.
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7: Auf der B437 Richtung Nordenham, kurz vor Schwei bei der Feuerwehr. Dann in Meppen auf der Herbergstraße in beiden Richtungen. Und in Hitzacker auf der Lüneburger Landstraße an der Tanke auch hier beidseitig. Danke Stefan, Jeanette und Matthias. Wenn ihr mehr habt, ruft gerne durch. Es ist kostenlos. 0800 529 und 4x5. Dankeschön und euch weiterhin eine gute und sichere Fahrt.
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7: Und in dieser halben Stunde außerdem mit Tattoo. Freut euch auf Clock Clock, auf die Toten Hosen und los geht's jetzt mit dem WM-Song von 2026. Shakira und Burna Boy, das ist Die Die. Macht euch einen entspannten Abend. Mehr Musik.

0: Wiesennummer von den Toten Hosen. Tage wie diese hier bei FFN.
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0: Wir schenken euch mit etwas Glück 500 Euro. Achtet einfach auf unseren FFN Arschbomben-Hit und freut euch so schön wie Monika aus Langen im Emsland. Sie hat bei Gina und Axel in Guten Morgen Niedersachsen auch gleich mal erzählt, wofür sie die Kohle gebrauchen könnte.
2: Die 500 Euro würden wir gerne investieren in unser erstes Enkelkind, was wir im März bekommen.
3: Oh wow.
4: Glückwunsch.
2: Ja, danke schön.
4: Wie aufregend. Was ist es denn?
2: Eine kleine Frieda Maria.
3: Ach, was für ein schöner Name. Was hast du denn gehört?
2: Von Bryan Adams, Summer of 69.
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3: Das ist richtig 500 Euro für dich.
2: Danke, danke, danke, danke. Freue mich wie Bolle.
0: Gerne. 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

0: Dr. Maxi Wilsmann, schönen guten Abend. Auch wenn der Fall Stade, bei dem ein Mann mutmaßlich 6 Menschen getötet hat, schon einige Wochen her ist, die Aufarbeitung ist längst noch nicht abgeschlossen. Während sich die Staatsanwaltschaft mit den Abläufen und Hintergründen beschäftigt, hat die Jugendhilfe der Region Hannover jetzt ein neues Schutzkonzept erarbeitet. RBB Niedersachsen-Reporterin Lisa Schumacher, bei der Tat Ende Juni waren auch 3 Mitarbeiter der Jugendhilfe getötet worden.
1: Deswegen sollen die in Zukunft besser geschützt werden. Im Einzelfall sollen sie dazu Schutzwesten bekommen, außerdem will die Region Notfalluhren einsetzen und die Alarmsysteme ausweiten. Dazu werden Eingänge mit Kameras und Gegensprechanlagen ausgestattet und Gespräche, bei denen schwierige Fälle behandelt werden, sollen in gesonderten Räumen mit einem Sicherheitsdienst nebenan geführt werden. Die Verunsicherung bei den Beschäftigten der Jugendhilfen in Niedersachsen ist laut dem Chef der hannoverschen Einrichtung groß. Durch den Fall Stade sei bei vielen ein Spannungsverhältnis zwischen dem Wunsch zu helfen und dem Bedürfnis nach eigener Sicherheit entstanden. Die Ermittler gehen davon aus, dass ein Sorgerechtsstreit der Auslöser für den 6-fachen Mord Ende Juni gewesen ist.
0: Rund 11.000 Menschen sind an den Häfen in Norddeutschland dafür zuständig, Container vom Schiff an Land zu holen, sie auf den LKW zu verladen oder die Ladung zu sichern, bevor die großen Tanker in See stechen. Aktuell kämpfen die Hafenarbeiterinnen und Hafenarbeiter für mehr Geld, gut 8% mehr Lohn, fordert die Gewerkschaft Verdi. Weil es in den ersten beiden Verhandlungsrunden keine Einigung gab, wurde heute zum ersten Mal gestreikt. RBB Niedersachsen-Reporter Nikita Makarov, bei uns waren die Häfen in Emden, Wilhelmshaven und Brake betroffen.
2: Ja, rund 2.000 Beschäftigte haben sich an den Häfen in Niedersachsen und Bremen heute an den Streiks beteiligt. In Wilhelmshaven ist seit Beginn der Nachtschicht gestern gestreikt worden. An den anderen beiden Häfen haben sich die Früh- und Spätschichten beteiligt. Und das hat man vor Ort auch gemerkt, hat uns Ingo Teppier von der Gewerkschaft Verdi gesagt.
3: Durch die Streiks gab es massive Einschränkungen in den Abfertigungen von Schiffen in allen deutschen Seehäfen, sowohl was auch Lkw-Annahme, Abgabe und Weitergabe von Waren angeht und auch deutliche Störungen im Bereich der Logistikketten.
2: Auch in Bremen, Bremerhaven und Hamburg ist heute gestreikt worden. Am Montag und Dienstag nächste Woche wollen sich Arbeitgeber und Gewerkschaftsvertreter wieder treffen, um die Gespräche fortzusetzen.
0: Wahlhelfer, die Maisernte und schöne lilane Felder, das sind die Themen im Kurznachrichtenüberblick heute und den hat RBB Niedersachsen-Reporter Björn Rehwinkel.
4: Einige Städte in Niedersachsen suchen immer noch Wahlhelfer für die Kommunalwahl in gut 3 Wochen. In Hannover, Göttingen, Osnabrück oder Oldenburg werden noch Menschen gesucht, die am 13. September helfen, die Stimmen auszuzählen. Wegen der Trockenheit hat die Maisernte im Emsland bereits jetzt und damit 6 Wochen früher begonnen als üblich. Die Landwirte rechnen in diesem Jahr mit deutlich geringeren Erträgen. Wegen der hohen Temperaturen sind viele Pflanzen braun, einige haben nicht einmal Kolben gebildet. Und die Heideblüte hat ihren Höchststand erreicht. Das Heideblütenbarometer zeigt jetzt 100% an. Viele Flächen sind gerade voll lila und duften nach Honig. Und weil die Hitze vorbei ist und der Regen hilft, dürfte die Blüte auch noch ein bisschen länger andauern.
0: Da könnte sich eine Wanderung in den nächsten Tagen also nochmal lohnen. Fangesänge, Clubgeschichte und eine Runde am Tischkicker vor dem Abflug. Am Flughafen in Hannover geht es seit heute auch viel um Fußball. Direkt zwischen den Terminals A und B hat das neue Gate 96 eröffnet. Für die gut 5 Millionen Fluggäste im Jahr heißt das, ein Stück Hannover 96 zum Anfassen noch vor dem Boarding. RBB Niedersachsen-Reporter Moritz Ort, du warst heute bei der Eröffnung des Gates mittendrin.
5: Ja, und in diesem neuen Erlebnisraum dreht sich alles um den Zweitliga-Club mit Stadionatmosphäre für Fans und einem kleinen Blick in die Stadt für Gäste aus aller Welt. Der Flughafen und Hannover 96 wollen damit ihre Präsenz am Standort stärken. Der Geschäftsführer vom Flughafen Mike Blötz hat mich durch den Raum geführt, in dem nicht nur ein Tischkicker steht.
6: Wir haben einmal die aktuelle Trikotkollektion, wir haben eine Weltkarte mit besonderen Ereignissen von 96, die Installation eines virtuellen Spielertunnels und halt an diversen Wänden noch die Geschichte von 96 und weitere Infos einfach, die man erfahren kann.
5: An einer Wand ist auch ein lebensgroßes Bild vom aktuellen 96-Kapitän Stefan Thordarson befestigt, mit dem Fans Fotos machen können. Er hat mir erzählt, dass er sich riesig über das Privileg freut.
7: I think it's an honor to be represented. Many people come here and fly from all over the world to Hannover and it's a privilege to be represented in this way.
5: Für den Flughafen ist das Gate 96 nach der Scorpions Rock Stage schon das zweite große lokale Highlight.
0: Also wenn ihr das nächste Mal vom Flughafen in Hannover in den Urlaub startet, dann solltet ihr vorher schon mal die Hymne Alte Liebe üben zum Beispiel. Das war der Tag in Niedersachsen. 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
8: Einiges an Wolken dabei heute bei uns in Niedersachsen-Wetter. Teilweise ist auch mal eine Regenwolke dazwischen und das bei 17 Grad im Steinhuder an der Promenade in Wisping am Verrücktenhaus und 19 haben wir in Emden beim Hafentor. Der FFN 3 Tage Trend. Morgen auch nochmal ähnlich drauf wie heute. Donnerstag wird es dann wieder ein bisschen sonniger und am Freitag dann wechselhaft mit Sonne, mit Wolken, mit Regen und das bei bis 24 Grad.
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8: A7 Flensburg Richtung Hamburg vor dem Elbtunnel 3 Kilometer stockend, macht 10 Minuten plus. Und Vorsicht, es gab einen Unfall auf der A7 Kassel-Hannover zwischen Göttingen-Nord und Nörten-Hartenberg.
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8: Auf der B437 Richtung Nordenham, kurz vor Schwei bei der Feuerwehr. In Meppen auf der Herbergstraße in beiden Richtungen. Und in Hitzecker auf der Lüneburger Landstraße an der Tanke in beiden Richtungen auch. Danke Stefan, Jeanette und Matthias. Wenn ihr noch was seht, ruft durch. Es ist kostenlos für euch. 0800 529 und 4x5. Danke und euch weiterhin eine gute und sichere Fahrt durch den Dienstagabend mit FFN. Ich bin Sky.

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0: Swedish House Mafia hier bei FFN an eurem Dienstagabend für mehr Musik und mehr Abwechslung. Gleich von Michi Schulte. Freut euch auf Lovesick.
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2: 20 Uhr. Ich bin Gisa Weber. Guten Abend. Deutschland will bei der Drohnenabwehr besser werden. Dafür ist in Sachsen-Anhalt ein neues Forschungszentrum an den Start gegangen. In Kochstedt soll geforscht und unter realistischen Bedingungen getestet werden. Drohnen werden immer mehr zum Sicherheitsrisiko, etwa für Bundeswehrstandorte, Industrieanlagen oder Flughäfen. Die Kontrollen an den deutschen Grenzen sollen über den September hinaus um ein weiteres halbes Jahr verlängert werden. Das hat Innenminister Dobrindt jetzt der EU gemeldet. Die kann auch widersprechen. Binnengrenzkontrollen sind in der EU als vorübergehendes und letztes Mittel gedacht. Ein Ukrainer ist wegen Agententätigkeit für Russland in Deutschland zu einer Gefängnisstrafe verurteilt worden. Laut Richterspruch hatte er Brandanschläge vorbereitet. Nach dem Urteil am Oberlandesgericht Stuttgart kam der Mann sofort frei. Die Haftstrafe von 1 Jahr und 3 Monaten gilt durch die U-Haft als verbüßt. In Melle ist ein Mann von einer Klapperschlange gebissen worden. Der 33-Jährige kam mit einer lebensgefährlichen Vergiftung ins Krankenhaus. Ein Gegengift musste per Hubschrauber eingeflogen werden. Der Mann hatte die Klapperschlange zu Hause gehalten. Das Veterinäramt hat die Schlange und auch eine Vogelspinne vorerst in Obhut genommen.
3: Viele Wolken im Niedersachsenwetter, teilweise sind auch so ein paar Regenwolken dabei und das bei aktuell noch 18 Grad, zum Beispiel in Goslar am Marktplatz, 17 haben wir in Cuxhaven an der Kugelbark und 18 auch in Osnabrück am Rathaus, der FFN-3-Tage-Trend. Morgen bleibt es auch nochmal ziemlich grau, Donnerstag dann schon wieder sonniger und am Freitag dann wechselhaft mit Sonne, Wolken und auch so ein paar Schauern, allerdings bei schon wieder warmen 24 Grad.
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3: A7, Kassel-Hannover. Zwischen Göttingen-Nord und Nörten-Hardenberg. Vollsperrung nach einem Unfall. Denkt da bitte an die Rettungsgasse. Und einen Unfall hat es auch gegeben auf der A29 Oldenburg Richtung Wilhelmshaven. Zwischen dem Kreuz Oldenburg-Ost und Oldenburg-Hafen.
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3: Auf der B437 Richtung Norden Hamm, kurz vor Schwei bei der Feuerwehr. Dann in Meppen auf der Herbergstraße beidseitig. Und in Hitzacker auf der Lüneburger Landstraße an der Tanke auch hier in beiden Richtungen. Danke Stefan, Janett und Matthias. Falls ihr noch was habt, ruft durch kostenlos 0800 529 und 4x5. Danke und euch weiterhin eine gute und sichere Fahrt.
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3: Zweiter Schultag nach den Sommerferien. Es ist wieder richtig viel los morgens auf unseren Straßen. Und damit alle Kinder auch wirklich immer sicher ankommen, schenken wir euch weiterhin unsere beliebten FFN-Achtung-Kinderplakate. Auch bei mir gibt es gleich wieder eins. 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

0: Die Legende Phil Collins, Another Day in Paradise, hier bei FFN. Kult 80er für mehr Musik und für mehr Abwechslung gleich für euch. Die fantastische Katy Perry. Freut euch auf Watch It Burn.
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0: 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Moin Lena aus Edemissen im Kreis Peine.
3: Moin Kai, hi.
0: Lena, du bist Kita-Leitung der kleinen Strolche und bei euch in der Straße, da wo die Kita ansässig ist, wird leider auch viel zu schnell gefahren.
3: Genau, also die Kita-Kleine Strolche liegt direkt in Sitzhausen und unsere Kita liegt in so einer Kurve. Mhm. Und das ist quasi, oft wird es als Ortsdurchfahrt genutzt, dass die Braunschweiger da einfach gleich durchrasen und dann gar nicht Rücksicht darauf nehmen, dass hier eigentlich 30 ist und auch Kinder und eben auch die Familie da lang gehen.
0: Ja, okay, alles klar. Das hört sich danach an, dass da ein Achtung Kinderplakat wirklich extremst wichtig wäre und deswegen, liebe Lena, bekommst du selbstverständlich auch eins von uns zugeschickt.
3: Ach, sehr schön, das freut uns. Vielen lieben Dank.
0: Total gerne. Hoffen wir einfach mal, dass das schnell Wirkung zeigt.
3: Wir drücken alle gemeinsam die Daumen.
0: Das machen wir. Alles klar. Danke dir, Lena. Und na denn?
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0: Und jetzt seid ihr dran. Macht gemeinsam mit uns die Straßen in Niedersachsen sicherer. Schnappt euch ein FFN. Achtung, Kinderplakat. Wir schenken es euch. Und damit einen schönen Dienstagabend euch.

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4: Ich bin Marc-Hendrik Hort, einen schönen guten Abend. Kurz vor der Kommunalwahl, die ist ja schon Mitte nächsten Monats, fehlt es in mehreren großen Städten bei uns in Niedersachsen noch an Wahlhelferinnen und Wahlhelfern. Vor allem für Posten mit mehr Verantwortung, also etwa als Vorsteher oder in der Schriftführung, werden noch Leute gesucht. In Hannover zum Beispiel sollen rund 4000 Helfer im Einsatz sein, die gibt's aber noch gar nicht alle, die Suche läuft hier noch. Die Stadt ist aber zuversichtlich, bis zum Wahltag genug Menschen zu finden. Wenn sich am Ende doch zu wenige Freiwillige melden, können Wahlberechtigte im Zweifel auch verpflichtet werden. Das passiert nach Angaben der Kommunen aber eher selten. Freiwillig macht dann ja doch irgendwie auch mehr Spaß und am Ende gibt es sogar noch eine Aufwandsentschädigung. In Hannover bis zu 55 Euro. Da kann man sich das doch noch mal überlegen vielleicht.
5: Bewölkt ist es im Niedersachsenwetter hier und da ist vielleicht auch mal eine kleine Regenwolke dabei und dazu 18 Grad auf Norderney am Kurplatz, 16 in Wolfsburg an der Autostadt und 17 in Lüneburg am Stintmarkt. Der FFN-3-Tage-Trend. Morgen auch nochmal bewölkt und nur wenig Sonne. Donnerstag dann schon wieder sonniger und am Freitag geht's auch wieder hoch auf bis 24 Grad. Dazu ein Sonne-Wolken-Regen-Mix.
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5: Vorsicht, ein Liegenbleiber auf der A1 Hamburg-Bremen zwischen Hamburg-Harburg und dem Maschener Kreuz. Dann haben wir einen Unfall auf der A7 Kassel-Hannover zwischen Nörten-Hardenberg und Nordheim-West. Und Vorsicht, ein Unfall auch auf der A29 Oldenburg Richtung Wilhelmshaven zwischen dem Kreuz Oldenburg-Ost und Oldenburg-Hafen.
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5: In Meppen auf der Herbergstraße beidseitig. Danke, Matthias. Und wenn ihr noch was seht, ruft durch. Kostenlos für euch 0800 529 und 4x5. Ich sag danke und wünsche euch weiterhin eine gute und vor allem sichere Fahrt durch den Dienstagabend. Ich bin's, Kai. Ich grüße euch.
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2: Hey, Günther! Moin! Es gibt wie immer eine gute und eine schlechte Nachricht. Die schlechte ist, Kartoffeln werden teurer dieses Jahr. Wegen Dürre und weniger Fläche. Das trifft den Niedersachsen an seiner verwundbarsten Stelle, wenn die Preise für Bratkartoffeln anziehen. Nur aber die gute Nachricht. Gestern hat die hiesige Ministerin für Landwirtschaft und Haschisch

ist die 100. Cannabis-Plantage bei uns eingeweiht. Damit ist Niedersachsen das am besten mit Stoff versorgte Bundesland. Wir sind als Selbstversorger so zugedröhnt, dass wir demnächst wie ferngesteuerte Drohnen durch unser Bundesland torkeln. VW will Elektropanzer in Osnabrück bauen, Wolfsberaterinnen fordern vegane Wölfe, Olaf Lies will alle 63-Jährigen Rente schicken, Hannover will in die erste Bundesliga. Lauter solche Wahnvorstellungen haben sich rund um die 100 Cannabisplantagen im Land gebildet. Jetzt wird mir einiges klar. Wenn ich mir andererseits aber angucke, was für eine zugedröhnte Kacke in Berlin verzapft wird, dann kann ich mir auch gut vorstellen, dass Lars Klingbeil von seinem Wochenende in der niedersächsischen Heimat ein paar Tüten Haschkekse für die Kabinettskollegen mit nach Berlin bringt. Mutter bleiben!

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2: 21 Uhr, ich bin Gisa Weber. Guten Abend. Drohnen werden immer mehr zum Sicherheitsrisiko und dagegen will Deutschland sich besser rüsten. In Sachsen-Anhalt ist ein neues Forschungszentrum an den Start gegangen. Am Testflughafen des Deutschen Zentrums für Luft- und Raumfahrt soll zu Abwehrmöglichkeiten geforscht und Technologie unter realistischen Bedingungen erprobt werden. Innenminister Dobrindt will die Kontrollen an den deutschen Grenzen um ein weiteres halbes Jahr verlängern. Das hat er jetzt der EU gemeldet, Brüssel kann aber noch widersprechen. Die Kontrollen sind als vorübergehendes Mittel gedacht, wurden aber bereits mehrfach verlängert, zuletzt bis Mitte September. Deutschlands Bauern fahren eine magere Ernte ein. Hitze und Trockenheit sind die Gründe. Beim Getreide rechnet der Bauernverband mit knapp 42 Millionen Tonnen, 7% weniger als im Vorjahr. Auch wegen niedriger Erlöse und hoher Kosten fordern die Bauern Hilfe vom Staat. Nicht der FIFA-Präsident muss gehen, sondern einer seiner Kritiker. Der Fußball-Weltverband hat sich von Betriebsdirektor Lamour getrennt. Der hatte sich öffentlich gegen FIFA-Boss Infantino und dessen Investorenpläne gestellt. Die sind inzwischen nach weltweiter Kritik vom Tisch.
3: Einiges an Wolken dabei heute im Niedersachsenwetter. Hier und da auch immer mal eine kleine Regenwolke. Und dazu 17 Grad in Steinhude an der Promenade, 18 in Emden beim Hafentor und 16 in Bisping am Verrückten Haus. Der FFN-3-Tage-Trend. Morgen nochmal ähnlich grau wie heute. Donnerstag wird es wieder ein bisschen sonniger. Und am Freitag dann bis 24 Grad, allerdings sehr wechselhaft mit Sonne, mit Wolken und mit Regen.
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3: Aktuell sieht es sehr gut aus auf den Straßen.
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3: Ihr habt auch nichts gesehen. Wenn ihr noch was habt, ruft durch. Kostenlos 0800 529 und 4x5. Ich sag schon mal besten Dank und wünsche weiterhin bestes Ankommen.
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3: Habt ihr schon wieder Bock auf die wilden, bunten und musikalisch so wertvollen 90er Jahre wie ich? Dann freut euch unbedingt auf Culture Beat und Mr. Vain. Vorher Alanis Morissette und Thank You. Und los geht es mit Roxette. Das ist How Do You Do? Der Musik.

0: Warren mit dem Mega-Hit aus dem letzten Jahr Ordinary hier bei FFN. Das ist mehr Musik und mehr Abwechslung bekommt ihr gleich von Topic und Becky G. Freut euch auf Sorry Papi.
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5: Ich bin Maxi Wilsmann, schönen guten Abend. Nach dem sechsfachen Mord in Stade hat die Region Hannover heute neue Pläne vorgestellt, um Beschäftigte in der Jugendhilfe besser zu schützen. In einem Pilotprojekt sollen Notfalluhren, neue Alarmsysteme und in Einzelfällen auch Schutzwesten getestet werden. In Stade hatte ein Vater nach einem Streit um Sorgerecht Ende Juni mutmaßlich 6 Menschen in einer Mutter-Kind-Einrichtung erschossen, darunter 3 Mitarbeitende des Jugendamts Hannover. Wenn die Wahlbenachrichtigung noch nicht im Briefkasten liegt, dann ist das kein Problem. Noch bis Ende der Woche werden die Benachrichtigungen für die Kommunalwahl in gut 3 Wochen verteilt. Und wenn die Wahlbenachrichtigung gar nicht ankommt, dann kann trotzdem gewählt werden. Dafür muss am Wahltag lediglich der Personalausweis, der Reisepass oder ein anderes gültiges Ausweisdokument mitgebracht werden. Gewählt werden kann ab morgen zum Beispiel auch schon per Briefwahl in Hameln, ab Ende der Woche in Celle und ab Anfang nächster Woche in Hannover oder Peine. Die Kommunalwahl findet dann am 13. September statt. Fans von Hannover 96 finden am Hannover Airport seit heute eine neue Attraktion. Zwischen den Terminals A und B hat das Gate 96 mit Stadionfeeling, Exponaten und einem Kickertisch eröffnet. FFN-Reporter Moritz Ott.
6: Zu sehen sind da unter anderem Originalsitze aus dem Stadion, ein Spielertunnel und eine Weltkarte mit 96-Bezug aus 16 Ländern. Flughafengeschäftsführer Mike Glötz findet das neue Gate richtig gut, hat er uns im FFN-Interview gesagt.
7: Ich denke, da schafft man Erlebnisse, kann Geschichte entdecken und kann sich zusätzlich hier die Aufenthaltsqualität, ich sag mal, positiver gestalten, kann Zeit überbrücken, auch wenn man mal warten muss. Und das ist halt das, was wir als Flughafen auch erzielen wollten.
6: Das Angebot ist rund um die Uhr geöffnet. Der Flughafen will damit seine Hannover-Identität weiter ausbauen.
1: Einiges an Wolken heute dabei im Niedersachsenwetter. Zwischendurch auch eine Regenwolke. Und das bei 18 Grad in Osnabrück am Rathaus, 17 in Cuxhaven an der Kugelbarke und 16 in Goslar am Marktplatz. Der FFN-3-Tage-Trend. Morgen dann auch ziemlich grau. Donnerstag kommt schon wieder häufiger die Sonne raus. Und am Freitag dann sehr wechselhaft mit Sonne, mit Wolken, mit Regen, aber bis 24 Grad.
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1: Mit einer Meldung: Vorsicht, eine ungesicherte Unfallstelle auf der A7 Hamburg Richtung Hannover, und zwar in der Ausfahrt Schneferding.
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1: Da habt ihr aktuell nichts gemeldet. Falls ihr was seht, ruft gerne durch. Kostenlos natürlich wie immer. 0800 529 und 4 mal die 5. Dankeschön und euch weiterhin eine gute und sichere Fahrt durch diesen Dienstagabend hier bei uns. Ich bin's Kai. Ich freue mich sehr, dass ihr da seid. Hi.
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1: 22 Uhr, ich bin Imme Kasten. Guten Abend. Deutschland will bei der Drohnenabwehr besser werden und dafür ist in Sachsen-Anhalt nun ein neues Forschungszentrum an den Start gegangen. In Kochstedt soll geforscht und unter realistischen Bedingungen getestet werden. Drohnen werden immer mehr zum Sicherheitsrisiko, etwa für Bundeswehrstandorte, Industrieanlagen oder auch Flughäfen. Deutschlands Bauern fahren eine magere Ernte ein. Hitze und Trockenheit sind die Gründe. Beim Getreide rechnet der Bauernverband mit knapp 42 Millionen Tonnen, 7% weniger als im Vorjahr. Auch wegen niedriger Erlöse und hoher Kosten fordern die Bauern Hilfe vom Staat. Im Waldbrandgebiet an der deutsch-belgischen Grenze gibt es noch keine Entwarnung. Die Lage hat sich zwar verbessert, es wird aber erwartet, dass der Wind stärker wird. Das könnte dafür sorgen, dass sich die Flammen ausbreiten. Gleichzeitig soll es aber auch wieder regnen. Sorgen um Jamal Musiala. Der FC Bayern-Star ist beim Testspiel in Heidenheim erneut nach wenigen Minuten auf dem Platz zusammengebrochen. Ärzte behandelten ihn kurz, danach ging er benommen in die Kabine. Schon am Wochenende hatte Musiala im Test gegen Leipzig einen Schwächeanfall.
2: Wir schauen aufs Niedersachsenwetter und das ist vor allem bedeckt. Hier und da ist auch mal eine Regenwolke dabei und das bei 16 Grad in Lüneburg am Stintmarkt, in Wolfsburg an der Autostadt und 18 haben wir auf Norderney am Kurplatz. Der FFN 3 Tage Trend. Morgen auch nochmal viele Wolken und nur wenig Sonne. Donnerstag wird es dann freundlicher, am Freitag dann auch insgesamt auch viel wärmer, bis 24 Grad. Allerdings sehr gemischt mit Sonne, mit Wolken und mit Regen.
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2: Die A7 Hamburg-Hannover ist zwischen Bisping und Schneverding gesperrt. Besser geht's dann da für euch über die B3.
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2: Keine gemeldet. Wenn ihr was habt, ruft durch kostenlos 0800 529 und 4 mal die 5. Danke und euch weiterhin eine gute und sichere Fahrt.
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2: Um in die Zukunft zu schauen, braucht ihr nicht zu einer Wahrsagerin gehen oder in eine Glaskugel zu gucken. 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Wir sind wieder mitten in der Zukunftswoche. Und heute geht es um Fake-Videos, die mit KI gemacht werden. Die sehen wir ja immer öfter. Warum das jetzt auch erstmal so bleibt, das hört ihr gleich.

0: hier bei FFN. Das ist mehr Musik und mehr Abwechslung gleich von Gentleman und Michael Patrick Kelly. Freut euch auf Wildfire.
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0: Wir haben mit Expertinnen und Experten gesprochen und schauen für euch in die Zukunft. Und heute geht es um Fake-Videos, die durch KI hergestellt werden. Die sehen wir immer öfter und unser Zukunftsexperte Klaas sagt, das wird auch so bleiben.
2: Desinformationskampagnen werden damit in Zukunft noch mehr zum Alltag auf Facebook und Co., sagt auch Professor Dr. Christian Schwarzenegger der Uni Bremen. Und er meint, das besonders Gefährliche daran, jeder lebt dadurch in seiner eigenen Welt.
3: Und er wird online auch immer hinreichend Quellen finden, die ihm sagen, jetzt bist du wirklich bei der Wahrheit angekommen. Und am Ende kapitulieren viele und sagen, ich glaube nur noch das, was mir ein gutes Gefühl gibt.
2: Damit wir heute und in Zukunft Fake von Fakt unterscheiden können, braucht es also Medien, denen wir vertrauen können. Und da gibt es ein gutes Qualitätsmerkmal, sagt Ulrich Schönborn, Chefredakteur der NWZ.
4: Verlasst euch auf Medienquellen, die dem Pressekodex und dem Presserecht unterliegen. Also wir als Nordwestzeitung, ihr als FFN, ihr unterliegt da einem Regelwerk, das sowohl presseethisch als auch presserechtlich einen klaren Rahmen hat, das euch und uns dazu verpflichtet, eben zum Beispiel keine falschen Behauptungen aufzustellen, skeptisch bleiben, kritisch bleiben, nicht alles glauben und wenn man sich zumindest nicht sicher ist, stimmt das nicht gleich alles weiter teilen und viral gehen lassen.
2: Aber wie sehen die Fakes von morgen aus? Wie kann uns die Politik vielleicht auch schützen und was können wir heute selber tun? Darüber sprechen wir diese und vor allem auch nächste Woche.
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0: Wir schauen aufs Niedersachsenwetter und das ist bewölkt. Hier und da ist auch mal eine Regenwolke dabei bei 17 Grad in Steinhude an der Promenade, 16 in Bisping am verrückten Haus. Der FFN-3-Tage-Trend. Morgen auch nochmal ähnlich wie heute. Donnerstag wird es ein bisschen sonniger und am Freitag dann vor allem wechselhaft mit Sonne, mit Wolken, mit Regen bei bis 24 Grad.
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0: Die A7 Hamburg-Hannover ist zwischen Bisping und Schneverding gesperrt. Besser geht's dann für euch Richtung Hannover über Bisping und B3.
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0: Habt ihr nichts gemeldet? Falls ihr noch was seht, ruft jederzeit gerne durch. Kostenlos 0800 529 und 4x5. Danke und euch weiterhin eine gute und sichere Fahrt durch den Dienstagabend. Kai hier, ich grüße euch. Hallo.
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von vielen Fitnessfans auch so verehrt. Skyr. Skyr ist aber nur eine Milchpampe aus Island mit wenig Fett und viel Protein. Es ist ein Hype. Inzwischen steht im Supermarkt ja an jedem Produkt mit extra viel Protein. Das kann man auch auf Erdnüsse schreiben. Hüttenkäse heißt dann High Protein Cheese Cream. Und die Kollegen essen bei der Arbeit statt einem Brot ihren High Protein Vanilla Flavored Porridge mit Dattelmus. Und abends an der Bar machst du ein bisschen Joghurt in deinen Espresso Martini. Schon ist es ein Proteinshake. Davon kriegst du dann auch keinen Kater, sondern Muskelkater. Leider musst du dich ja zum Fitbleiben immer noch selbst bewegen. Sonst gibt's auch keine Muckis und wir kriegen im schlimmsten Fall irgendwann den Skierbecher nicht mehr auf.

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1: 23 Uhr. Ich bin Imme Kasten. Guten Abend. Drohnen werden immer mehr zum Sicherheitsrisiko und dagegen will Deutschland sich besser rüsten. In Sachsen-Anhalt ist ein neues Forschungszentrum an den Start gegangen. Am Testflughafen des Deutschen Zentrums für Luft- und Raumfahrt soll zu Abwehrmöglichkeiten geforscht und Technologie unter realistischen Bedingungen erprobt werden. Mit dem Wohnungsbau in Deutschland geht es bergauf. Im ersten Halbjahr wurden rund 126.000 Baugenehmigungen erteilt, so das Statistische Bundesamt. Das sind 15% mehr als vor einem Jahr und der stärkste Anstieg von Baugenehmigungen seit 2016. Die Ernte in Deutschland fällt in diesem Jahr mau aus. Der Bauernverband rechnet beim wichtigen Getreide mit einem Ertrag von knapp 42 Millionen Tonnen, 7% weniger als im Vorjahr. Angesichts der Ernte niedriger Erlöse und hoher Kosten fordert der Bauernverband Hilfe vom Staat. Ein Ukrainer ist wegen Agententätigkeit für Russland in Deutschland zu einer Gefängnisstrafe verurteilt worden. Laut Richterspruch hatte er Brandanschläge vorbereitet. Nach dem Urteil am Oberlandesgericht Stuttgart kam der Mann sofort frei. Die Haftstrafe von einem Jahr und 3 Monaten gilt durch die U-Haft als verbüßt.
2: Es ist relativ bedeckt. Hier und da schaut aber auch mal ein kleiner Stern raus. Aber eher selten, weil einfach zu viele Wolken unterwegs sind. Bei 16 Grad in Goslar am Marktplatz und 17 haben wir in Osnabrück am Rathaus. Der FFN 3-Tage-Trend. Morgen auch nochmal ziemlich grau. Donnerstag kommt die Sonne besser raus und am Freitag dann sehr wechselhaft. Mit Sonne, mit Wolken, ein paar Regenschauern bei bis 24 Grad.
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2: A7 Hannover Kassel zwischen Nörten-Hartenberg und Göttingen-Nord. Da liegen Spanngurte auf der mittleren Spur. Fahrt dort bitte vorsichtig.
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2: Da habt ihr nichts gemeldet. Ich wünsche weiterhin eine gute und sichere Fahrt.
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2: Und mit Alex Warren jetzt. Das ist Fever Dream.

0: gut durch den Dienstagabend.
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0: Bewölkt geht es durch den späten Dienstagabend im Niedersachsenwetter bei 17 Grad noch in Lüneburg am Stintenmarkt und 16 auf Norderney am Kurplatz. Der FFN 3-Tage-Trend. Morgen nochmal ähnlich wie heute, also vor allem viele Wolken. Donnerstag wird es dann freundlicher. Freitag dann abwechslungsreicher mit Sonne, Wolken, Regen, allerdings auch wärmer bei bis 24 Grad.
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0: Und da können wir wirklich schnell durchgehen, denn die Straßen sind frei.
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0: Und habt ihr uns auch nichts gemeldet? Wenn ihr noch was seht, Staus, Blitzer, ähnliches, dann lasst es uns gerne wissen. Bimmelt einfach durch. Die Nummer ist selbstverständlich kostenlos für euch. 0800 529 und 4x die 5. Dankeschön und euch weiterhin eine gute und vor allem sichere Fahrt durch den späten Dienstagabend mit uns, mit FFN. Ich bin Sky und das ist Lady Gaga und Bruno Mars.

0: Kanada, Frankreich, Griechenland, Spanien. In diesem Sommer brennen die Wälder. Andernorts macht der Landwirtschaft und der Wirtschaft extreme Dürre zu schaffen. So niedrig waren die Pegelstände großer Flüsse noch nie. Und so hoch waren die Temperaturen noch nie. Juni und Juli waren die heißesten Monate aller Zeiten in Westeuropa. Das Mittelmeer wird zu einer Badewanne. 33 Grad hat das Thermometer zuletzt vor Mallorca angezeigt. Das alles sind keine Meilensteine, die es zu feiern gilt. Im Gegenteil, man darf besorgt sein. Die Katastrophe ist menschengemacht, da ist sich die überwältigende Mehrheit der Forschenden einig. Der Umweltbischof der Deutschen Bischofskonferenz, Ralf Lohmann, sagt dazu, die größte Schuld daran trifft uns Menschen aufgrund der Art und Weise, wie wir wirtschaften, wie wir uns fortbewegen, wie wir Energie nutzen und wie wir konsumieren. Das heißt auch, letztendlich sind alle gefordert, Politik und Wirtschaft und nicht zuletzt jeder Einzelne hat es in der Hand, etwas zu ändern. Denn sich Sorgen allein hat noch kein Problem gelöst. Ich allein kann nichts tun und die anderen tun ja auch nichts. Das kann keine Ausrede mehr sein. Es gibt Möglichkeiten zu handeln, man muss nur anfangen. Stefanie Behnke, FFN Kirchenredaktion.
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2: 0 Uhr, ich bin Imme Kasten. Guten Abend.
3: Deutschland will bei der Drohnenabwehr besser werden und dafür ist in Sachsen-Anhalt nun ein neues Forschungszentrum an den Start gegangen. In Kochstedt soll geforscht und unter realistischen Bedingungen getestet werden. Drohnen werden immer mehr zum Sicherheitsrisiko, etwa für Bundeswehrstandorte, Industrieanlagen oder auch Flughäfen. Deutschlands Bauern fahren eine magere Ernte ein. Hitze und Trockenheit sind die Gründe. Beim Getreide rechnet der Bauernverband mit knapp 42 Millionen Tonnen, 7% weniger als im Vorjahr. Auch wegen niedriger Erlöse und hoher Kosten fordern die Bauern Hilfe vom Staat. Mit dem Wohnungsbau in Deutschland geht es bergauf. Im ersten Halbjahr wurden rund 126.000 Baugenehmigungen erteilt, so das Statistische Bundesamt. Das sind 15% mehr als vor einem Jahr und der stärkste Anstieg von Baugenehmigungen seit 2016. Augen auf beim Online-Kauf. Der Handelsverband warnt vor Shops im Netz, die scheinbar in Deutschland sitzen, hinter denen aber Anbieter aus China stecken. Das Zurückschicken der Ware kann da sehr teuer werden und viele Käufer behalten sie deshalb. Das ist das Geschäftsmodell vieler Shops, so der HDE.
4: Es geht relativ bedeckt durch die Nacht bei 15 Grad in Goslar am Marktplatz und 16 haben wir in Osnabrück am Rathaus. Der FFN 3-Tage-Trend. Heute am Mittwoch auch nochmal ziemlich bedeckt. Morgen am Donnerstag schaut hoffentlich die Sonne raus und am Freitag dann wechselhaft, aber warm bei bis zu 24 Grad.
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4: Gehen wir schnell durch, die Straßen sind frei. Ich wünsche euch eine gute und sichere Fahrt durch die Nacht.
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1: Ich bin Imme Kasten.
2: Deutschlands Bauern fahren eine magere Ernte ein. Hitze und Trockenheit sind die Gründe. Beim Getreide rechnet der Bauernverband mit knapp 42 Millionen Tonnen, 7% weniger als im Vorjahr. Auch wegen niedriger Erlöse und hoher Kosten fordern die Bauern Hilfe vom Staat. Deutschland will bei der Drohnenabwehr besser werden und dafür ist in Sachsen-Anhalt nun ein neues Forschungszentrum an den Start gegangen. In Kochstedt soll geforscht und unter realistischen Bedingungen getestet werden. Drohnen werden immer mehr zum Sicherheitsrisiko, etwa für Bundeswehrstandorte, Industrieanlagen oder auch Flughäfen. Jugendliche bekommen bei ChatGPT künftig automatisch stärkere Schutzfunktionen. Neu sind häufigere Pausenhinweise und ein Lernmodus mit leitenden Fragen statt mit direkt fertigen Antworten. Das US-Unternehmen OpenAI reagiert damit auf öffentliche Kritik und Klagen.
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Neu bei FFN. Michael Schulte. Lovesick.

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